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2: Dobrý den und herzlich willkommen zur heutigen Sendung. Am Mikrofon begrüßen Sie Martina Schneibergová. Heute haben wir für Sie die folgenden Themen vorbereitet. Das Haushaltsdefizit wird im nächsten Jahr nicht sinken, im Gegenteil. Ein Forscherteam von der Brünner Technischen Universität bricht nach Island und Spanien auf, um die totale Sonnenfinsternis zu beobachten. Und das Leibniz-Institut für Geschichte und Kultur des östlichen Europa mit Sitz in Leipzig hat eine Zweigstelle in Prag. Bleiben Sie dran, so ist das Neueste aus Tschechien mit Daniela Honigmann.
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3: Zum 1. August wird die neue staatliche Agentur Czech Business ins Leben gerufen. Sie entsteht aus der Zusammenlegung der bisher bestehenden Einrichtungen Czech Trade und Czech Invest. Deren Klienten soll die neue Agentur nun alle Dienstleistungen an einer Adresse bieten und dem Staat zudem Einsparungen ermöglichen. Dieses Vorhaben präsentierte der Minister für Industrie und Handel, Karel Havlíček, am Mittwoch in Prag der Presse. Mit der Gründung von Czech Business passe man sich den Wünschen der Kunden an, so Havlíček. Check weiter. Die angebotene Unterstützung wird sich ihm zufolge vor allem auf den Export, auf Investitionen sowie auf die Bildung von Start-up-Infrastrukturen beziehen. In der ersten Hälfte dieses Jahres hat Tschechien 1,6 Milliarden Euro mehr an EU-Geldern erhalten, als es in die gemeinsame Kasse der Union eingezahlt hat. Im selben Zeitraum des Vorjahres gab es nur ein Plus von knapp einer Milliarde Euro. Dies gab das Finanzministerium in Prag am Mittwoch bekannt. Tschechien bleibt damit ein Nettoempfänger in der EU. Seit seinem Beitritt 2004 hat das Land schon insgesamt 43 Milliarden Euro in den Unionsetat eingezahlt, aber 90 Milliarden Euro ausgezahlt bekommen. Die Polizei hat vergangenes Jahr in Tschechien 127 Straftaten registriert, die der Hasskriminalität zugeordnet werden. Das waren 32 Fälle weniger als noch 2024. Dies geht aus dem Extremismusbericht für 2025 des Innenministeriums hervor, den die tschechische Regierung vergangene Woche genehmigt hat. Hasskriminalität richtet sich etwa gegen die ethnische Herkunft, religiöse Zugehörigkeit oder sexuelle Orientierung eines Menschen. Dem Bericht zufolge wurde 2025 in Tschechien in diesem Kontext gegen 77 Verdächtige ermittelt, 60 Personen wurden wegen rassistischer Motive verurteilt. Das tschechische Außenministerium empfiehlt Landsleuten, die sich derzeit in Spanien aufhalten, dort jene Gebiete zu meiden, die von den Großbränden betroffen sind. Zudem sollten Reisende die damit einhergehenden Straßen- und Gebietssperrungen in ihren Planungen berücksichtigen, so das Ressort. Diese Hinweise wurden am Dienstag innerhalb des Reiseregistriersystems Drost verschickt. Die Feuer wüten sowohl in der Umgebung von Madrid als auch von Valencia. Es herrscht der nationale Notstand. Wie ein Sprecher des tschechischen Außenministeriums der Presseagentur CTK mitteilte, wisse man aktuell von etwa 1200 Tschechen, die in Spanien sind. Nach dem Rücktritt von Miroslav Koubek könnte der Spanier Santi Denia neuer Trainer der tschechischen Fußballnationalmannschaft werden. Dies schreibt die spanische Tageszeitung AS am Mittwoch. Auf eine Anfrage der Presseagentur CTK hin bestätigte David Trunda, der Vorsitzende des tschechischen Fußballverbandes, allgemein nur, dass derzeit im Ausland intensive Verhandlungen geführt würden. Genauere Informationen kündigte er für die kommenden Tage an. Denia wäre der erste ausländische Nationaltrainer im tschechischen Fußball. Der 52-Jährige feierte Erfolge mit der spanischen Nachwuchsauswahl und führte die Nationalmannschaft 2024 zum Olympiasieg. Und zum Schluss noch das Wetter. Am Donnerstag wird es in Tschechien heiß. Es gibt zunächst kaum Wolken, ab dem Nachmittag dann aber im Südteil des Landes vereinzelte Schauer und Gewitter. Die Tageshöchsttemperaturen erreichen 32 bis 36 Grad, im Nordosten auch 38 Grad.
2: Danke, Daniela, für die Nachrichten. Sie ist eine der wichtigsten Kompetenzen jeder Regierung, die Erstellung des Staatshaushalts. Die tschechische Finanzministerin Schillerová hat nun die Gespräche über den Etat für 2027 aufgenommen. Schon jetzt ist klar, dass das Defizit gegenüber diesem Jahr nicht sinken wird. Das führt zur Kritik von Opposition und Ökonomen. Tilianza fasst zusammen.
4: Erst im März hatte die Regierung von Premier Andrej Babiš den Staatshaushalt für dieses Jahr durch das Parlament bekommen. Geschuldet war dies der Überarbeitung des Etatentwurfs, den die Vorgängerregierung hinterlassen hatte. Schon jetzt aber geht es um die öffentlichen Finanzen im kommenden Jahr. Finanzministerin Alena Schillerová nannte am Dienstag nach einem Treffen mit Babiš eine erste Schätzung für das geplante Haushaltsdefizit.
2: Wir werden unter 400 Milliarden Kronen liegen, das lässt sich bereits absehen. Ich möchte mich aber in keinem Fall jetzt einer konkreten Ziffer annähern. Wir haben auch über Einsparungen gesprochen und die Suche nach ihnen, darüber, was auch ohne Gesetzesänderungen möglich ist und wo es die Legislative braucht.
4: Kronen sind umgerechnet 16,5 Milliarden Euro. Dass Schillerová noch keine genauere Zahl nennen konnte, liegt daran, dass die Regierung erst noch die ausstehende makroökonomische Prognose in die fiskalischen Pläne einarbeiten muss. Der Premier glaubt jedoch, dass das Defizit 2027 sogar deutlich unter 400 Milliarden Kronen liegen dürfte. Und er fügte hinzu, dass er die Minister dazu anhalten werde, die Betriebskosten in ihren Ressorts zu senken. Die Neuschuldenaufnahme begründete Babiš mit nötigen Ausgaben. Man bräuchte Investitionen in Krankenhäuser, in Autobahnen und Ortsumfahrungen. Sie seien für Tschechien grundlegend, sagte Babiš. Mit diesen Plänen wird der tschechische Staatshaushalt zum dritten Mal hintereinander ein Defizit von über 300 Milliarden Kronen ausweisen. Dieses Jahr sind 310 Milliarden Kronen, umgerechnet 12,8 Milliarden Euro, geplant. Die Defizitquote für 2027 ist dabei laut Premier Babiš schon von der Europäischen Kommission genehmigt. Sie liegt bei 2,9% des Bruttoinlandsproduktes. Damit erhöht sich das Tempo der Verschuldung deutlich. In diesem Jahr soll die Defizitquote nur bei 2,4% liegen. Genau diese Entwicklung kritisiert die Opposition. Gemäß ihren Vorstellungen müsste die Defizitquote sinken nach der Überwindung von Corona- und Energiekrise sowie angesichts des derzeitigen Wirtschaftswachstums. Jan Skopeček ist finanzpolitischer Sprecher der Bürgerdemokraten und sagte im öffentlich-rechtlichen tschechischen Fernsehen:
2: Wenn die Regierung in dem Moment, da die Wirtschaft ihr Potenzial erreicht hat, die öffentlichen Ausgaben erhöht, und das auch noch durch Schulden, dann führt das nicht zu einem weiteren Wirtschaftswachstum, sondern zu einem größeren Inflationsrisiko.
4: Die Opposition ist zudem besorgt, weil das Kabinett von Andrej Babiš vor kurzem eine Lockerung der Schuldenbremse durch das Parlament gebracht hat. Staatspräsident Petr Pavel hat zwar sein Veto gegen das Gesetz eingelegt, doch das wird nur aufschiebende Wirkung haben. In dieser Woche schrieben zudem 20 Wirtschaftsexperten einen Brief an die tschechischen Abgeordneten, um vor dem Gesetz zu den Haushaltsregeln zu warnen. Sie weisen vor allem darauf hin, dass sich die Regierung damit die Möglichkeit gibt, den Staat jenseits des geplanten Defizits für sogenannte strategische Investitionen weiter zu verschulden. Der Gewerkschaftsboss Josef Středula kritisierte in einem Interview für den tschechischen Rundfunk ganz allgemein die seiner Meinung nach gefährliche Entwicklung bei den Staatsfinanzen. Er erinnere sich noch, wie heftig über Haushaltspläne gestritten worden sei, die ein Defizit in der Höhe von einem Zehntel der heutigen Summen vorgesehen hätten. Die Fehlentwicklung liegt laut der Einschätzung des Arbeitnehmervertreters aber nicht auf der Ausgabenseite, sondern auf der Einnahmenseite.
2: Die vergangenen Regierungen haben die Steuereinnahmeseite tief unterhöhlt. Dadurch ist es zu einem hohen Defizit gekommen. Aus unserer Sicht ist dieser Trend inakzeptabel und kann so nicht weitergeführt werden. Es muss an die Steuern gegangen werden. Derzeit zahlen die Angestellten die Hauptlast und alle anderen haben Möglichkeiten, dem auszuweichen.
4: Mehr Steuergerechtigkeit ist das, was der Vorsitzende des Gewerkschaftsdachverbandes CMKOS schon seit längerem fordert. Vergangenes Jahr hat es Cedula dies im tschechischen Fernsehen ausgeführt. Demnach ist das Steuersystem hierzulande darauf angelegt, vor allem Arbeit und Konsum direkt zu besteuern, während Kapital und Eigentum nur marginal belastet würden. Und so fordert der Gewerkschaftsboss eine Steuerreform. Zugleich lobt er die Regierung Babiš dafür, dass sie zum kommenden Jahr die Registrierkassenpflicht wieder einführt.
2: Tilianze war das mit einem Bericht über das geplante Staatshaushaltsdefizit für das nächste Jahr. Forscher von der Technischen

0: des Teams Miloslav Druckmüller. Die Forscher werden sich auf 5 Standorte aufteilen, 2 in Island und 3 in Spanien. Der Leiter des Teams dazu:
1: Eine totale Sonnenfinsternis ist dadurch einzigartig, dass sie das Streulicht in der Erdatmosphäre stark reduziert. Damit ermöglicht sie eine Beobachtung der Sonnenkorona.
0: Die etwa 2 Minuten dauernde totale Sonnenfinsternis bietet Wissenschaftlern die Gelegenheit, einen Blick in den Bereich zu werfen, der sonst im gleißenden Licht der Sonne verborgen bleibt.
1: Die Sonne ist von einer feinen Plasmahülle umgeben, die normalerweise ohne eine totale Sonnenfinsternis von der Erde aus nicht beobachtet werden kann.
0: Erläutert Miloslav Druckmüller. Die Experten aus Tschechien werden Dutzende von speziell modifizierten Geräten mit sich führen. Laut dem Leiter des Teams gehören dazu Kameras für Amateurastronomie, Optiken und Schmalbandfilter. Ein einziger Filter kostet jedoch 8000 US-Dollar, muss speziell für das Team angefertigt werden. Die Wissenschaftler verfügen über rund 40 Objektive und Geräte, die sie auf die Sonnenfinsternis richten werden. Der Großteil der technischen Ausstattung entstand direkt in Brünn. Martin Schebeck von der Technischen Universität und vom dortigen Studentenfotoclub beschrieb in den Inlandsendungen des tschechischen Rundfunks einige der Geräte.
2: 4
1: Objektive sind an einen Rahmen montiert. Die Metallkonstruktion dient dazu, die Kameras zu synchronisieren, sodass sie alle in dieselbe Richtung gerichtet sind.
0: Das Ergebnis seien Bilder, auf denen sie Bereiche der Sonnenkorona mit unterschiedlichen Temperaturen unterscheiden ließen, merkte Schebecks Kollege Václav Široký an und fügte hinzu.
1: Die astronomische Kamera hat ein 300 mm Objektiv, an dessen Ende sich ein Schmalbandfilter befindet. Dieser ist auf die Wellenlänge des jeweiligen Eisenions abgestimmt, das wir beobachten.
0: Auf einem Foto erscheint die Sonnenfinsternis als schwarze Kugel, von der ein roter und ein grüner Schein ausgehen. Miloslav Druckmüller erläutert.
1: Das grüne Leuchten stammt von 13-fach ionisiertem Eisen. Das Rot ist die Strahlung von 9-fach ionisiertem Eisen. Das Grün stellt den heißen Teil der Sonnenkorona dar, während das Rot für den kühlen Teil steht.
0: Derartige Fotos helfen den Forschern zu beobachten, wie sich die Sonne verhält und verändert. In Tschechien lässt sich am 12. August keine totale, sondern nur eine partielle Sonnenfinsternis erleben. Sie beginnt um 19:19 und der Mond wird rund 85% der Sonnenscheibe bedecken. Selbst dann sei es notwendig, sein Sehvermögen zu schützen, betont Druckmüller.
1: Der direkte Blick in die Sonne ist extrem gefährlich. Ich möchte davor warnen. Wer eine partielle Sonnenfinsternis beobachten möchte, sollte sich eine geeignete Brille besorgen. Am besten ist es, eine Sternwarte zu besuchen, wo entsprechende Ausrüstung zur Verfügung steht.
0: Das Forscherteam bricht am 5. und 6. August nach Island und nach Spanien auf. Bilder vergangener Sonnenfinsternisse sind auf der Website solarwindsherpas.com zu finden. 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Das Leibniz-Institut für Geschichte und Kult des östlichen Europa mit Sitz in Leipzig hat mittlerweile eine Zweigstelle in Prag. Die Abteilung in der Moldau-Metropole beschäftigt sich mit dem Spannungsverhältnis zwischen akademischer und außerakademischer Wissensproduktion. Der Historiker Michael Franker leitet die Forschungseinrichtung. Ferdinand Hauser hat mit ihm gesprochen. Sie hören eine Wiederholung vom Januar dieses Jahres.

0: Herr Frankl, Sie sind der Leiter der neuen Abteilung Wissen und Partizipation des Leibniz-Instituts für Geschichte und Kultur des östlichen Europa, kurz GWZO. Und diese Abteilung sitzt hier in Prag. Wie ist es denn zur Gründung dieser Abteilung überhaupt gekommen? Wie war der Weg dahin?
1: Die Abteilung ist ein Ergebnis einer langen, wirklich langen und guten und intensiven Zusammenarbeit zwischen Prag und Leipzig oder Sachsen und Tschechien oder Deutschland und Tschechien an vielen möglichen Ebenen, einschließlich Medievalisten und hier in Prag dann zum Beispiel dem Philosophischen Institut der Tschechischen Akademie der Wissenschaften. Und das ist eine Zusammenarbeit, die, glaube ich, ganz natürlich entstand aus den gemeinsamen Interessen und Bekanntschaften. Und dann später, vor einigen Jahren, ist es dann zu den Überlegungen gekommen, können wir vielleicht etwas mehr davon machen. Und so ist die Abteilung als eine Erweiterung eines Instituts der Leibniz-Gemeinschaft entstanden. Eine Erweiterung, die eine volle Forschungsabteilung ist, mit einem eigenständigen und ich glaube auch wichtigen Thema. Und das war mir am Anfang nicht ganz gut bekannt, aber eigentlich ist es eine Ausnahme, dass so ein Institut eine volle Forschungsabteilung im Ausland hat.
0: Ich wollte gerade fragen, das heißt, diese Abteilung hier ist die erste Außenstelle des GWZO im Ausland, ist das so?
1: Es ist die erste Außenstelle des GWZO und darüber hinaus ist es nicht nur eine Außenstelle, sondern wirklich eine volle Abteilung, eine der vier Abteilungen, die am GWZO tätig sind.
0: Mit welchem Thema beschäftigen Sie sich denn hier? Wissen und Partizipation, was kann man sich darunter vorstellen? Wozu forschen Sie hier? Worum geht's da?
1: Die Abteilung beginnt von der Frage, wie wir die Beziehungen zwischen Wissenschaft und Wissenschaftler und der Gesellschaft und den Laien verstärken und vielleicht auch neu denken können. Und das kommt in einer Ära einer problematisierten Beziehung zwischen der Wissenschaft und der Gesellschaft, der Infragestellung und eines Missvertrauens der Wissenschaft gegenüber. Das sehen wir eigentlich in den Medien und online jeden Tag. Und so ergreift, glaube ich, die Abteilung ein wichtiges Thema. Und ganz konkret gab es hier die Überlegung, dass wir die Anwendung und Entwicklung von Citizen Science, der Bürgerwissenschaft, unterstützen sollten. Und das ist für mich ein wirklich, wirklich wichtiges Vorhaben. Und wir haben auch in den letzten Jahren sehr viele Citizen Science Projekte gesehen. Die Mehrheit ist nicht in Geisteswissenschaften, sondern in den Wissenschaften. Der Großteil dieser Projekte funktioniert eher als Datensammlung. Das finde ich auch wichtig, aber wir wollten vielleicht etwas anderes machen, etwas mehr. Und wir fragen uns, wie Wissen außerhalb der Wissenschaft entsteht, beziehungsweise wie das Laienwissen in die Wissenschaft einfließt. Und darüber hinaus, in unseren Hauptthemen, in unseren Themenbereichen, möchten wir auf marginalisiertes Wissen fokussieren. Und dahinter steckt die Frage, wie können wir das unsichtbare Wissen, das Wissen, das von der Gesellschaft ausgegrenzt, nicht wahrgenommen wird, wie können wir das für Wissenschaft, aber dann auch wieder für die Gesellschaft nützlich, produktiv machen. Und für mich kommt dann der Begriff Citizen, der Bürger, in der Bürgerwissenschaft eigentlich im doppelten Sinne. Es ist ursprünglich aus dem Amerikanischen. Citizen heißt einfach ein Laie. Aber für mich ist es auch eine Frage des Citizenship, als Bürgersein, als ein aktiver Bürgersein. Und dann fragen wir uns, wie können Menschen aus marginalisierten Gruppen mithilfe der Citizen Science eigentlich in ihrer Staatsbürgerschaft oder Bürgerschaft verstärkt werden.
0: Was sind denn so Beispiele für Citizen Science Projekte, die vielleicht schon stattgefunden haben? Sie haben gerade schon gesagt, das meiste war in den Wissenschaften, nicht in den Geisteswissenschaften. Gibt es da Beispiele, die Sie nennen können, wie man sich das so vorstellen kann, so ein Projekt?
1: Ich werde vielleicht über unsere Vorstellung, unsere Pläne sprechen.
0: Das wäre sehr gut, was Sie so vorhaben, genau, was Sie planen. Ja.
1: Wir haben eigentlich schon diese Woche einen Workshop zu Archiven der Migration abgehalten, in denen Kolleginnen und Kollegen über viele sehr wirklich verschiedene tolle Projekte gesprochen haben, in denen Flüchtlinge oder Migranten engagiert werden, um Dokumentation zu schaffen über die Flucht. Oder auch die NGOs, die humanitären Organisationen. Und das sind für mich genau die, das ist die Art der Citizen Science Projekte, die wir entwickeln möchten. Also das ist eine Richtung, was die Dokumentation der Stimmen, der Sichtweisen, der Perspektiven, von, auch wie man auf Englisch sagt, von Agency, von Migranten und Flüchtlingen angeht. Das ist etwas, was ich weiterentwickeln möchte. Und das knüpft auch an meine eigene Forschung. Und darüber hinaus entwickeln wir Projekte zum feministischen Wissen in Ost- und Ostmitteleuropa in der Vergangenheit und heutzutage. Wir möchten auch mit dem Thema des Zeitzeugenberichtes in Bezug auf Holocaust-Geschichte arbeiten und vielleicht auch auf andere Themen.
0: Ich habe gelesen auf Ihrer Webseite, dass es auch um die Nutzung von Technologien geht und von künstlicher Intelligenz. Wie hängt das denn mit Wissen und Partizipation zusammen? Was genau wollen Sie da untersuchen?
1: Das ist ein Themenbereich, den wir noch nicht so stark entwickelt haben, der mir aber sehr wichtig wäre, weil in der Welt, in der wir uns befinden, sind wir mit der Technologie ständig konfrontiert. Es bietet uns sehr viel an, aber es schafft auch neue Hierarchien, eine neue Wissenshierarchien. Und in der Entwicklung der künstlichen Intelligenz ist es wirklich gut sichtbar, welche Daten reinfließen in einen Blackbox der großen Sprachmodelle und welches Wissen dort gilt und welches nicht statistisch gilt. Und oft funktioniert das mit unvorsehbaren Folgen und Konsequenzen. Und ich denke, das wäre ein wirklich, wirklich wichtiges Thema. Und die, in Bezug auf Citizen Science fragen wir uns oder sollten wir uns fragen, was macht eigentlich diese digitale Revolution mit Citizen Science? Oft waren das die Bürger, die Laien, die irgendwelchen Daten sortierten. Aber vielleicht sind sie dann nicht mehr dafür notwendig, wenn ein Chat etwas selbst machen kann und vielleicht schneller und vielleicht besser. Und vielleicht brauchen wir die Rolle eines Citizen Scientists dann neu denken, neu überlegen. Vielleicht jemand, der mit der KI interagiert, vielleicht sie kontrolliert. Ich kann auch noch ein Beispiel geben, was wir haben vor einigen Monaten im Rahmen der European Holocaust Research Infrastructure ein Dataton organisiert, in dem Laien, meistens Studenten, Studentinnen, in einem Workshop Zeitzeugenberichte über die Shoah annotierten und dadurch dann auch uns geholfen haben, Daten zu haben, damit wir neue Sprachmodelle entwickeln können, mit denen dann wieder dieselben Daten bearbeitet werden können. Was für mich wirklich spannend war, ich muss gestehen, ich habe wirklich Angst gehabt, wer wird sich dafür anmelden? Wer hätte dann Interesse, 2 Tage in einem kleinen Zimmer zu sitzen, um irgendwas eintippen? Und wir haben wirklich, das in Budapest stattgefunden und der Interesse war wirklich groß. Und die Teilnahme war super intensiv.
0: Das ist schön zu hören und auch spannend, diese ganzen Fragen zu hören, mit denen Sie sich hier beschäftigen oder beschäftigen wollen. Wie groß ist denn Ihr Team hier aktuell? Sie sind ja nicht alleine hier. Wer ist noch alles hier?
1: Mein Team, wir sind jetzt zu viert da. Ich sollte auch sagen, wir haben vor einigen Wochen begonnen. Alles entwickelt sich erst. Aber jetzt sind wir zu viert. Neben mich sind das 2 Postdocs und eine Doktorandin.
0: Und zu welchen Themen forschen die, wenn Sie das kurz ausführen können, was so die Richtungen sind, in denen deren Projekte gehen?
1: Wie schon gesagt, wir haben ein Promotionsprojekt und ein Postdoc-Projekt über Feminismus. Die Projekte sind sehr unterschiedlich. Einmal geht es um die Tschechische Republik und Facebook und einmal geht es um russische feministische Akteurinnen und Akteure, die meistens auch zu Flüchtlingen geworden sind wegen der Situation in Russland. In beiden Fällen forschen wir nicht nur über sie, sondern auch mit ihnen. Und wir engagieren die feministischen Akteure als Citizen Scientists. Und dann kommt noch ein Postdoc-Projekt, in dem es um Zeitzeugenberichte über den Holocaust der Juden, aber auch der Roma und Sinti geht. und auch über die Dokumentation oder Zeitzeugenberichte über Karten, über Kartografie sozusagen. Das ist eine ganz neue Richtung und ich hoffe, dass das unsere Mitarbeiterin dann wirklich sehr weit nimmt.
2: Das Forum Gesellschaft hat für Sie Ferdinand Hauser vorbereitet. Sie hören eine Wiederholung vom Januar dieses Jahres. Und damit sind wir fast am Ende der heutigen Sendung angelangt. Besuchen Sie uns auch auf Facebook. Für Aufmerksamkeit bedankt sich Martina Schneibergova. 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
2: Dobrý den und herzlich willkommen zur heutigen Sendung. Am Mikrofon begrüßt Sie Martina Schneibergová. Heute haben für Sie die folgenden Themen vorbereitet. Das Haushaltsdefizit wird im nächsten Jahr nicht sinken, im Gegenteil. Ein Forscherteam von der Brünner Technischen Universität bricht nach Island und Spanien auf, um die totale Sonnenfinsternis zu beobachten. Und das Leibniz-Institut für Geschichte und Kultur des östlichen Europa mit Sitz in Leipzig hat eine Zweigstelle in Prag. Bleiben Sie dran, so ist das Neueste aus Tschechien mit Daniela Honigmann.
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3: Zum 1. August wird die neue staatliche Agentur Czech Business ins Leben gerufen. Sie entsteht aus der Zusammenlegung der bisher bestehenden Einrichtungen Czech Trade und Czech Invest. Deren Klienten soll die neue Agentur nun alle Dienstleistungen an einer Adresse bieten und dem Staat zudem Einsparungen ermöglichen. Dieses Vorhaben präsentierte der Minister für Industrie und Handel, Karel Havlíček, am Mittwoch in Prag der Presse. Mit der Gründung von Czech Business passe man sich den Wünschen der Kunden an, so Havlíček. Die angebotene Unterstützung wird sich ihm zufolge vor allem auf den Export, auf Investitionen sowie auf die Bildung von Start-up-Infrastrukturen beziehen. In der ersten Hälfte dieses Jahres hat Tschechien 1,6 Milliarden Euro mehr an EU-Geldern erhalten, als es in die gemeinsame Kasse der Union eingezahlt hat. Im selben Zeitraum des Vorjahres gab es nur ein Plus von knapp 1 Milliarde Euro. Dies gab das Finanzministerium in Prag am Mittwoch bekannt. Tschechien bleibt damit ein Nettoempfänger in der EU. Seit seinem Beitritt 2004 hat das Land schon insgesamt 43 Milliarden Euro in den Unionsetat eingezahlt, aber 90 Milliarden Euro ausgezahlt bekommen. Die Polizei hat vergangenes Jahr in Tschechien 127 Straftaten registriert, die der Hasskriminalität zugeordnet werden. Das waren 32 Fälle weniger als noch 2024. Dies geht aus dem Extremismusbericht für 2025 des Innenministeriums hervor, den die tschechische Regierung vergangene Woche genehmigt hat. Hasskriminalität richtet sich etwa gegen die ethnische Herkunft, religiöse Zugehörigkeit oder sexuelle Orientierung eines Menschen. Dem Bericht zufolge wurde 2025 in Tschechien in diesem Kontext gegen 77 Verdächtige ermittelt, 60 Personen wurden wegen rassistischer Motive verurteilt. Das tschechische Außenministerium empfiehlt Landsleuten, die sich derzeit in Spanien aufhalten, dort jene Gebiete zu meiden, die von den Großbränden betroffen sind. Zudem sollten Reisende die damit einhergehenden Straßen- und Gebietssperrungen in ihren Planungen berücksichtigen, so das Ressort. Diese Hinweise wurden am Dienstag innerhalb des Reiseregistriersystems Drost verschickt. Die Feuer wüten sowohl in der Umgebung von Madrid als auch von Valencia. Es herrscht der nationale Notstand. Wie ein Sprecher des tschechischen Außenministeriums der Presseagentur CTK mitteilte, wisse man aktuell von etwa 1200 Tschechen, die in Spanien sind. Nach dem Rücktritt von Miroslav Koubek könnte der Spanier Santi Denia neuer Trainer der tschechischen Fußballnationalmannschaft werden. Dies schreibt die spanische Tageszeitung AS am Mittwoch. Auf eine Anfrage der Presseagentur CTK hin bestätigte David Trunda, der Vorsitzende des tschechischen Fußballverbandes, allgemein nur, dass derzeit im Ausland intensive Verhandlungen geführt würden. Genauere Informationen kündigte er für die kommenden Tage an. Denia wäre der erste ausländische Nationaltrainer im tschechischen Fußball. Der 52-Jährige feierte Erfolge mit der spanischen Nachwuchsauswahl und führte die Nationalmannschaft 2024 zum Olympiasieg. Und zum Schluss noch das Wetter. Am Donnerstag wird es in Tschechien heiß. Es gibt zunächst kaum Wolken, ab dem Nachmittag dann aber im Südteil des Landes vereinzelte Schauer und Gewitter. Die Tageshöchsttemperaturen erreichen 32 bis 36 Grad, im Nordosten auch 38 Grad.
2: Danke, Daniela, für die Nachrichten. Sie ist eine der wichtigsten Kompetenzen jeder Regierung, die Erstellung des Staatshaushalts. Die tschechische Finanzministerin Schillerová hat nun die Gespräche über den Etat für 2027 aufgenommen. Schon jetzt ist klar, dass das Defizit gegenüber diesem Jahr nicht sinken wird. Das führt zur Kritik von Opposition und Ökonomen. Tilianza fasst zusammen.
4: Erst im März hatte die Regierung von Premier Andrej Babiš den Staatshaushalt für dieses Jahr durch das Parlament bekommen. Geschuldet war dies der Überarbeitung des Etatentwurfs, den die Vorgängerregierung hinterlassen hatte. Schon jetzt aber geht es um die öffentlichen Finanzen im kommenden Jahr. Finanzministerin Alena Schillerová nannte am Dienstag nach einem Treffen mit Babiš eine erste Schätzung für das geplante Haushaltsdefizit.
2: Wir werden unter 400 Milliarden Kronen liegen. Das lässt sich bereits absehen. Ich möchte mich aber in keinem Fall jetzt einer konkreten Ziffer annähern. Wir haben auch über Einsparungen gesprochen und die Suche nach ihnen, darüber, was auch ohne Gesetzesänderungen möglich ist und wo es die Legislative braucht.
4: €400 Milliarden sind umgerechnet 16,5 Milliarden Euro. Dass Schillerová noch keine genauere Zahl nennen konnte, liegt daran, dass die Regierung erst noch die ausstehende makroökonomische Prognose in die fiskalischen Pläne einarbeiten muss. Der Premier glaubt jedoch, dass das Defizit 2027 sogar deutlich unter 400 Milliarden Kronen liegen dürfte. Und er fügte hinzu, dass er die Minister dazu anhalten werde, die Betriebskosten in ihren Ressorts zu senken. Die Neuschuldenaufnahme begründete Babiš mit nötigen Ausgaben. Man bräuchte Investitionen in Krankenhäuser, in Autobahnen und Ortsumfahrungen. Sie seien für Tschechien grundlegend, sagte Babiš. Mit diesen Plänen wird der tschechische Staatshaushalt zum dritten Mal hintereinander ein Defizit von über 300 Milliarden Kronen ausweisen. Dieses Jahr sind 310 Milliarden Kronen, umgerechnet 12,8 Milliarden Euro, geplant. Die Defizitquote für 2027 ist dabei laut Premier Babiš schon von der Europäischen Kommission genehmigt. Sie liegt bei 2,9% des Bruttoinlandsproduktes. Damit erhöht sich das Tempo der Verschuldung deutlich. In diesem Jahr soll die Defizitquote nur bei 2,4% liegen. Genau diese Entwicklung kritisiert die Opposition. Gemäß ihren Vorstellungen müsste die Defizitquote sinken, nach der Überwindung von Corona und Energiekrise sowie angesichts des derzeitigen Wirtschaftswachstums. Jan Skopeček ist finanzpolitischer Sprecher der Bürgerdemokraten und sagte im öffentlich-rechtlichen tschechischen Fernsehen:
2: Wenn die Regierung in dem Moment, da die Wirtschaft ihr Potenzial erreicht hat, die öffentlichen Ausgaben erhöht, und das auch noch durch Schulden, dann führt das nicht zu einem weiteren Wirtschaftswachstum, sondern zu einem größeren Inflationsrisiko.
4: Die Opposition ist zudem besorgt, weil das Kabinett von Andrej Babiš vor kurzem eine Lockerung der Schuldenbremse durch das Parlament gebracht hat. Staatspräsident Petr Pavel hat zwar sein Veto gegen das Gesetz eingelegt, doch das wird nur aufschiebende Wirkung haben. In dieser Woche schrieben zudem 20 Wirtschaftsexperten einen Brief an die tschechischen Abgeordneten, um vor dem Gesetz zu den Haushaltsregeln zu warnen. Sie weisen vor allem darauf hin, dass sich die Regierung damit die Möglichkeit gibt, den Staat jenseits des geplanten Defizits für sogenannte strategische Investitionen weiter zu verschulden. Der Gewerkschaftsboss Josef Středula kritisierte in einem Interview für den tschechischen Rundfunk ganz allgemein die seiner Meinung nach gefährliche Entwicklung bei den Staatsfinanzen. Er erinnere sich noch, wie heftig über Haushaltspläne gestritten worden sei, die ein Defizit in der Höhe von einem Zehntel der heutigen Summen vorgesehen hätten. Die Fehlentwicklung liegt laut der Einschätzung des Arbeitnehmervertreters aber nicht auf der Ausgabenseite, sondern auf der Einnahmenseite.
2: Die vergangenen Regierungen haben die Steuereinnahmeseite tief unterhöhlt. Dadurch ist es zu einem hohen Defizit gekommen. Aus unserer Sicht ist dieser Trend inakzeptabel und kann so nicht weitergeführt werden. Es muss an die Steuern gegangen werden. Derzeit zahlen die Angestellten die Hauptlast und alle anderen haben Möglichkeiten, dem auszuweichen.
4: Mehr Steuergerechtigkeit ist das, was der Vorsitzende des Gewerkschaftsdachverbandes GMKOS schon seit längerem fordert. Vergangenes Jahr hat es Cedula dies im tschechischen Fernsehen ausgeführt. Demnach ist das Steuersystem hierzulande darauf angelegt, vor allem Arbeit und Konsum direkt zu besteuern, während Kapital und Eigentum nur marginal belastet würden. Und so fordert der Gewerkschaftsboss eine Steuerreform. Zugleich lobt er die Regierung Babiš dafür, dass sie zum kommenden Jahr die Registrierkassenpflicht wieder einführt.
2: Tilianze war das mit einem Bericht über das geplante Staatshaushaltsdefizit für das nächste Jahr. Forscher von der Technischen Universität in Brünn reisen nächste Woche nach Island, nach Spanien, um dort jeweils die totale Sonnenfinsternis zu beobachten. Seit mehr als 20 Jahren erforscht ein Expertenteam aus Brünn die totale Sonnenfinsternis an verschiedenen Orten in der Welt. Am 12. August werden die Wissenschaftler während der totalen Sonnenfinsternis in Island und in Spanien Fotos machen, die ihnen dabei helfen, die Sonne und den Sonnenwind zu erforschen. Es sei die 16. offizielle Expedition der Technischen Universität, sah der Leiter des Teams Miroslav Druckmüller. Die Forscher werden sich auf 5 Standorte aufteilen, 2 in Island und 3 in Spanien. Der Leiter des Teams dazu.
4: Eine totale Sonnenfinsternis ist dadurch einzigartig, dass sie das Streulicht in der Erdatmosphäre stark reduziert. Damit ermöglicht sie eine Beobachtung der Sonnenkorona.
2: Die etwa 2 Minuten dauernde totale Sonnenfinsternis bietet Wissenschaftlern die Gelegenheit, einen Blick in den Bereich zu werfen, der sonst im gleißenden Licht der Sonne verborgen bleibt.

0: Wischenausstattung entstand direkt in Brünn. Martin Schebeck von der Technischen Universität und vom dortigen Studentenfotoclub beschrieben in Inlandsendungen des tschechischen Rundfunks einige der Geräte.
1: Vier Objektive sind an einen Rahmen montiert. Die Metallkonstruktion dient dazu, die Kameras zu synchronisieren, sodass sie alle in dieselbe Richtung gerichtet sind.
0: Das Ergebnis seien Bilder, auf denen sie Bereiche der Sonnenkorona mit unterschiedlichen Temperaturen unterscheiden ließen, merkte Schebecks Kollege Václav Široký an und fügte hinzu.
1: Die astronomische Kamera hat ein 300 mm Objektiv, an dessen Ende sich ein Schmalbandfilter befindet. Dieser ist auf die Wellenlänge des jeweiligen Eisenions abgestimmt, das wir beobachten.
0: Auf einem Foto erscheint die Sonnenfinsternis als schwarze Kugel, von der ein roter und ein grüner Schein ausgehen. Miroslav Druckmiller erläutert.
1: Das grüne Leuchten stammt von 13-fach ionisiertem Eisen. Das Rot ist die Strahlung von 9-fach ionisiertem Eisen. Das Grün stellt den heißen Teil der Sonnenkorona dar, während das Rot für den kühlen Teil steht.
0: Derartige Fotos helfen den Forschern zu beobachten, wie sich die Sonne verhält und verändert. In Tschechien lässt sich am 12. August keine totale, sondern nur eine partielle Sonnenfinsternis erleben. Sie beginnt um 19:19 und der Mond wird rund 85% der Sonnenscheibe bedecken. Selbst dann sei es notwendig, sein Sehvermögen zu schützen, betont Druckmiller.
1: Der direkte Blick in die Sonne ist extrem gefährlich. Ich möchte davor warnen. Wer eine partielle Sonnenfinsternis beobachten möchte, sollte sich eine geeignete Brille besorgen. Am besten ist es, eine Sternwarte zu besuchen, wo entsprechende Ausrüstung zur Verfügung steht.
0: Das Forscherteam bricht am 5. und 6. August nach Island und nach Spanien auf. Bilder vergangener Sonnenfinsternisse sind auf der Website solarwindsherpas.com zu finden. 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Das Leibniz-Institut für Geschichte und Kult des östlichen Europa mit Sitz in Leipzig hat mittlerweile eine Zweigstelle in Prag. Die Abteilung in der Moldauer Metropole beschäftigt sich mit dem Spannungsverhältnis zwischen akademischer und außerakademischer Wissensproduktion. Der Historiker Michael Franke leitet die Forschungseinrichtung. Ferdinand Hauser hat mit ihm gesprochen. Sie hören eine Wiederholung vom Januar dieses Jahres.

0: Herr Frankl, Sie sind der Leiter der neuen Abteilung Wissen und Partizipation des Leibniz-Instituts für Geschichte und Kultur des östlichen Europa, kurz GWZO. Und diese Abteilung sitzt hier in Prag. Wie ist es denn zur Gründung dieser Abteilung überhaupt gekommen? Wie war der Weg dahin?
1: Die Abteilung ist ein Ergebnis einer langen, wirklich langen und guten und intensiven Zusammenarbeit zwischen Prag und Leipzig oder Sachsen und Tschechien oder Deutschland und Tschechien an vielen möglichen Ebenen, einschließlich Medievalisten und hier in Prag dann zum Beispiel dem Philosophischen Institut der Tschechischen Akademie der Wissenschaften. Das ist eine Zusammenarbeit, die, glaube ich, ganz natürlich entstand aus den gemeinsamen Interessen und Bekanntschaften. Und dann später, vor einigen Jahren, ist es dann zu den Überlegungen gekommen, können wir vielleicht etwas mehr davon machen. Und so ist die Abteilung als eine Erweiterung eines Instituts der Leibniz-Gemeinschaft entstanden. Eine Erweiterung, die eine volle Forschungsabteilung ist mit

0: einem eigenständigen und ich glaube auch wichtigen Thema. Und das war mir am Anfang nicht ganz gut bekannt, aber eigentlich ist es eine Ausnahme, dass so ein Institut eine volle Forschungsabteilung im Ausland hat.
1: Ich wollte gerade fragen, das heißt, diese Abteilung hier ist die erste Außenstelle des GWZO im Ausland, ist das so?
0: Es ist die erste Außenstelle des GWZO und darüber hinaus ist es nicht nur eine Außenstelle, sondern wirklich eine volle Abteilung, eine der vier Abteilungen, die am GWZO tätig sind.
1: Mit welchem Thema beschäftigen Sie sich denn hier? Wissen und Partizipation, was kann man sich darunter vorstellen? Wozu forschen Sie hier? Worum geht's da?
0: Die Abteilung beginnt von der Frage, wie wir die Beziehungen zwischen Wissenschaft und Wissenschaftler und der Gesellschaft und den Laien verstärken und vielleicht auch neu denken können. Und das kommt in einer Ära einer problematisierten Beziehung zwischen der Wissenschaft und der Gesellschaft, der Infragestellung und eines Missvertrauens der Wissenschaft gegenüber. Das sehen wir eigentlich in den Medien und online jeden Tag. Und so ergreift, glaube ich, die Abteilung ein wichtiges Thema. Und ganz konkret gab es hier die Überlegung, dass wir die Anwendung und Entwicklung von Citizen Science, der Bürgerwissenschaft, unterstützen sollten. Und das ist für mich ein wirklich, wirklich wichtiges Vorhaben. Und wir haben auch in den letzten Jahren sehr viele Citizen Science Projekte gesehen. Die Mehrheit ist nicht in Geisteswissenschaften, sondern in den Wissenschaften. Der Großteil dieser Projekte funktioniert eher als Datensammlung. Das finde ich auch wichtig. Aber wir wollten vielleicht etwas anderes machen, etwas mehr. Und wir fragen uns, wie Wissen außerhalb der Wissenschaft entsteht, beziehungsweise wie das Laienwissen in die Wissenschaft einfließt. Und darüber hinaus, in unseren Hauptthemen, in unseren Themenbereichen, möchten wir auf marginalisiertes Wissen fokussieren. Und dahinter steckt die Frage, wie können wir das unsichtbare Wissen, das Wissen, das von der Gesellschaft ausgegrenzt, nicht wahrgenommen wird, wie können wir das für Wissenschaft, aber dann auch wieder für die Gesellschaft nützlich, produktiv machen. Und für mich kommt dann der Begriff Citizen, der Bürger, in der Bürgerwissenschaft eigentlich im doppelten Sinne. Es ist ursprünglich aus dem Amerikanischen. Citizen heißt einfach ein Laie. Aber für mich ist es auch eine Frage des Citizenship, als Bürgersein, als ein aktiver Bürgersein. Und dann fragen wir uns, wie können Menschen aus marginalisierten Gruppen mithilfe der Citizen Science eigentlich in ihrer Staatsbürgerschaft oder Bürgerschaft verstärkt werden.
1: Was sind denn so Beispiele für Citizen Science Projekte, die vielleicht schon stattgefunden haben? Sie haben gerade schon gesagt, das meiste war in den Wissenschaften, nicht in den Geisteswissenschaften. Gibt es da Beispiele, die Sie nennen können, wie man sich das so vorstellen kann, so ein Projekt?
0: Ich werde vielleicht über unsere Vorstellung, unsere Pläne sprechen.
1: Das wäre sehr gut, was Sie so vorhaben, genau, was Sie planen. Ja.
0: Wir haben eigentlich schon diese Woche einen Workshop zu Archiven der Migration abgehalten, in denen Kolleginnen und Kollegen über viele, sehr wirklich verschiedene, tolle Projekte gesprochen haben, in denen Flüchtlinge oder Migranten engagiert werden, um Dokumentation zu schaffen über die Flucht. Oder auch die NGOs, die humanitären Organisationen. Und das sind für mich genau die Art der Citizen Science Projekte, die wir entwickeln möchten. Also das ist eine Richtung, was die Dokumentation der Stimmen, der Sichtweisen, der Perspektiven, auch wie man auf Englisch sagt, von Agency, von Migranten und Flüchtlingen angeht. Das ist etwas, was ich weiterentwickeln möchte. Und das knüpft auch an meine eigene Forschung. Und darüber hinaus entwickeln wir Projekte zum feministischen Wissen in Ost- und Ostmitteleuropa in der Vergangenheit und heutzutage. Wir möchten auch mit dem Thema des Zeitzeugenberichtes in Bezug auf Holocaust-Geschichte arbeiten und vielleicht auch auf andere Themen.
1: Ich habe gelesen auf Ihrer Webseite, dass es auch um die Nutzung von Technologien geht und von künstlicher Intelligenz. Wie hängt das denn mit Wissen und Partizipation zusammen? Was genau wollen Sie da untersuchen?
0: Das ist ein Themenbereich, den wir noch nicht so stark entwickelt haben, der mir aber sehr wichtig wäre, weil in der Welt, in der wir uns befinden, sind wir mit der Technologie ständig konfrontiert. Es bietet uns sehr viel an, aber es schafft auch neue Hierarchien, neue Wissenshierarchien. Und in der Entwicklung der künstlichen Intelligenz ist es wirklich gut sichtbar, welche Daten reinfließen in einen Blackbox der großen Sprachmodelle und welches Wissen dort gilt und welches nicht statistisch gilt. Und oft funktioniert das mit unvorsehbaren Folgen und Konsequenzen. Und ich denke, das wäre ein wirklich, wirklich wichtiges Thema. Und in Bezug auf Citizen Science fragen wir uns oder sollten wir uns fragen, was macht eigentlich diese digitale Revolution mit Citizen Science? Oft waren das die Bürger, die Laien, die irgendwelchen Daten sortierten. Aber vielleicht sind sie dann nicht mehr dafür notwendig, wenn ein Chat etwas selbst machen kann und vielleicht schneller und vielleicht besser. Und vielleicht brauchen wir die Rolle eines Citizen Scientists dann neu denken, neu überlegen. Vielleicht jemand, der mit der KI interagiert, vielleicht sie kontrolliert. Ich kann auch noch ein Beispiel geben, was wir haben vor einigen Monaten im Rahmen der European Holocaust Research Infrastructure ein Dataton organisiert, in dem Laien, meistens Studenten, Studentinnen, in einem Workshop Zeitzeugenberichte über die Shoah annotierten und dadurch dann auch uns geholfen haben, Daten zu haben, damit wir neue Sprachmodelle entwickeln können, mit denen dann wieder dieselben Daten bearbeitet werden können. Was für mich wirklich spannend war, ich muss gestehen, ich habe wirklich Angst gehabt, wer wird sich dafür anmelden? Wer hätte dann Interesse, 2 Tage in einem kleinen Zimmer zu sitzen, um irgendwas eintippen? Und wir haben wirklich, das in Budapest stattgefunden und der Interesse war wirklich groß. Und die Teilnahme war super intensiv.
1: Das ist schön zu hören und auch spannend, diese ganzen Fragen zu hören, mit denen Sie sich hier beschäftigen oder beschäftigen wollen. Wie groß ist denn Ihr Team hier aktuell? Sie sind ja nicht alleine hier. Wer ist noch alles hier?
0: Mein Team, wir sind jetzt zu viert da. Ich sollte auch sagen, wir haben vor einigen Wochen begonnen. Alles entwickelt sich erst. Aber jetzt sind wir zu viert. Neben mich sind das 2 Postdocs und eine Doktorandin.
1: Und zu welchen Themen forschen die, wenn Sie das kurz ausführen können, was so die Richtungen sind, in denen deren Projekte gehen?
0: Wie schon gesagt, wir haben ein Promotionsprojekt und ein Postdoc-Projekt über Feminismus. Die Projekte sind sehr unterschiedlich. Einmal geht es um die Tschechische Republik und Facebook und einmal geht es um russische feministische Akteurinnen und Akteure, die meistens auch zu Flüchtlingen geworden sind wegen der Situation in Russland. In beiden Fällen forschen wir nicht nur über sie, sondern auch mit ihnen. Und wir engagieren die feministischen Akteure als Citizen Scientists. Und dann kommt noch ein Postdoc-Projekt, in dem es um Zeitzeugenberichte über den Holocaust der Juden, aber auch der Roma und Sinti geht und auch über die Dokumentation oder Zeitzeugenberichte über Karten, über Kartografie sozusagen. Das ist eine ganz neue Richtung und ich hoffe, dass das unsere Mitarbeiterin dann wirklich sehr weit nimmt.
2: Das Forum Gesellschaft hat für Sie Ferdinand Hauser vorbereitet. Sie hören eine Wiederholung vom Januar dieses Jahres. Und damit sind wir fast am Ende der heutigen Sendung angelangt. Besuchen Sie uns auch auf Facebook. Für Aufmerksamkeit bedankt sich Martina Schneibergova. 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
2: Dobrý den und herzlich willkommen zur heutigen Sendung. Am Mikrofon begrüßt Sie Martina Schneibergová. Heute haben wir für Sie die folgenden Themen vorbereitet. Das Haushaltsdefizit wird im nächsten Jahr nicht sinken, im Gegenteil. Ein Forscherteam von der Brünner Technischen Universität bricht nach Island und Spanien auf, um die totale Sonnenfinsternis zu beobachten. Und das Leibniz-Institut für Geschichte und Kultur des östlichen Europa mit Sitz in Leipzig hat eine Zweigstelle in Prag. Bleiben Sie dran, so ist das Neueste aus Tschechien mit Daniela Honigmann.
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3: Zum 1. August wird die neue staatliche Agentur Czech Business ins Leben gerufen. Sie entsteht aus der Zusammenlegung der bisher bestehenden Einrichtungen Czech Trade und Czech Invest. Deren Klienten soll die neue Agentur nun alle Dienstleistungen an einer Adresse bieten und dem Staat zudem Einsparungen ermöglichen. Dieses Vorhaben präsentierte der Minister für Industrie und Handel, Karel Havlíček, am Mittwoch in Prag der Presse. Mit der Gründung von Czech Business passe man sich den Wünschen der Kunden an, so Havlíček. Check weiter. Die angebotene Unterstützung wird sich ihm zufolge vor allem auf den Export, auf Investitionen sowie auf die Bildung von Start-up-Infrastrukturen beziehen. In der ersten Hälfte dieses Jahres hat Tschechien 1,6 Milliarden Euro mehr an EU-Geldern erhalten, als es in die gemeinsame Kasse der Union eingezahlt hat. Im selben Zeitraum des Vorjahres gab es nur ein Plus von knapp einer Milliarde Euro. Dies gab das Finanzministerium in Prag am Mittwoch bekannt. Tschechien bleibt damit ein Nettoempfänger in der EU. Seit seinem Beitritt 2004 hat das Land schon insgesamt 43 Milliarden Euro in den Unionsetat eingezahlt, aber 90 Milliarden Euro ausgezahlt bekommen. Die Polizei hat vergangenes Jahr in Tschechien 127 Straftaten registriert, die der Hasskriminalität zugeordnet werden. Das waren 32 Fälle weniger als noch 2024. Dies geht aus dem Extremismusbericht für 2025 des Innenministeriums hervor, den die tschechische Regierung vergangene Woche genehmigt hat. Hasskriminalität richtet sich etwa gegen die ethnische Herkunft, religiöse Zugehörigkeit oder sexuelle Orientierung eines Menschen. Dem Bericht zufolge wurde 2025 in Tschechien in diesem Kontext gegen 77 Verdächtige ermittelt, 60 Personen wurden wegen rassistischer Motive verurteilt. Das tschechische Außenministerium empfiehlt Landsleuten, die sich derzeit in Spanien aufhalten, dort jene Gebiete zu meiden, die von den Großbränden betroffen sind. Zudem sollten Reisende die damit einhergehenden Straßen- und Gebietssperrungen in ihren Planungen berücksichtigen, so das Ressort. Diese Hinweise wurden am Dienstag innerhalb des Reiseregistriersystems Drost verschickt. Die Feuer wüten sowohl in der Umgebung von Madrid als auch von Valencia. Es herrscht der nationale Notstand. Wie ein Sprecher des tschechischen Außenministeriums der Presseagentur CTK mitteilte, wisse man aktuell von etwa 1200 Tschechen, die in Spanien sind. Nach dem Rücktritt von Miroslav Koubek könnte der Spanier Santi Denia neuer Trainer der tschechischen Fußballnationalmannschaft werden. Dies schreibt die spanische Tageszeitung AS am Mittwoch. Auf eine Anfrage der Presseagentur CTK hin bestätigte David Trunda, der Vorsitzende des tschechischen Fußballverbandes, allgemein nur, dass derzeit im Ausland intensive Verhandlungen geführt würden. Genauere Informationen kündigte er für die kommenden Tage an. Denia wäre der erste ausländische Nationaltrainer im tschechischen Fußball. Der 52-Jährige feierte Erfolge mit der spanischen Nachwuchsauswahl und führte die Nationalmannschaft 2024 zum Olympiasieg. Und zum Schluss noch das Wetter. Am Donnerstag wird es in Tschechien heiß. Es gibt zunächst kaum Wolken, ab dem Nachmittag dann aber im Südteil des Landes vereinzelte Schauer und Gewitter. Die Tageshöchsttemperaturen erreichen 32 bis 36 Grad, im Nordosten auch 38 Grad.
2: Danke, Daniela, für die Nachrichten. Sie ist eine der wichtigsten Kompetenzen jeder Regierung, die Erstellung des Staatshaushalts. Die tschechische Finanzministerin Schillerová hat nun die Gespräche über den Etat für 2027 aufgenommen. Schon jetzt ist klar, dass das Defizit gegenüber diesem Jahr nicht sinken wird. Das führt zur Kritik von Opposition und Ökonomen. Tilianza fasst zusammen.
4: Erst im März hatte die Regierung von Premier Andrej Babiš den Staatshaushalt für dieses Jahr durch das Parlament bekommen. Geschuldet war dies der Überarbeitung des Etatentwurfs, den die Vorgängerregierung hinterlassen hatte. Schon jetzt aber geht es um die öffentlichen Finanzen im kommenden Jahr. Finanzministerin Alena Schillerová nannte am Dienstag nach einem Treffen mit Babiš eine erste Schätzung für das geplante Haushaltsdefizit.
2: Wir werden unter 400 Milliarden Kronen liegen. Das lässt sich bereits absehen. Ich möchte mich aber in keinem Fall jetzt einer konkreten Ziffer annähern. Wir haben auch über Einsparungen gesprochen und die Suche nach ihnen, darüber, was auch ohne Gesetzesänderungen möglich ist und wo es die Legislative braucht.
5: Legislative.
4: 400 Milliarden Kronen sind umgerechnet 16,5 Milliarden Euro. Dass Schillerová noch keine genauere Zahl nennen konnte, liegt daran, dass die Regierung erst noch die ausstehende makroökonomische Prognose in die fiskalischen Pläne einarbeiten muss. Der Premier glaubt jedoch, dass das Defizit 2027 sogar deutlich unter 400 Milliarden Kronen liegen dürfte. Und er fügte hinzu, dass er die Minister dazu anhalten werde, die Betriebskosten in ihren Ressorts zu senken. Die Neuschuldenaufnahme begründete Babiš mit nötigen Ausgaben. Man bräuchte Investitionen in Krankenhäuser, in Autobahnen und Ortsumfahrungen. Sie seien für Tschechien grundlegend, sagte Babiš. Mit diesen Plänen wird der tschechische Staatshaushalt zum dritten Mal hintereinander ein Defizit von über 300 Milliarden Kronen ausweisen. Dieses Jahr sind 310 Milliarden Kronen, umgerechnet 12,8 Milliarden Euro, geplant. Die Defizitquote für 2027 ist dabei laut Premier Babiš schon von der Europäischen Kommission genehmigt. Sie liegt bei 2,9% des Bruttoinlandsproduktes. Damit erhöht sich das Tempo der Verschuldung deutlich. In diesem Jahr soll die Defizitquote nur bei 2,4% liegen. Genau diese Entwicklung kritisiert die Opposition. Gemäß ihren Vorstellungen müsste die Defizitquote sinken, nach der Überwindung von Corona- und Energiekrise sowie angesichts des derzeitigen Wirtschaftswachstums. Jan Skopeček ist finanzpolitischer Sprecher der Bürgerdemokraten und sagte im öffentlich-rechtlichen tschechischen Fernsehen:
2: Wenn die Regierung in dem Moment, da die Wirtschaft ihr Potenzial erreicht hat, die öffentlichen Ausgaben erhöht, und das auch noch durch Schulden, dann führt das nicht zu einem weiteren Wirtschaftswachstum, sondern zu einem größeren Inflationsrisiko.
4: Die Opposition ist zudem besorgt, weil das Kabinett von Andrej Babiš vor kurzem eine Lockerung der Schuldenbremse durch das Parlament gebracht hat. Staatspräsident Petr Pavel hat zwar sein Veto gegen das Gesetz eingelegt, doch das wird nur aufschiebende Wirkung haben. In dieser Woche schrieben zudem 20 Wirtschaftsexperten einen Brief an die tschechischen Abgeordneten, um vor dem Gesetz zu den Haushaltsregeln zu warnen. Sie weisen vor allem darauf hin, dass sich die Regierung damit die Möglichkeit gibt, den Staat jenseits des geplanten Defizits für sogenannte strategische Investitionen weiter zu verschulden. Der Gewerkschaftsboss Josef Středula kritisierte in einem Interview für den tschechischen Rundfunk ganz allgemein die seiner Meinung nach gefährliche Entwicklung bei den Staatsfinanzen. Er erinnere sich noch, wie heftig über Haushaltspläne gestritten worden sei, die ein Defizit in der Höhe von einem Zehntel der heutigen Summen vorgesehen hätten. Die Fehlentwicklung liegt laut der Einschätzung des Arbeitnehmervertreters aber nicht auf der Ausgabenseite, sondern auf der Einnahmenseite.
2: Die vergangenen Regierungen haben die Steuereinnahmeseite tief unterhöhlt. Dadurch ist es zu einem hohen Defizit gekommen. Aus unserer Sicht ist dieser Trend inakzeptabel und kann so nicht weitergeführt werden. Es muss an die Steuern gegangen werden. Derzeit zahlen die Angestellten die Hauptlast und alle anderen haben Möglichkeiten, dem auszuweichen.
4: Mehr Steuergerechtigkeit ist das, was der Vorsitzende des Gewerkschaftsdachverbandes GMKOS schon seit längerem fordert. Vergangenes Jahr hat es Cedula dies im tschechischen Fernsehen ausgeführt. Demnach ist das Steuersystem hierzulande darauf angelegt, vor allem Arbeit und Konsum direkt zu besteuern, während Kapital und Eigentum nur marginal belastet würden. Und so fordert der Gewerkschaftsboss eine Steuerreform. Zugleich lobt er die Regierung Babiš dafür, dass sie zum kommenden Jahr die Registrierkassenpflicht wieder einführt.
2: Tilianze war das mit einem Bericht über das geplante Staatshaushaltsdefizit für das nächste Jahr. Forscher von der Technischen Universität in Brünn reisen nächste Woche nach Island, nach Spanien, um dort jeweils die totale Sonnenfinsternis zu beobachten. Seit mehr als 20 Jahren erforscht ein Expertenteam aus Brünn die totale Sonnenfinsternis an verschiedenen Orten in der Welt. Am 12. August werden die Wissenschaftler während der totalen Sonnenfinsternis in Island und in Spanien Fotos machen, die ihnen dabei helfen, die Sonne und den Sonnenwind zu erforschen. Es sei die 16. offizielle Expedition der Technischen Universität, sagt der Leiter des Teams Miroslav Druckmüller. Die Forscher werden sich auf 5 Standorte aufteilen, 2 in Island und 3 in Spanien. Der Leiter des Teams dazu.
4: Eine totale Sonnenfinsternis ist dadurch einzigartig, dass sie das Streulicht in der Erdatmosphäre stark reduziert. Damit ermöglicht sie eine Beobachtung der Sonnenkorona.
2: Die etwa 2 Minuten dauernde totale Sonnenfinsternis bietet Wissenschaftlern die Gelegenheit, einen Blick in den Bereich zu werfen, der sonst im gleißenden Licht der Sonne verborgen bleibt.
4: Die Sonne ist von einer feinen Plasmahülle umgeben, die normalerweise ohne eine totale Sonnenfinsternis von der Erde aus nicht beobachtet werden kann.
2: Erläutert Miroslav Druckmüller. Die Experten aus Tschechien werden Dutzende von speziell modifizierten Geräten mit sich führen. Laut dem Leiter des Teams gehören dazu Kameras für Amateurastronomie, Optiken und Schmalbandfilter. Ein einziger Filter kostet jedoch 8000 US-Dollar, muss speziell für das Team angefertigt werden. Die Wissenschaftler verfügen über rund 40 Objektive und Geräte, die sie auf die Sonnenfinsternis richten werden. Der Großteil der technischen Ausstattung entstand direkt in Brünn. Martin Schebeck von der Technischen Universität und vom dortigen Studentenfotoclub beschrieb in den Inlandsendungen des tschechischen Rundfunks einige der Geräte.
4: 4 Objektive sind an einen Rahmen montiert. Die Metallkonstruktion dient dazu, die Kameras zu synchronisieren, sodass sie alle in dieselbe Richtung gerichtet sind.
2: Das Ergebnis seien Bilder, auf denen sie Bereiche der Sonnenkorona mit

0: Miroslav Druckmiller erläutert.
1: Das grüne Leuchten stammt von 13-fach ionisiertem Eisen. Das Rot ist die Strahlung von 9-fach ionisiertem Eisen. Das Grün stellt den heißen Teil der Sonnenkorona dar, während das Rot für den kühlen Teil steht.
0: Derartige Fotos helfen den Forschern zu beobachten, wie sich die Sonne verhält und verändert. In Tschechien lässt sich am 12. August keine totale, sondern nur eine partielle Sonnenfinsternis erleben. Sie beginnt um 19:19 und der Mond wird rund 85% der Sonnenscheibe bedecken. Selbst dann sei es notwendig, sein Sehvermögen zu schützen, betont Druckmiller.
1: Der direkte Blick in die Sonne ist extrem gefährlich. Ich möchte davor warnen. Wer eine partielle Sonnenfinsternis beobachten möchte, sollte sich eine geeignete Brille besorgen. Am besten ist es, eine Sternwarte zu besuchen, wo entsprechende Ausrüstung zur Verfügung steht.
0: Das Forscherteam bricht am 5. und 6. August nach Island und nach Spanien auf. Bilder vergangener Sonnenfinsternisse sind auf der Website solarwindsherpas.com zu finden. 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Das Leibniz-Institut für Geschichte und Kult des östlichen Europa mit Sitz in Leipzig hat mittlerweile eine Zweigstelle in Prag. Die Abteilung in der Moldauer Metropole beschäftigt sich mit dem Spannungsverhältnis zwischen akademischer und außerakademischer Wissensproduktion. Der Historiker Michael Franker leitet die Forschungseinrichtung. Ferdinand Hauser hat mit ihm gesprochen. Sie hören eine Wiederholung vom Januar dieses Jahres.

0: Herr Frankl, Sie sind der Leiter der neuen Abteilung Wissen und Partizipation des Leibniz-Instituts für Geschichte und Kultur des östlichen Europa, kurz GWZO. Und diese Abteilung sitzt hier in Prag. Wie ist es denn zur Gründung dieser Abteilung überhaupt gekommen? Wie war der Weg dahin?
1: Die Abteilung ist ein Ergebnis einer langen, wirklich langen und guten und intensiven Zusammenarbeit zwischen Prag und Leipzig oder Sachsen und Tschechien oder Deutschland und Tschechien an vielen möglichen Ebenen, einschließlich Medievalisten und hier in Prag dann zum Beispiel dem Philosophischen Institut der Tschechischen Akademie der Wissenschaften. Und das ist eine Zusammenarbeit, die, glaube ich, ganz natürlich entstand aus den gemeinsamen Interessen und Bekanntschaften. Und dann später, vor einigen Jahren, ist es dann zu den Überlegungen gekommen, können wir vielleicht etwas mehr davon machen. Und so ist die Abteilung als eine Erweiterung eines Instituts der Leibniz-Gemeinschaft entstanden. Eine Erweiterung, die eine volle Forschungsabteilung ist, mit einem eigenständigen und, ich glaube, auch wichtigen Thema. Und das war mir am Anfang nicht ganz gut bekannt, aber eigentlich ist es eine Ausnahme, dass so ein Institut eine volle Forschungsabteilung im Ausland hat.
0: Ich wollte gerade fragen, das heißt, diese Abteilung hier ist die erste Außenstelle des GWZO im Ausland, ist das so?
1: Es ist die erste Außenstelle des GWZO und darüber hinaus ist es nicht nur eine Außenstelle, sondern wirklich eine volle Abteilung, eine der vier Abteilungen, die am GWZO tätig sind.
0: Mit welchem Thema beschäftigen Sie sich denn hier? Wissen und Partizipation, was kann man sich darunter vorstellen? Wozu forschen Sie hier? Worum geht's da?
1: Die Abteilung beginnt von der Frage, wie wir die Beziehungen zwischen Wissenschaft und Wissenschaftler und der Gesellschaft und den Laien verstärken und vielleicht auch neu denken können. Und das kommt in einer Ära einer problematisierten Beziehung zwischen der Wissenschaft und der Gesellschaft, der Infragestellung und eines Missverständnisses.

0: Vertrauen der Wissenschaft gegenüber, das sehen wir eigentlich in den Medien und online jeden Tag. Und so ergreift, glaube ich, die Abteilung ein wichtiges Thema. Und ganz konkret gab es hier die Überlegung, dass wir die Anwendung und Entwicklung von Citizen Science, der Bürgerwissenschaft, unterstützen sollten. Und das ist für mich ein wirklich, wirklich wichtiges Vorhaben. Und wir haben auch in den letzten Jahren sehr viele Citizen Science Projekte gesehen. Die Mehrheit ist nicht in Geisteswissenschaften, sondern in den Wissenschaften. Der Großteil dieser Projekte funktioniert eher als Datensammlung. Das finde ich auch wichtig. Aber wir wollten vielleicht etwas anderes machen, etwas mehr. Und wir fragen uns, wie Wissen außerhalb der Wissenschaft entsteht, beziehungsweise wie das Laienwissen in die Wissenschaft einfließt. Und darüber hinaus, in unseren Hauptthemen, in unseren Themenbereichen, möchten wir auf marginalisiertes Wissen fokussieren. Und dahinter steckt die Frage, wie können wir das unsichtbare Wissen, das Wissen, das von der Gesellschaft ausgegrenzt, nicht wahrgenommen wird, wie können wir das für Wissenschaft, aber dann auch wieder für die Gesellschaft nützlich, produktiv machen. Und für mich kommt dann der Begriff Citizen, der Bürger, in der Bürgerwissenschaft eigentlich im doppelten Sinne. Es ist ursprünglich aus dem Amerikanischen. Citizen heißt einfach ein Laie. Aber für mich ist es auch eine Frage des Citizenship, als Bürgersein, als ein aktiver Bürgersein. Und dann fragen wir uns, wie können Menschen aus marginalisierten Gruppen mithilfe der Citizen Science eigentlich in ihrer Staatsbürgerschaft oder Bürgerschaft verstärkt werden.
1: Was sind denn so Beispiele für Citizen Science Projekte, die vielleicht schon stattgefunden haben? Sie haben gerade schon gesagt, das meiste war in den Wissenschaften, nicht in den Geisteswissenschaften. Gibt es da Beispiele, die Sie nennen können, wie man sich das so vorstellen kann, so ein Projekt?
0: Ich werde vielleicht über unsere Vorstellung, unsere Pläne sprechen.
1: Das wäre sehr gut, was Sie so vorhaben, genau, was Sie planen. Ja.
0: Wir haben eigentlich schon diese Woche einen Workshop zu Archiven der Migration abgehalten, in denen Kolleginnen und Kollegen über viele, sehr wirklich verschiedene, tolle Projekte gesprochen haben, in denen Flüchtlinge oder Migranten engagiert werden, um Dokumentation zu schaffen über die Flucht. Oder auch die NGOs, die humanitären Organisationen. Und das sind für mich genau die Art der Citizen Science Projekte, die wir entwickeln möchten. Also das ist eine Richtung, was die Dokumentation der Stimmen, der Sichtweisen, der Perspektiven, auch wie man auf Englisch sagt, von Agency, von Migranten und Flüchtlingen angeht. Das ist etwas, was ich weiterentwickeln möchte. Und das knüpft auch an meine eigene Forschung. Und darüber hinaus entwickeln wir Projekte zum feministischen Wissen in Ost- und Ostmitteleuropa in der Vergangenheit und heutzutage. Wir möchten auch mit dem Thema des Zeitzeugenberichtes in Bezug auf Holocaust-Geschichte arbeiten und vielleicht auch auf andere Themen.
1: Ich habe gelesen auf Ihrer Webseite, dass es auch um die Nutzung von Technologien geht und von künstlicher Intelligenz. Wie hängt das denn mit Wissen und Partizipation zusammen? Was genau wollen Sie da untersuchen?
0: Das ist ein Themenbereich, den wir noch nicht so stark entwickelt haben, der mir aber sehr wichtig wäre, weil in der Welt, in der wir uns befinden, sind wir mit der Technologie ständig konfrontiert. Es bietet uns sehr viel an, aber es schafft auch neue Hierarchien, neue Wissenshierarchien. Und in der Entwicklung der künstlichen Intelligenz ist es wirklich gut sichtbar, welche Daten reinfließen in einen Blackbox der großen Sprachmodelle und welches Wissen dort gilt und welches nicht statistisch gilt. Und oft funktioniert das mit unvorsehbaren Folgen und Konsequenzen. Und ich denke, das wäre ein wirklich, wirklich wichtiges Thema. Und in Bezug auf Citizen Science fragen wir uns oder sollten wir uns fragen, was macht eigentlich diese digitale Revolution mit Citizen Science? Oft waren das die Bürger, die Laien, die irgendwelchen Daten sortierten, aber vielleicht sind sie dann nicht mehr dafür notwendig, wenn ein Chat etwas selbst machen kann und vielleicht schneller und vielleicht besser. Und vielleicht brauchen wir die Rolle eines Citizen Scientist dann neu denken, neu überlegen. Vielleicht jemand, der mit der KI interagiert, vielleicht sie kontrolliert. Ich kann auch noch ein Beispiel geben, was wir haben vor einigen Monaten im Rahmen der European Holocaust Research Infrastructure ein Dataton organisiert, in dem Laien, meistens Studenten, Studentinnen, in einem Workshop Zeitzeugenberichte über die Shoah annotierten und dadurch dann auch uns geholfen haben, Daten zu haben, damit wir neue Sprachmodelle entwickeln können, mit denen dann wieder dieselben Daten bearbeitet werden können. Was für mich wirklich spannend war, ich muss gestehen, ich habe wirklich Angst gehabt, wer wird sich dafür anmelden? Wer hätte dann Interesse, 2 Tage in einem kleinen Zimmer zu sitzen, um irgendwas eintippen? Und wir haben wirklich, das in Budapest stattgefunden und der Interesse war wirklich groß und die Teilnahme war super intensiv.
1: Das ist schön zu hören und auch spannend, diese ganzen Fragen zu hören, mit denen Sie sich hier beschäftigen oder beschäftigen wollen. Wie groß ist denn Ihr Team hier aktuell? Sie sind ja nicht alleine hier. Wer ist noch alles hier?
0: Mein Team, wir sind jetzt zu viert da. Ich sollte auch sagen, wir haben vor einigen Wochen begonnen. Alles entwickelt sich erst. Aber jetzt sind wir zu viert. Neben mich sind das 2 Postdocs und eine Doktorandin.
1: Und zu welchen Themen forschen die, wenn Sie das kurz ausführen können? Was so die Richtungen sind, in denen deren Projekte gehen?
0: Wie schon gesagt, wir haben ein Promotionsprojekt und ein Postdoc-Projekt über Feminismus. Die Projekte sind sehr unterschiedlich. Einmal geht es um die Tschechische Republik und Facebook und einmal geht es um russische feministische Akteurinnen und Akteure, die meistens auch zu Flüchtlingen geworden sind wegen der Situation in Russland. In beiden Fällen forschen wir nicht nur über sie, sondern auch mit ihnen. Und wir engagieren die feministischen Akteure als Citizen Scientists. Und dann kommt noch ein Postdoc-Projekt, in dem es um Zeitzeugenberichte über den Holocaust der Juden, aber auch der Roma und Sinti geht und auch über die Dokumentation oder Zeitzeugenberichte über Karten, über Kartografie sozusagen. Das ist eine ganz neue Richtung und ich hoffe, dass das unsere Mitarbeiterin dann wirklich sehr weit nimmt.
2: Das Forum Gesellschaft hat für Sie Ferdinand Hauser vorbereitet. Sie hören eine Wiederholung vom Januar dieses Jahres. Und damit sind wir fast am Ende der heutigen Sendung angelangt. Besuchen Sie uns auch auf Facebook. Für Aufmerksamkeit bedankt sich Martina Schneibergova. 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
2: Dobrý den und herzlich willkommen zur heutigen Sendung. Am Mikrofon begrüßt Sie Martina Schneibergová. Heute haben wir für Sie die folgenden Themen vorbereitet. Das Haushaltsdefizit wird im nächsten Jahr nicht sinken, im Gegenteil. Ein Forscherteam von der Brünner Technischen Universität bricht nach Island und Spanien auf, um die totale Sonnenfinsternis zu beobachten. Und das Leibniz-Institut für Geschichte und Kultur des östlichen Europa mit Sitz in Leipzig hat eine Zweigstelle in Prag. Bleiben Sie dran, so ist das Neueste aus Tschechien mit Daniela Honigmann.
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3: Zum 1. August wird die neue staatliche Agentur Czech Business ins Leben gerufen. Sie entsteht aus der Zusammenlegung der bisher bestehenden Einrichtungen Czech Trade und Czech Invest. Deren Klienten soll die neue Agentur nun alle Dienstleistungen an einer Adresse bieten und dem Staat zudem Einsparungen ermöglichen. Dieses Vorhaben präsentierte der Minister für Industrie und Handel, Karel Havlíček, am Mittwoch in Prag der Presse. Mit der Gründung von Czech Business passe man sich den Wünschen der Kunden an, so Havlíček. Check weiter. Die angebotene Unterstützung wird sich ihm zufolge vor allem auf den Export, auf Investitionen sowie auf die Bildung von Start-up-Infrastrukturen beziehen. In der ersten Hälfte dieses Jahres hat Tschechien 1,6 Milliarden Euro mehr an EU-Geldern erhalten, als es in die gemeinsame Kasse der Union eingezahlt hat. Im selben Zeitraum des Vorjahres gab es nur ein Plus von knapp 1 Milliarde Euro. Dies gab das Finanzministerium in Prag am Mittwoch bekannt. Tschechien bleibt damit ein Nettoempfänger in der EU. Seit seinem Beitritt 2004 hat das Land schon insgesamt 43 Milliarden Euro in den Unionsetat eingezahlt, aber 90 Milliarden Euro ausgezahlt bekommen. Die Polizei hat vergangenes Jahr in Tschechien 127 Straftaten registriert, die der Hasskriminalität zugeordnet werden. Das waren 32 Fälle weniger als noch 2024. Dies geht aus dem Extremismusbericht für 2025 des Innenministeriums hervor, den die tschechische Regierung vergangene Woche genehmigt hat. Hasskriminalität richtet sich etwa gegen die ethnische Herkunft, religiöse Zugehörigkeit oder sexuelle Orientierung eines Menschen. Dem Bericht zufolge wurde 2025 in Tschechien in diesem Kontext gegen 77 Verdächtige ermittelt, 60 Personen wurden wegen rassistischer Motive verurteilt. Das tschechische Außenministerium empfiehlt Landsleuten, die sich derzeit in Spanien aufhalten, dort jene Gebiete zu meiden, die von den Großbränden betroffen sind. Zudem sollten Reisende die damit einhergehenden Straßen- und Gebietssperrungen in ihren Planungen berücksichtigen, so das Ressort. Diese Hinweise wurden am Dienstag innerhalb des Reiseregistriersystems Drost verschickt. Die Feuer wüten sowohl in der Umgebung von Madrid als auch von Valencia. Es herrscht der nationale Notstand. Wie ein Sprecher des tschechischen Außenministeriums der Presseagentur CTK mitteilte, wisse man aktuell von etwa 1200 Tschechen, die in Spanien sind. Nach dem Rücktritt von Miroslav Koubek könnte der Spanier Santi Denia neuer Trainer der tschechischen Fußballnationalmannschaft werden. Dies schreibt die spanische Tageszeitung AS am Mittwoch. Auf eine Anfrage der Presseagentur CTK hin bestätigte David Trunda, der Vorsitzende des tschechischen Fußballverbandes, allgemein nur, dass derzeit im Ausland intensive Verhandlungen geführt würden. Genauere Informationen kündigte er für die kommenden Tage an. Denia wäre der erste ausländische Nationaltrainer im tschechischen Fußball. Der 52-Jährige feierte Erfolge mit der spanischen Nachwuchsauswahl und führte die Nationalmannschaft 2024 zum Olympiasieg. Und zum Schluss noch das Wetter. Am Donnerstag wird es in Tschechien heiß. Es gibt zunächst kaum Wolken, ab dem Nachmittag dann aber im Südteil des Landes vereinzelte Schauer und Gewitter. Die Tageshöchsttemperaturen erreichen 32 bis 36 Grad, im Nordosten auch 38 Grad.
2: Danke, Daniela, für die Nachrichten. Sie ist eine der wichtigsten Kompetenzen jeder Regierung, die Erstellung des Staatshaushalts. Die tschechische Finanzministerin Schillerová hat nun die Gespräche über den Etat für 2027 aufgenommen. Schon jetzt ist klar, dass das Defizit gegenüber diesem Jahr nicht sinken wird. Das führt zur Kritik von Opposition und Ökonomen. Tilianza fasst zusammen.
4: Erst im März hatte die Regierung von Premier Andrej Babiš den Staatshaushalt für dieses Jahr durch das Parlament bekommen. Geschuldet war dies der Überarbeitung des Etatentwurfs, den die Vorgängerregierung hinterlassen hatte. Schon jetzt aber geht es um die öffentlichen Finanzen im kommenden Jahr. Finanzministerin Alena Schillerová nannte am Dienstag nach einem Treffen mit Babiš eine erste Schätzung für das geplante Haushaltsdefizit.
2: Wir werden unter 400 Milliarden Kronen liegen. Das lässt sich bereits absehen. Ich möchte mich aber in keinem Fall jetzt einer konkreten Ziffer annähern. Wir haben auch über Einsparungen gesprochen und die Suche nach ihnen, darüber, was auch ohne Gesetzesänderungen möglich ist und wo es die Legislative braucht.
4: Legislative. 400 Milliarden Kronen sind umgerechnet 16,5 Milliarden Euro. Dass Schillerová noch keine genauere Zahl nennen konnte, liegt daran, dass die Regierung erst noch die ausstehende makroökonomische Prognose in die fiskalischen Pläne einarbeiten muss. Der Premier glaubt jedoch, dass das Defizit 2027 sogar deutlich unter 400 Milliarden Kronen liegen dürfte. Und er fügte hinzu, dass er die Minister dazu anhalten werde, die Betriebskosten in ihren Ressorts zu senken. Die Neuschuldenaufnahme begründete Babiš mit nötigen Ausgaben. Man bräuchte Investitionen in Krankenhäuser, in Autobahnen und Ortsumfahrungen. Sie seien für Tschechien grundlegend, sagte Babiš. Mit diesen Plänen wird der tschechische Staatshaushalt zum dritten Mal hintereinander ein Defizit von über 300 Milliarden Kronen ausweisen. Dieses Jahr sind 310 Milliarden Kronen, umgerechnet 12,8 Milliarden Euro, geplant. Die Defizitquote für 2027 ist dabei laut Premier Babiš schon von der Europäischen Kommission genehmigt. Sie liegt bei 2,9% des Bruttoinlandsproduktes. Damit erhöht sich das Tempo der Verschuldung deutlich. In diesem Jahr soll die Defizitquote nur bei 2,4% liegen. Genau diese Entwicklung kritisiert die Opposition. Gemäß ihren Vorstellungen müsste die Defizitquote sinken, nach der Überwindung von Corona und Energiekrise sowie angesichts des derzeitigen Wirtschaftswachstums. Jan Skopeček ist finanzpolitischer Sprecher der Bürgerdemokraten und sagte im öffentlich-rechtlichen tschechischen Fernsehen:
2: Wenn die Regierung in dem Moment, da die Wirtschaft ihr Potenzial erreicht hat, die öffentlichen Ausgaben erhöht, und das auch noch durch Schulden, dann führt das nicht zu einem weiteren Wirtschaftswachstum, sondern zu einem größeren Inflationsrisiko.
4: Die Opposition ist zudem besorgt, weil das Kabinett von Andrej Babiš vor kurzem eine Lockerung der Schuldenbremse durch das Parlament gebracht hat. Staatspräsident Petr Pavel hat zwar sein Veto gegen das Gesetz eingelegt, doch das wird nur aufschiebende Wirkung haben. In dieser Woche schrieben zudem 20 Wirtschaftsexperten einen Brief an die tschechischen Abgeordneten, um vor dem Gesetz zu den Haushaltsregeln zu warnen. Sie weisen vor allem darauf hin, dass sich die Regierung damit die Möglichkeit gibt, den Staat jenseits des geplanten Defizits für sogenannte strategische Investitionen weiter zu verschulden. Der Gewerkschaftsboss Josef Středula kritisierte in einem Interview für den tschechischen Rundfunk ganz allgemein die seiner Meinung nach gefährliche Entwicklung bei den Staatsfinanzen. Er erinnere sich noch, wie heftig über Haushaltspläne gestritten worden sei, die ein Defizit in der Höhe von einem Zehntel der heutigen Summen vorgesehen hätten. Die Fehlentwicklung liegt laut der Einschätzung des Arbeitnehmervertreters aber nicht auf der Ausgabenseite, sondern auf der Einnahmenseite.
2: Die vergangenen Regierungen haben die Steuereinnahmeseite tief unterhöhlt. Dadurch ist es zu einem hohen Defizit gekommen. Aus unserer Sicht ist dieser Trend inakzeptabel und kann so nicht weitergeführt werden. Es muss an die Steuern gegangen werden. Derzeit zahlen die Angestellten die Hauptlast und alle anderen haben Möglichkeiten, dem auszuweichen.
4: Mehr Steuergerechtigkeit ist das, was der Vorsitzende des Gewerkschaftsdachverbandes CMKOS schon seit längerem fordert. Vergangenes Jahr hat es Cedula dies im tschechischen Fernsehen ausgeführt. Demnach ist das Steuersystem hierzulande darauf angelegt, vor allem Arbeit und Konsum direkt zu besteuern, während Kapital und Eigentum nur marginal belastet würden. Und so fordert der Gewerkschaftsboss eine Steuerreform. Zugleich lobt er die Regierung Babiš dafür, dass sie zum kommenden Jahr die Registrierkassenpflicht wieder einführt.
2: Tilianze war das mit einem Bericht über das geplante Staatshaushaltsdefizit für das nächste Jahr. Forscher von der Technischen Universität in Brünn reisen nächste Woche nach Island, nach Spanien, um dort jeweils die totale Sonnenfinsternis zu beobachten. Seit mehr als 20 Jahren erforscht ein Expertenteam aus Brünn die totale Sonnenfinsternis an verschiedenen Orten in der Welt. Am 12. August werden die Wissenschaftler während der totalen Sonnenfinsternis in Island und in Spanien Fotos machen, die ihnen dabei helfen, die Sonne und den Sonnenwind zu erforschen. Es sei die 16. offizielle Expedition der Technischen Universität, sah der Leiter des Teams Miloslav Druckmüller. Die Forscher werden sich auf 5 Standorte aufteilen, 2 in Island und 3 in Spanien. Der Leiter des Teams dazu.
4: Eine totale Sonnenfinsternis ist dadurch einzigartig, dass sie das Streulicht in der Erdatmosphäre stark reduziert. Damit ermöglicht sie eine Beobachtung der Sonnenkorona.
2: Die etwa 2 Minuten dauernde totale Sonnenfinsternis bietet Wissenschaftlern die Gelegenheit, einen Blick in den Bereich zu werfen, der sonst im gleißenden Licht der Sonne verborgen bleibt.
4: Die Sonne ist von einer feinen Plasmahülle umgeben, die normalerweise ohne eine totale Sonnenfinsternis von der Erde aus nicht beobachtet werden kann.
2: Erläutert Miloslav Druckmüller. Die Experten aus Tschechien werden Dutzende von speziell modifizierten Geräten mit sich führen. Laut dem Leiter des Teams gehören dazu Kameras für Amateurastronomie, Optiken und Schmalbandfilter. Ein einziger Filter kostet jedoch 8.000 US-Dollar, muss speziell für das Team angefertigt werden. Die Wissenschaftler verfügen über rund 40 Objektive und Geräte, die sie auf die Sonnenfinsternis richten werden. Der Großteil der technischen Ausstattung entstand direkt in Brünn. Martin Schebeck von der Technischen Universität und vom dortigen Studentenfotoclub beschrieb in den Inlandsendungen des tschechischen Rundfunks einige der Geräte.
4: Vier Objektive sind an einen Rahmen montiert. Die Metallkonstruktion dient dazu, die Kameras zu synchronisieren, sodass sie alle in dieselbe Richtung gerichtet sind.
2: Das Ergebnis seien Bilder, auf denen sie Bereiche der Sonnenkorona mit unterschiedlichen Temperaturen unterscheiden ließen, merkte Schebecks Kollege Václav Široký an und fügte hinzu.
4: Die astronomische Kamera hat ein 300 mm Objektiv, an dessen Ende sich ein Schmalbandfilter befindet. Dieser ist auf die Wellenlänge des jeweiligen Eisenions abgestimmt, das wir beobachten.
2: Auf einem Foto erscheint die Sonnenfinsternis als schwarze Kugel, von der ein roter und ein grüner Schein ausgehen. Miloslav Druckmüller erläutert.
4: Das grüne Leuchten stammt von 13-fach ionisiertem Eisen. Das Rot ist die Strahlung von 9-fach ionisiertem Eisen. Das Grün stellt den heißen Teil der Sonnenkorona dar, während das Rot für den kühlen Teil steht.
2: Derartige Fotos helfen den Forschern zu beobachten, wie sich die Sonne verhält und verändert. In Tschechien lässt sich am 12. August keine totale, sondern nur eine partielle Sonnenfinsternis erleben.

Bilder vergangener Sonnenfinsternisse sind auf der Website solarwindsherpas.com zu finden. 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Das Leibniz-Institut für Geschichte und Kult des östlichen Europa mit Sitz in Leipzig hat mittlerweile eine Zweigstelle in Prag. Die Abteilung in der Moldauer Metropole beschäftigt sich mit dem Spannungsverhältnis zwischen akademischer und außerakademischer Wissensproduktion. Der Historiker Michael Franker leitet die Forschungseinrichtung. Ferdinand Hauser hat mit ihm gesprochen. Sie hören eine Wiederholung vom Januar dieses Jahres.

0: Herr Frankl, Sie sind der Leiter der neuen Abteilung Wissen und Partizipation des Leibniz-Instituts für Geschichte und Kultur des östlichen Europa, kurz GWZO. Und diese Abteilung sitzt hier in Prag. Wie ist es denn zur Gründung dieser Abteilung überhaupt gekommen? Wie war der Weg dahin?
1: Die Abteilung ist ein Ergebnis einer langen, wirklich langen und guten und intensiven Zusammenarbeit zwischen Prag und Leipzig oder Sachsen und Tschechien oder Deutschland und Tschechien an vielen möglichen Ebenen, einschließlich Medievalisten und hier in Prag dann zum Beispiel dem Philosophischen Institut der Tschechischen Akademie der Wissenschaften. Und das ist eine Zusammenarbeit, die, glaube ich, ganz natürlich entstand aus den gemeinsamen Interessen und Bekanntschaften. Und dann später, vor einigen Jahren, ist es dann zu den Überlegungen gekommen, können wir vielleicht etwas mehr davon machen. Und so ist die Abteilung als eine Erweiterung eines Instituts der Leibniz-Gemeinschaft entstanden. Eine Erweiterung, die eine volle Forschungsabteilung ist, mit einem eigenständigen und ich glaube auch wichtigen Thema. Und das war mir am Anfang nicht ganz gut bekannt, aber eigentlich ist es eine Ausnahme, dass so ein Institut eine volle Forschungsabteilung im Ausland hat.
0: Ich wollte gerade fragen, das heißt, diese Abteilung hier ist die erste Außenstelle des GWZO im Ausland, ist das so?
1: Es ist die erste Außenstelle des GWZO. Und darüber hinaus ist es nicht nur eine Außenstelle, sondern wirklich eine volle Abteilung. Eine der vier Abteilungen, die am GWZO tätig sind.
0: Mit welchem Thema beschäftigen Sie sich denn hier? Wissen und Partizipation, was kann man sich darunter vorstellen? Wozu forschen Sie hier? Worum geht's da?
1: Die Abteilung beginnt von der Frage, wie wir die Beziehungen zwischen Wissenschaft und Wissenschaftler und der Gesellschaft und den Laien verstärken und vielleicht auch neu denken können. Und das kommt in einer Ära einer problematisierten Beziehung zwischen der Wissenschaft und der Gesellschaft, der Infragestellung und eines Missvertrauens der Wissenschaft gegenüber. Das sehen wir eigentlich in den Medien und online jeden Tag. Und so ergreift, glaube ich, die Abteilung ein wichtiges Thema. Und ganz konkret gab es hier die Überlegung, dass wir die Anwendung und Entwicklung von Citizen Science, der Bürgerwissenschaft, unterstützen sollten. Und das ist für mich ein wirklich, wirklich wichtiges Vorhaben. Und wir haben auch in den letzten Jahren sehr viele Citizen Science Projekte gesehen. Die Mehrheit ist nicht in Geisteswissenschaften, sondern in den Wissenschaften. Der Großteil dieser Projekte funktioniert eher als Datensammlung. Das finde ich auch wichtig. Aber wir wollten vielleicht etwas anderes machen, etwas mehr. Und wir fragen uns, wie Wissen außerhalb der Wissenschaft entsteht, beziehungsweise wie das Laienwissen in die Wissenschaft einfließt. Und darüber hinaus, in unseren Hauptthemen, in unseren Themenbereichen, möchten wir auf marginalisiertes Wissen fokussieren. Und dahinter steckt die Frage, wie können wir das unsichtbare Wissen, das Wissen, das von der

0: Gesellschaft ausgegrenzt, nicht wahrgenommen wird. Wie können wir das für Wissenschaft, aber dann auch wieder für die Gesellschaft nützlich, produktiv machen? Und für mich kommt dann der Begriff Citizen, der Bürger, in der Bürgerwissenschaft eigentlich im doppelten Sinne. Es ist ursprünglich aus dem Amerikanischen. Citizen heißt einfach ein Laie. Aber für mich ist es auch eine Frage des Citizenship, als Bürger sein, als ein aktiver Bürger sein. Und dann fragen wir uns, wie können Menschen aus marginalisierten Gruppen mithilfe der Citizen Science eigentlich in ihre Staatsbürgerschaft oder Bürgerschaft verstärkt werden.
1: Was sind denn so Beispiele für Citizen Science Projekte, die vielleicht schon stattgefunden haben? Sie haben gerade schon gesagt, das meiste war in den Wissenschaften, nicht in den Geisteswissenschaften. Gibt es da Beispiele, die Sie nennen können, wie man sich das so vorstellen kann, so ein Projekt?
0: Ich werde vielleicht über unsere Vorstellung, unsere Pläne sprechen.
1: Das wäre sehr gut, was Sie so vorhaben, genau, was Sie planen. Ja.
0: Wir haben eigentlich schon diese Woche einen Workshop zu Archiven der Migration abgehalten, in denen Kolleginnen und Kollegen über viele sehr wirklich verschiedene tolle Projekte gesprochen haben, in denen Flüchtlinge oder Migranten engagiert werden, um Dokumentation zu schaffen über die Flucht. Oder auch die NGOs, die humanitären Organisationen. Und das sind für mich genau die Art der Citizen Science Projekte, die wir entwickeln möchten. Also das ist eine Richtung, was die Dokumentation der Stimmen, der Sichtweisen, der Perspektiven, auch wie man auf Englisch sagt, von Agency, von Migranten und Flüchtlingen angeht. Das ist etwas, was ich weiterentwickeln möchte. Und das knüpft auch an meine eigene Forschung. Und darüber hinaus entwickeln wir Projekte zum feministischen Wissen in Ost- und Ostmitteleuropa in der Vergangenheit und heutzutage. Wir möchten auch mit dem Thema des Zeitzeugenberichtes in Bezug auf Holocaust-Geschichte arbeiten und vielleicht auch auf andere Themen.
1: Ich habe gelesen auf Ihrer Webseite, dass es auch um die Nutzung von Technologien geht und von künstlicher Intelligenz. Wie hängt das denn mit Wissen und Partizipation zusammen? Was genau wollen Sie da untersuchen?
0: Das ist ein Themenbereich, den wir noch nicht so stark entwickelt haben, der mir aber sehr wichtig wäre, weil in der Welt, in der wir uns befinden, sind wir mit der Technologie ständig konfrontiert. Es bietet uns sehr viel an, aber es schafft auch neue Hierarchien, neue Wissenshierarchien. Und in der Entwicklung der künstlichen Intelligenz ist es wirklich gut sichtbar, welche Daten reinfließen in einen Blackbox der großen Sprachmodelle und welches Wissen dort gilt und welches nicht statistisch gilt. Und oft funktioniert das mit unvorsehbaren Folgen und Konsequenzen. Und ich denke, das wäre ein wirklich, wirklich wichtiges Thema. Und in Bezug auf Citizen Science fragen wir uns oder sollten wir uns fragen, was macht eigentlich diese digitale Revolution mit Citizen Science? Oft waren das die Bürger, die Laien, die irgendwelchen Daten sortierten. Aber vielleicht sind sie dann nicht mehr dafür notwendig, wenn ein Chat etwas selbst machen kann und vielleicht schneller und vielleicht besser. Und vielleicht brauchen wir die Rolle eines Citizen Scientist dann neu denken, neu überlegen. Vielleicht jemand, der mit der KI interagiert, vielleicht sie kontrolliert. Ich kann auch noch ein Beispiel geben, was wir haben vor einigen Monaten im Rahmen der European Holocaust Research Infrastructure ein Dataton organisiert, in dem Laien, meistens Studenten, Studentinnen, in einem Workshop Zeitzeugenberichte über die Shoah annotierten und dadurch dann auch uns geholfen haben, Daten zu haben, damit wir neue Sprachmodelle entwickeln können, mit denen dann wieder dieselben Daten bearbeitet werden können. Was für mich wirklich spannend war, ich muss gestehen, ich habe wirklich Angst gehabt, wer wird sich dafür anmelden? Wer hätte dann Interesse, 2 Tage in einem kleinen Zimmer zu sitzen, um irgendwas eintippen? Und wir haben wirklich, das ist in Budapest stattgefunden und der Interesse war wirklich groß. Und die Teilnahme war super intensiv.
1: Das ist schön zu hören und auch spannend, diese ganzen Fragen zu hören, mit denen Sie sich hier beschäftigen oder beschäftigen wollen. Wie groß ist denn Ihr Team hier aktuell? Sie sind ja nicht alleine hier. Wer ist noch alles hier?
0: Mein Team, wir sind jetzt zu viert da. Ich sollte auch sagen, wir haben vor einigen Wochen begonnen. Alles entwickelt sich erst. Aber jetzt sind wir zu viert. Neben mich sind das zwei Postdocs und eine Doktorandin.
1: Und zu welchen Themen forschen die, wenn Sie das kurz ausführen können? Was so die Richtungen sind, in denen deren Projekte gehen?
0: Wie schon gesagt, wir haben ein Promotionsprojekt und ein Postdoc-Projekt über Feminismus. Die Projekte sind sehr unterschiedlich. Einmal geht es um die Tschechische Republik und Facebook und einmal geht es um russische feministische Akteurinnen und Akteure, die meistens auch zu Flüchtlingen geworden sind wegen der Situation in Russland. In beiden Fällen forschen wir nicht nur über sie, sondern auch mit ihnen. Und wir engagieren die feministischen Akteure als Citizen Scientists. Und dann kommt noch ein Projekt, ein Postdoc-Projekt, in dem es um Zeitzeugenberichte über den Holocaust der Juden, aber auch der Roma und Sinti geht und auch über die Dokumentation oder Zeitzeugenberichte über Karten, über Kartografie sozusagen. Das ist eine ganz neue Richtung und ich hoffe, dass das unsere Mitarbeiterin dann wirklich sehr weit nimmt.
2: Das Forum Gesellschaft hat für Sie Ferdinand Hauser vorbereitet. Sie hörten eine Wiederholung vom Januar dieses Jahres. Und damit sind wir fast am Ende der heutigen Sendung angelangt. Besuchen Sie uns auch auf Facebook. Für Aufmerksamkeit bedankt sich Martina Schneibergova. 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
2: Dobrý den und herzlich willkommen zur heutigen Sendung. Am Mikrofon begrüßen Sie Martina Schneibergová. Heute haben wir für Sie die folgenden Themen vorbereitet. Das Haushaltsdefizit wird im nächsten Jahr nicht sinken, im Gegenteil. Ein Forscherteam von der Brünner Technischen Universität bricht nach Island und Spanien auf, um die totale Sonnenfinsternis zu beobachten. Und das Leibniz-Institut für Geschichte und Kultur des östlichen Europa mit Sitz in Leipzig hat eine Zweigstelle in Prag. Bleiben Sie dran, so ist das Neueste aus Tschechien mit Daniela Honigmann.
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3: Zum 1. August wird die neue staatliche Agentur Czech Business ins Leben gerufen. Sie entsteht aus der Zusammenlegung der bisher bestehenden Einrichtungen Czech Trade und Czech Invest. Deren Klienten soll die neue Agentur nun alle Dienstleistungen an einer Adresse bieten und dem Staat zudem Einsparungen ermöglichen. Dieses Vorhaben präsentierte der Minister für Industrie und Handel, Karel Havlíček, am Mittwoch in Prag der Presse. Mit der Gründung von Czech Business passe man sich den Wünschen der Kunden an, so Havlíček. Check weiter. Die angebotene Unterstützung wird sich ihm zufolge vor allem auf den Export, auf Investitionen sowie auf die Bildung von Start-up-Infrastrukturen beziehen. In der ersten Hälfte dieses Jahres hat Tschechien 1,6 Milliarden Euro mehr an EU-Geldern erhalten, als es in die gemeinsame Kasse der Union eingezahlt hat. Im selben Zeitraum des Vorjahres gab es nur ein Plus von knapp 1 Milliarde Euro. Dies gab das Finanzministerium in Prag am Mittwoch bekannt. Tschechien bleibt damit ein Nettoempfänger in der EU. Seit seinem Beitritt 2004 hat das Land schon insgesamt 43 Milliarden Euro in den Unionsetat eingezahlt, aber 90 Milliarden Euro ausgezahlt bekommen. Die Polizei hat vergangenes Jahr in Tschechien 127 Straftaten registriert, die der Hasskriminalität zugeordnet werden. Das waren 32 Fälle weniger als noch 2024. Dies geht aus dem Extremismusbericht für 2025 des Innenministeriums hervor, den die tschechische Regierung vergangene Woche genehmigt hat. Hasskriminalität richtet sich etwa gegen die ethnische Herkunft, religiöse Zugehörigkeit oder sexuelle Orientierung eines Menschen. Dem Bericht zufolge wurde 2025 in Tschechien in diesem Kontext gegen 77 Verdächtige ermittelt, 60 Personen wurden wegen rassistischer Motive verurteilt. Das tschechische Außenministerium empfiehlt Landsleuten, die sich derzeit in Spanien aufhalten, dort jene Gebiete zu meiden, die von den Großbränden betroffen sind. Zudem sollten Reisende die damit einhergehenden Straßen- und Gebietssperrungen in ihren Planungen berücksichtigen, so das Ressort. Diese Hinweise wurden am Dienstag innerhalb des Reiseregistriersystems Drost verschickt. Die Feuer wüten sowohl in der Umgebung von Madrid als auch von Valencia. Es herrscht der nationale Notstand. Wie ein Sprecher des tschechischen Außenministeriums der Presseagentur CTK mitteilte, wisse man aktuell von etwa 1200 Tschechen, die in Spanien sind. Nach dem Rücktritt von Miroslav Koubek könnte der Spanier Santi Denia neuer Trainer der tschechischen Fußballnationalmannschaft werden. Dies schreibt die spanische Tageszeitung AS am Mittwoch. Auf eine Anfrage der Presseagentur CTK hin bestätigte David Trunda, der Vorsitzende des tschechischen Fußballverbandes, allgemein nur, dass derzeit im Ausland intensive Verhandlungen geführt würden. Genauere Informationen kündigte er für die kommenden Tage an. Denia wäre der erste ausländische Nationaltrainer im tschechischen Fußball. Der 52-Jährige feierte Erfolge mit der spanischen Nachwuchsauswahl und führte die Nationalmannschaft 2024 zum Olympiasieg. Und zum Schluss noch das Wetter. Am Donnerstag wird es in Tschechien heiß. Es gibt zunächst kaum Wolken, ab dem Nachmittag dann aber im Südteil des Landes vereinzelte Schauer und Gewitter. Die Tageshöchsttemperaturen erreichen 32 bis 36 Grad, im Nordosten auch 38 Grad.
2: Danke, Daniela, für die Nachrichten. Sie ist eine der wichtigsten Kompetenzen jeder Regierung, die Erstellung des Staatshaushalts. Die tschechische Finanzministerin Schillerová hat nun die Gespräche über den Etat für 2027 aufgenommen. Schon jetzt ist klar, dass das Defizit gegenüber diesem Jahr nicht sinken wird. Das führt zur Kritik von Opposition und Ökonomen. Tilianza fasst zusammen.
4: Erst im März hatte die Regierung von Premier Andrej Babiš den Staatshaushalt für dieses Jahr durch das Parlament bekommen. Geschuldet war dies der Überarbeitung des Etatentwurfs, den die Vorgängerregierung hinterlassen hatte. Schon jetzt aber geht es um die öffentlichen Finanzen im kommenden Jahr. Finanzministerin Alena Schillerová nannte am Dienstag nach einem Treffen mit Babiš eine erste Schätzung für das geplante Haushaltsdefizit.
2: Wir werden unter 400 Milliarden Kronen liegen, das lässt sich bereits absehen. Ich möchte mich aber in keinem Fall jetzt einer konkreten Ziffer annähern. Wir haben auch über Einsparungen gesprochen und die Suche nach ihnen, darüber, was auch ohne Gesetzesänderungen möglich ist und wo es die Legislative braucht.
4: €400 Milliarden sind umgerechnet 16,5 Milliarden Euro. Dass Schillerová noch keine genauere Zahl nennen konnte, liegt daran, dass die Regierung erst noch die ausstehende makroökonomische Prognose in die fiskalischen Pläne einarbeiten muss. Der Premier glaubt jedoch, dass das Defizit 2027 sogar deutlich unter 400 Milliarden Kronen liegen dürfte. Und er fügte hinzu, dass er die Minister dazu anhalten werde, die Betriebskosten in ihren Ressorts zu senken. Die Neuschuldenaufnahme begründete Babiš mit nötigen Ausgaben. Man bräuchte Investitionen in Krankenhäuser, in Autobahnen und Ortsumfahrungen. Sie seien für Tschechien grundlegend, sagte Babiš. Mit diesen Plänen wird der tschechische Staatshaushalt zum dritten Mal hintereinander ein Defizit von über 300 Milliarden Kronen ausweisen. Dieses Jahr sind 310 Milliarden Kronen, umgerechnet 12,8 Milliarden Euro, geplant. Die Defizitquote für 2027 ist dabei laut Premier Babiš schon von der Europäischen Kommission genehmigt. Sie liegt bei 2,9% des Bruttoinlandsproduktes. Damit erhöht sich das Tempo der Verschuldung deutlich. In diesem Jahr soll die Defizitquote nur bei 2,4% liegen. Genau diese Entwicklung kritisiert die Opposition. Gemäß ihren Vorstellungen müsste die Defizitquote sinken, nach der Überwindung von Corona und Energiekrise sowie angesichts des derzeitigen Wirtschaftswachstums. Jan Skopeček ist finanzpolitischer Sprecher der Bürgerdemokraten und sagte im öffentlich-rechtlichen tschechischen Fernsehen:
2: Wenn die Regierung in dem Moment, da die Wirtschaft ihr Potenzial erreicht hat, die öffentlichen Ausgaben erhöht, und das auch noch durch Schulden, dann führt das nicht zu einem weiteren Wirtschaftswachstum, sondern zu einem größeren Inflationsrisiko.
4: Die Opposition ist zudem besorgt, weil das Kabinett von Andrej Babiš vor kurzem eine Lockerung der Schuldenbremse durch das Parlament gebracht hat. Staatspräsident Petr Pavel hat zwar sein Veto gegen das Gesetz eingelegt, doch das wird nur aufschiebende Wirkung haben. In dieser Woche schrieben zudem 20 Wirtschaftsexperten einen Brief an die tschechischen Abgeordneten, um vor dem Gesetz zu den Haushaltsregeln zu warnen. Sie weisen vor allem darauf hin, dass sich die Regierung damit die Möglichkeit gibt, den Staat jenseits des geplanten Defizits für sogenannte strategische Investitionen weiter zu verschulden. Der Gewerkschaftsboss Josef Středula kritisierte in einem Interview für den tschechischen Rundfunk ganz allgemein die seiner Meinung nach gefährliche Entwicklung bei den Staatsfinanzen. Er erinnere sich noch, wie heftig über Haushaltspläne gestritten worden sei, die ein Defizit in der Höhe von einem Zehntel der heutigen Summen vorgesehen hätten. Die Fehlentwicklung liegt laut der Einschätzung des Arbeitnehmervertreters aber nicht auf der Ausgabenseite, sondern auf der Einnahmenseite.
2: Die vergangenen Regierungen haben die Steuereinnahmeseite tief unterhöhlt. Dadurch ist es zu einem hohen Defizit gekommen. Aus unserer Sicht ist dieser Trend inakzeptabel und kann so nicht weitergeführt werden. Es muss an die Steuern gegangen werden. Derzeit zahlen die Angestellten die Hauptlast und alle anderen haben Möglichkeiten, dem auszuweichen.
4: Mehr Steuergerechtigkeit ist das, was der Vorsitzende des Gewerkschaftsdachverbandes CMKOS schon seit längerem fordert. Vergangenes Jahr hat es Cedula dies im tschechischen Fernsehen ausgeführt. Demnach ist das Steuersystem hierzulande darauf angelegt, vor allem Arbeit und Konsum direkt zu besteuern, während Kapital und Eigentum nur marginal belastet würden. Und so fordert der Gewerkschaftsboss eine Steuerreform. Zugleich lobt er die Regierung Babiš dafür, dass sie zum kommenden Jahr die Registrierkassenpflicht wieder einführt.
2: Tilianze war das mit einem Bericht über das geplante Staatshaushaltsdefizit für das nächste Jahr. Forscher von der Technischen Universität in Brünn reisen nächste Woche nach Island, nach Spanien, um dort jeweils die totale Sonnenfinsternis zu beobachten. Seit mehr als 20 Jahren erforscht ein Expertenteam aus Brünn die totale Sonnenfinsternis an verschiedenen Orten in der Welt. Am 12. August werden die Wissenschaftler während der totalen Sonnenfinsternis in Island und in Spanien Fotos machen, die ihnen dabei helfen, die Sonne und den Sonnenwind zu erforschen. Es sei die 16. offizielle Expedition der Technischen Universität, sah der Leiter des Teams Miroslav Druckmüller. Die Forscher werden sich auf 5 Standorte aufteilen, 2 in Island und 3 in Spanien. Der Leiter des Teams dazu.
4: Eine totale Sonnenfinsternis ist dadurch einzigartig, dass sie das Streulicht in der Erdatmosphäre stark reduziert. Damit ermöglicht sie eine Beobachtung der Sonnenkorona.
2: Die etwa 2 Minuten dauernde totale Sonnenfinsternis bietet Wissenschaftlern die Gelegenheit, einen Blick in den Bereich zu werfen, der sonst im gleißenden Licht der Sonne verborgen bleibt.
4: Die Sonne ist von einer feinen Plasmahülle umgeben, die normalerweise ohne eine totale Sonnenfinsternis von der Erde aus nicht beobachtet werden kann.
2: Erläutert Miroslav Druckmüller. Die Experten aus Tschechien werden Dutzende von speziell modifizierten Geräten mit sich führen. Laut dem Leiter des Teams gehören dazu Kameras für Amateurastronomie, Optiken und Schmalbandfilter. Ein einziger Filter kostet jedoch 8.000 US-Dollar, muss speziell für das Team angefertigt werden. Die Wissenschaftler verfügen über rund 40 Objektive und Geräte, die sie auf die Sonnenfinsternis richten werden. Der Großteil der technischen Ausstattung entstand direkt in Brünn. Martin Schebeck von der Technischen Universität und vom dortigen Studentenfotoclub beschrieb in den Inlandsendungen des tschechischen Rundfunks einige der Geräte.
4: Vier Objektive sind an einen Rahmen montiert. Die Metallkonstruktion dient dazu, die Kameras zu synchronisieren, sodass sie alle in dieselbe Richtung gerichtet sind.
2: Das Ergebnis seien Bilder, auf denen sie Bereiche der Sonnenkorona mit unterschiedlichen Temperaturen unterscheiden ließen, merkte Schebecks Kollege Václav Široký an und fügte hinzu.
4: Die astronomische Kamera hat ein 300 mm Objektiv, an dessen Ende sich ein Schmalbandfilter befindet. Dieser ist auf die Wellenlänge des jeweiligen Eisenions abgestimmt, das wir beobachten.
2: Auf einem Foto erscheint die Sonnenfinsternis als schwarze Kugel, von der ein roter und ein grüner Schein ausgehen. Miroslav Druckmüller erläutert.
4: Das grüne Leuchten stammt von 13-fach ionisiertem Eisen. Das Rot ist die Strahlung von 9-fach ionisiertem Eisen. Das Grün stellt den heißen Teil der Sonnenkorona dar, während das Rot für den kühlen Teil steht.
2: Derartige Fotos helfen den Forschern zu beobachten, wie sich die Sonne verhält und verändert. In Tschechien lässt sich am 12. August keine totale, sondern nur eine partielle Sonnenfinsternis erleben. Sie beginnt um 19:19 und der Mond wird rund 85% der Sonnenscheibe bedecken. Selbst dann sei es notwendig, sein Sehvermögen zu schützen, betont Druckmüller.
4: Der direkte Blick in die Sonne ist extrem gefährlich. Ich möchte davor warnen. Wer eine partielle Sonnenfinsternis beobachten möchte, sollte sich eine geeignete Brille besorgen. Am besten ist es, eine Sternwarte zu besuchen, wo entsprechende Ausrüstung zur Verfügung steht.
2: Das Forscherteam bricht am 5. und 6. August nach Island und nach Spanien auf. Bilder vergangener Sonnenfinsternisse sind auf der Website solarwindsherpas.com zu finden. 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Das Leibniz-Institut für Geschichte und Kult des östlichen Europa mit Sitz in Leipzig hat mittlerweile eine Zweigstelle in Prag. Die Abteilung in der Moldauer Metropole beschäftigt sich mit dem Spannungsverhältnis zwischen akademischer und außerakademischer Wissensproduktion.

0: Europa, kurz GWZO. Und diese Abteilung sitzt hier in Prag. Wie ist es denn zur Gründung dieser Abteilung überhaupt gekommen? Wie war der Weg dahin?
1: Die Abteilung ist ein Ergebnis einer langen, wirklich langen und guten und intensiven Zusammenarbeit zwischen Prag und Leipzig oder Sachsen und Tschechien oder Deutschland und Tschechien an vielen möglichen Ebenen, einschließlich Medievalisten und hier in Prag dann zum Beispiel dem Philosophischen Institut der Tschechischen Akademie der Wissenschaften. Und das ist eine Zusammenarbeit, die, glaube ich, ganz natürlich entstand aus den gemeinsamen Interessen und Bekanntschaften. Und dann später, vor einigen Jahren, ist es dann zu den Überlegungen gekommen, können wir vielleicht etwas mehr davon machen. Und so ist die Abteilung als eine Erweiterung eines Instituts der Leibniz-Gemeinschaft entstanden. Eine Erweiterung, die eine volle Forschungsabteilung ist, mit einem eigenständigen und, ich glaube, auch wichtigen Thema. Und das war mir am Anfang nicht ganz gut bekannt, aber eigentlich ist es eine Ausnahme, dass so ein Institut eine volle Forschungsabteilung im Ausland hat.
0: Ich wollte gerade fragen, das heißt, diese Abteilung hier ist die erste Außenstelle des GWZO im Ausland, ist das so?
1: Es ist die erste Außenstelle des GWZO und darüber hinaus ist es nicht nur eine Außenstelle, sondern wirklich eine volle Abteilung, eine der vier Abteilungen, die am GWZO tätig sind.
0: Mit welchem Thema beschäftigen Sie sich denn hier? Wissen und Partizipation, was kann man sich darunter vorstellen? Wozu forschen Sie hier? Worum geht's da?
1: Die Abteilung beginnt von der Frage, wie wir die Beziehungen zwischen Wissenschaft und Wissenschaftler und der Gesellschaft und den Laien verstärken und vielleicht auch neu denken können. Und das kommt in einer Ära einer problematisierten Beziehung zwischen der Wissenschaft und der Gesellschaft, der Infragestellung und eines Missvertrauens der Wissenschaft gegenüber. Das sehen wir eigentlich in den Medien und online jeden Tag. Und so ergreift, glaube ich, die Abteilung ein wichtiges Thema. Und ganz konkret gab es hier die Überlegung, dass wir die Anwendung und Entwicklung von Citizen Science, der Bürgerwissenschaft, unterstützen sollten. Und das ist für mich ein wirklich, wirklich wichtiges Vorhaben. Und wir haben auch in den letzten Jahren sehr viele Citizen Science Projekte gesehen. Die Mehrheit ist nicht in Geisteswissenschaften, sondern in den Wissenschaften. Der Großteil dieser Projekte funktioniert eher als Datensammlung. Das finde ich auch wichtig. Aber wir wollten vielleicht etwas anderes machen, etwas mehr. Und wir fragen uns, wie Wissen außerhalb der Wissenschaft entsteht, beziehungsweise wie das Laienwissen in die Wissenschaft einfließt. Und darüber hinaus, in unseren Hauptthemen, in unseren Themenbereichen, möchten wir auf marginalisiertes Wissen fokussieren. Und dahinter steckt die Frage, wie können wir das unsichtbare Wissen, das Wissen, das von der Gesellschaft ausgegrenzt, nicht wahrgenommen wird, wie können wir das für Wissenschaft, aber dann auch wieder für die Gesellschaft nützlich, produktiv machen. Und für mich kommt dann der Begriff Citizen, der Bürger, in der Bürgerwissenschaft eigentlich im doppelten Sinne. Es ist ursprünglich aus dem Amerikanischen. Citizen heißt einfach ein Laie. Aber für mich ist es auch eine Frage des Citizenship, als Bürgersein, als ein aktiver Bürgersein. Und dann fragen wir uns, wie können Menschen aus marginalisierten Gruppen mithilfe der Citizen Science eigentlich in ihre Staatsbürgerschaft oder Bürgerschaft verstärkt werden.
0: Was sind denn so Beispiele für Citizen Science Projekte, die vielleicht schon stattgefunden haben? Sie haben gerade schon gesagt, das meiste war in den Wissenschaften, nicht in den Geisteswissenschaften. Gibt es da Beispiele, die Sie nennen können, wie man sich das so vorstellen kann, so ein Projekt?
1: Ich werde vielleicht über unsere Vorstellung, unsere Pläne sprechen.
0: Das wäre sehr gut, was Sie so vorhaben, genau, was Sie planen. Ja.
1: Wir haben eigentlich schon diese Woche einen Workshop zu Archiven der Migration abgehalten, in denen Kolleginnen und Kollegen über viele sehr wirklich verschiedene tolle Projekte gesprochen haben, in denen Flüchtlinge oder Migranten engagiert werden, um Dokumentation zu schaffen über die Flucht.

0: Oder auch die NGOs, die humanitären Organisationen. Und das sind für mich genau die, das ist die Art der Citizen Science Projekte, die wir entwickeln möchten. Also das ist eine Richtung, was die Dokumentation der Stimmen, der Sichtweisen, der Perspektiven, von, auch wie man auf Englisch sagt, von Agency, von Migranten und Flüchtlingen angeht. Das ist etwas, was ich weiterentwickeln möchte. Und das knüpft auch an meine eigene Forschung. Und darüber hinaus entwickeln wir Projekte zum feministischen Wissen in Ost- und Ostmitteleuropa in der Vergangenheit und heutzutage. Wir möchten auch mit dem Thema des Zeitzeugenberichtes in Bezug auf Holocaust-Geschichte arbeiten und vielleicht auch auf andere Themen.
1: Ich habe gelesen auf Ihrer Webseite, dass es auch um die Nutzung von Technologien geht und von künstlicher Intelligenz. Wie hängt das denn mit Wissen und Partizipation zusammen? Was genau wollen Sie da untersuchen?
0: Das ist ein Themenbereich, den wir noch nicht so stark entwickelt haben, der mir aber sehr wichtig wäre, weil in der Welt, in der wir uns befinden, sind wir mit der Technologie ständig konfrontiert. Es bietet uns sehr viel an, aber es schafft auch neue Hierarchien, eine neue Wissenshierarchien. Und in der Entwicklung der künstlichen Intelligenz ist es wirklich gut sichtbar, welche Daten reinfließen in einen Blackbox der großen Sprachmodelle und welches Wissen dort gilt und welches nicht statistisch gilt. Und oft funktioniert das mit unvorsehbaren Folgen und Konsequenzen. Und ich denke, das wäre ein wirklich, wirklich wichtiges Thema. Und in Bezug auf Citizen Science fragen wir uns oder sollten wir uns fragen, was macht eigentlich diese digitale Revolution mit Citizen Science? Oft waren das die Bürger, die Laien, die irgendwelchen Daten sortierten, aber vielleicht sind sie dann nicht mehr dafür notwendig, wenn ein Chat etwas selbst machen kann und vielleicht schneller und vielleicht besser. Und vielleicht brauchen wir die Rolle eines Citizen Scientists dann neu denken, neu überlegen. Vielleicht jemand, der mit der KI interagiert, vielleicht sie kontrolliert. Ich kann auch noch ein Beispiel geben, was wir haben vor einigen Monaten im Rahmen der European Holocaust Research Infrastructure ein Datathon organisiert, in dem Laien, meistens Studenten, Studentinnen, in einem Workshop Zeitzeugenberichte über die Shoah annotierten und dadurch dann auch uns geholfen haben, Daten zu haben, damit wir neue Sprachmodelle entwickeln können, mit denen dann wieder dieselben Daten bearbeitet werden können. Was für mich wirklich spannend war, ich muss gestehen, ich habe wirklich Angst gehabt, wer wird sich dafür anmelden? Wer hätte dann Interesse, 2 Tage in einem kleinen Zimmer zu sitzen, um irgendwas eintippen? Und wir haben wirklich, das in Budapest stattgefunden und der Interesse war wirklich groß. Und die Teilnahme war super intensiv.
1: Das ist schön zu hören und auch spannend, diese ganzen Fragen zu hören, mit denen Sie sich hier beschäftigen oder beschäftigen wollen. Wie groß ist denn Ihr Team hier aktuell? Sie sind ja nicht alleine hier. Wer ist noch alles hier?
0: Mein Team, wir sind jetzt zu viert da. Ich sollte auch sagen, wir haben vor einigen Wochen begonnen. Alles entwickelt sich erst. Aber jetzt sind wir zu viert. Neben mich sind das 2 Postdocs und eine Doktorandin.
1: Und zu welchen Themen forschen die, wenn Sie das kurz ausführen können? Was so die Richtungen sind, in denen deren Projekte gehen?
0: Wie schon gesagt, wir haben ein Promotionsprojekt und ein Postdoc-Projekt über Feminismus. Die Projekte sind sehr unterschiedlich. Einmal geht es um die Tschechische Republik und Facebook und einmal geht es um russische feministische Akteurinnen und Akteure, die meistens auch zu Flüchtlingen geworden sind wegen der Situation in Russland. In beiden Fällen forschen wir nicht nur über sie, sondern auch mit ihnen. Und wir engagieren die feministischen Akteure als Citizen Scientists. Und dann kommt noch ein Postdoc-Projekt, in dem es um Zeitzeugenberichte über den Holocaust der Juden, aber auch der Roma und Sinti geht und auch über die Dokumentation oder Zeitzeugenberichte über Karten, über Kartografie sozusagen. Das ist eine ganz neue Richtung Und ich hoffe, dass das unsere Mitarbeiterin dann wirklich sehr weit nimmt.
2: Das Forum Gesellschaft hat für Sie Ferdinand Hauser vorbereitet. Sie hören eine Wiederholung vom Januar dieses Jahres. Und damit sind wir fast am Ende der heutigen Sendung angelangt. Besuchen Sie uns auch auf Facebook. Für Aufmerksamkeit bedankt sich Martina Schneibergová. 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
2: Dobrý den und herzlich willkommen zur heutigen Sendung. Am Mikrofon begrüßen Sie Martina Schneibergová. Heute haben wir für Sie die folgenden Themen vorbereitet. Das Haushaltsdefizit wird im nächsten Jahr nicht sinken, im Gegenteil. Ein Forscherteam von der Brünner Technischen Universität bricht nach Island und Spanien auf, um die totale Sonnenfinsternis zu beobachten. Und das Leibniz-Institut für Geschichte und Kultur des östlichen Europa mit Sitz in Leipzig hat eine Zweigstelle in Prag. Bleiben Sie dran, so ist das Neueste aus Tschechien mit Daniela Honigmann.
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3: Zum 1. August wird die neue staatliche Agentur Czech Business ins Leben gerufen. Sie entsteht aus der Zusammenlegung der bisher bestehenden Einrichtungen Czech Trade und Czech Invest. Deren Klienten soll die neue Agentur nun alle Dienstleistungen an einer Adresse bieten und dem Staat zudem Einsparungen ermöglichen. Dieses Vorhaben präsentierte der Minister für Industrie und Handel, Karel Havlíček, am Mittwoch in Prag der Presse. Mit der Gründung von Czech Business passe man sich den Wünschen der Kunden an, so Havlíček. Check weiter. Die angebotene Unterstützung wird sich ihm zufolge vor allem auf den Export, auf Investitionen sowie auf die Bildung von Start-up-Infrastrukturen beziehen. In der ersten Hälfte dieses Jahres hat Tschechien 1,6 Milliarden Euro mehr an EU-Geldern erhalten, als es in die gemeinsame Kasse der Union eingezahlt hat. Im selben Zeitraum des Vorjahres gab es nur ein Plus von knapp 1 Milliarde Euro. Dies gab das Finanzministerium in Prag am Mittwoch bekannt. Tschechien bleibt damit ein Nettoempfänger in der EU. Seit seinem Beitritt 2004 hat das Land schon insgesamt 43 Milliarden Euro in den Unionsetat eingezahlt, aber 90 Milliarden Euro ausgezahlt bekommen. Die Polizei hat vergangenes Jahr in Tschechien 127 Straftaten registriert, die der Hasskriminalität zugeordnet werden. Das waren 32 Fälle weniger als noch 2024. Dies geht aus dem Extremismusbericht für 2025 des Innenministeriums hervor, den die tschechische Regierung vergangene Woche genehmigt hat. Hasskriminalität richtet sich etwa gegen die ethnische Herkunft, religiöse Zugehörigkeit oder sexuelle Orientierung eines Menschen. Dem Bericht zufolge wurde 2025 in Tschechien in diesem Kontext gegen 77 Verdächtige ermittelt, 60 Personen wurden wegen rassistischer Motive verurteilt. Das tschechische Außenministerium empfiehlt Landsleuten, die sich derzeit in Spanien aufhalten, dort jene Gebiete zu meiden, die von den Großbränden betroffen sind. Zudem sollten Reisende die damit einhergehenden Straßen- und Gebietssperrungen in ihren Planungen berücksichtigen, so das Ressort. Diese Hinweise wurden am Dienstag innerhalb des Reiseregistriersystems Drost verschickt. Die Feuer wüten sowohl in der Umgebung von Madrid als auch von Valencia. Es herrscht der nationale Notstand. Wie ein Sprecher des tschechischen Außenministeriums der Presseagentur CTK mitteilte, wisse man aktuell von etwa 1200 Tschechen, die in Spanien sind. Nach dem Rücktritt von Miroslav Koubek könnte der Spanier Santi Denia neuer Trainer der tschechischen Fußballnationalmannschaft werden. Dies schreibt die spanische Tageszeitung AS am Mittwoch. Auf eine Anfrage der Presseagentur CTK hin bestätigte David Trunda, der Vorsitzende des tschechischen Fußballverbandes, allgemein nur, dass derzeit im Ausland intensive Verhandlungen geführt würden. Genauere Informationen kündigte er für die kommenden Tage an. Denia wäre der erste ausländische Nationaltrainer im tschechischen Fußball. Der 52-Jährige feierte Erfolge mit der spanischen Nachwuchsauswahl und führte die Nationalmannschaft 2024 zum Olympiasieg. Und zum Schluss noch das Wetter. Am Donnerstag wird es in Tschechien heiß. Es gibt zunächst kaum Wolken, ab dem Nachmittag dann aber im Südteil des Landes vereinzelte Schauer und Gewitter. Die Tageshöchsttemperaturen erreichen 32 bis 36 Grad, im Nordosten auch 38 Grad.
2: Danke, Daniela, für die Nachrichten. Sie ist eine der wichtigsten Kompetenzen jeder Regierung, die Erstellung des Staatshaushalts. Die tschechische Finanzministerin Schillerová hat nun die Gespräche über den Etat für 2027 aufgenommen. Schon jetzt ist klar, dass das Defizit gegenüber diesem Jahr nicht sinken wird. Das führt zur Kritik von Opposition und Ökonomen. Tilianza fasst zusammen.
4: Erst im März hatte die Regierung von Premier Andrej Babiš den Staatshaushalt für dieses Jahr durch das Parlament bekommen. Geschuldet war dies der Überarbeitung des Etatentwurfs, den die Vorgängerregierung hinterlassen hatte. Schon jetzt aber geht es um die öffentlichen Finanzen im kommenden Jahr. Finanzministerin Alena Schillerová nannte am Dienstag nach einem Treffen mit Babiš eine erste Schätzung für das geplante Haushaltsdefizit.
2: Wir werden unter 400 Milliarden Kronen liegen, das lässt sich bereits absehen. Ich möchte mich aber in keinem Fall jetzt einer konkreten Ziffer annähern. Wir haben auch über Einsparungen gesprochen und die Suche nach ihnen, darüber, was auch ohne Gesetzesänderungen möglich ist und wo es die Legislative braucht.
4: €400 Milliarden sind umgerechnet 16,5 Milliarden Euro. Dass Schillerová noch keine genauere Zahl nennen konnte, liegt daran, dass die Regierung erst noch die ausstehende makroökonomische Prognose in die fiskalischen Pläne einarbeiten muss. Der Premier glaubt jedoch, dass das Defizit 2027 sogar deutlich unter 400 Milliarden Kronen liegen dürfte. Und er fügte hinzu, dass er die Minister dazu anhalten werde, die Betriebskosten in ihren Ressorts zu senken. Die Neuschuldenaufnahme begründete Babiš mit nötigen Ausgaben. Man bräuchte Investitionen in Krankenhäuser, in Autobahnen und Ortsumfahrungen. Sie seien für Tschechien grundlegend, sagte Babiš. Mit diesen Plänen wird der tschechische Staatshaushalt zum dritten Mal hintereinander ein Defizit von über 300 Milliarden Kronen ausweisen. Dieses Jahr sind 310 Milliarden Kronen, umgerechnet 12,8 Milliarden Euro, geplant. Die Defizitquote für 2027 ist dabei laut Premier Babiš schon von der Europäischen Kommission genehmigt. Sie liegt bei 2,9% des Bruttoinlandsproduktes. Damit erhöht sich das Tempo der Verschuldung deutlich. In diesem Jahr soll die Defizitquote nur bei 2,4% liegen. Genau diese Entwicklung kritisiert die Opposition. Gemäß ihren Vorstellungen müsste die Defizitquote sinken, nach der Überwindung von Corona und Energiekrise sowie angesichts des derzeitigen Wirtschaftswachstums. Jan Skopeček ist finanzpolitischer Sprecher der Bürgerdemokraten und sagte im öffentlich-rechtlichen tschechischen Fernsehen:
2: Wenn die Regierung in dem Moment, da die Wirtschaft ihr Potenzial erreicht hat, die öffentlichen Ausgaben erhöht, und das auch noch durch Schulden, dann führt das nicht zu einem weiteren Wirtschaftswachstum, sondern zu einem größeren Inflationsrisiko.
4: Die Opposition ist zudem besorgt, weil das Kabinett von Andrej Babiš vor kurzem eine Lockerung der Schuldenbremse durch das Parlament gebracht hat. Staatspräsident Petr Pavel hat zwar sein Veto gegen das Gesetz eingelegt, doch das wird nur aufschiebende Wirkung haben. In dieser Woche schrieben zudem 20 Wirtschaftsexperten einen Brief an die tschechischen Abgeordneten, um vor dem Gesetz zu den Haushaltsregeln zu warnen. Sie weisen vor allem darauf hin, dass sich die Regierung damit die Möglichkeit gibt, den Staat jenseits des geplanten Defizits für sogenannte strategische Investitionen weiter zu verschulden. Der Gewerkschaftsboss Josef Středula kritisierte in einem Interview für den tschechischen Rundfunk ganz allgemein die seiner Meinung nach gefährliche Entwicklung bei den Staatsfinanzen. Er erinnere sich noch, wie heftig über Haushaltspläne gestritten worden sei, die ein Defizit in der Höhe von einem Zehntel der heutigen Summen vorgesehen hätten. Die Fehlentwicklung liegt laut der Einschätzung des Arbeitnehmervertreters aber nicht auf der Ausgabenseite, sondern auf der Einnahmenseite.
2: Die vergangenen Regierungen haben die Steuereinnahmeseite tief unterhöhlt. Dadurch ist es zu dem hohen Defizit gekommen. Aus unserer Sicht ist dieser Trend inakzeptabel und kann so nicht weitergeführt werden. Es muss an die Steuern gegangen werden. Derzeit zahlen die Angestellten die Hauptlast und alle anderen haben Möglichkeiten, dem auszuweichen.
4: Mehr Steuergerechtigkeit ist das, was der Vorsitzende des Gewerkschaftsdachverbandes CMKOS schon seit längerem fordert. Vergangenes Jahr hat es Cedula dies im tschechischen Fernsehen ausgeführt. Demnach ist das Steuersystem hierzulande darauf angelegt, vor allem Arbeit und Konsum direkt zu besteuern, während Kapital und Eigentum nur marginal belastet würden. Und so fordert der Gewerkschaftsboss eine Steuerreform. Zugleich lobt er die Regierung Babiš dafür, dass sie zum kommenden Jahr die Registrierkassenpflicht wieder einführt.
2: Tilianze war das mit einem Bericht über das geplante Staatshaushaltsdefizit für das nächste Jahr. Forscher von der Technischen Universität in Brünn reisen nächste Woche nach Island, nach Spanien, um dort jeweils die totale Sonnenfinsternis zu beobachten. Seit mehr als 20 Jahren erforscht ein Expertenteam aus Brünn die totale Sonnenfinsternis an verschiedenen Orten in der Welt. Am 12. August werden die Wissenschaftler während der totalen Sonnenfinsternis in Island und in Spanien Fotos machen, die ihnen dabei helfen, die Sonne und den Sonnenwind zu erforschen. Es sei die 16. offizielle Expedition der Technischen Universität, sah der Leiter des Teams Miroslav Druckmüller. Die Forscher werden sich auf 5 Standorte aufteilen, 2 in Island und 3 in Spanien. Der Leiter des Teams dazu.
4: Eine totale Sonnenfinsternis ist dadurch einzigartig, dass sie das Streulicht in der Erdatmosphäre stark reduziert. Damit ermöglicht sie eine Beobachtung der Sonnenkorona.
2: Die etwa 2 Minuten dauernde totale Sonnenfinsternis bietet Wissenschaftlern die Gelegenheit, einen Blick in den Bereich zu werfen, der sonst im gleißenden Licht der Sonne verborgen bleibt.
4: Die Sonne ist von einer feinen Plasmahülle umgeben, die normalerweise ohne eine totale Sonnenfinsternis von der Erde aus nicht beobachtet werden kann.
2: Erläutert Miroslav Druckmüller. Die Experten aus Tschechien werden Dutzende von speziell modifizierten Geräten mit sich führen. Laut dem Leiter des Teams gehören dazu Kameras für Amateurastronomie, Optiken und Schmalbandfilter. Ein einziger Filter kostet jedoch 8.000 US-Dollar, muss speziell für das Team angefertigt werden. Die Wissenschaftler verfügen über rund 40 Objektive und Geräte, die sie auf die Sonnenfinsternis richten werden. Der Großteil der technischen Ausstattung entstand direkt in Brünn. Martin Schebeck von der Technischen Universität und vom dortigen Studentenfotoclub beschrieb in den Inlandsendungen des tschechischen Rundfunks einige der Geräte.
4: Vier Objektive sind an einen Rahmen montiert. Die Metallkonstruktion dient dazu, die Kameras zu synchronisieren, sodass sie alle in dieselbe Richtung gerichtet sind.
2: Das Ergebnis seien Bilder, auf denen sie Bereiche der Sonnenkorona mit unterschiedlichen Temperaturen unterscheiden ließen, merkte Schebecks Kollege Václav Široký an und fügte hinzu.
4: Die astronomische Kamera hat ein 300 mm Objektiv, an dessen Ende sich ein Schmalbandfilter befindet. Dieser ist auf die Wellenlänge des jeweiligen Eisenions abgestimmt, das wir beobachten.
2: Auf einem Foto erscheint die Sonnenfinsternis als schwarze Kugel, von der ein roter und ein grüner Schein ausgehen. Miroslav Druckmüller erläutert.
4: Das grüne Leuchten stammt von 13-fach ionisiertem Eisen. Das Rot ist die Strahlung von 9-fach ionisiertem Eisen. Das Grün stellt den heißen Teil der Sonnenkorona dar, während das Rot für den kühlen Teil steht.
2: Derartige Fotos helfen den Forschern zu beobachten, wie sich die Sonne verhält und verändert. In Tschechien lässt sich am 12. August keine totale, sondern nur eine partielle Sonnenfinsternis erleben. Sie beginnt um 19:19 und der Mond wird rund 85% der Sonnenscheibe bedecken. Selbst dann sei es notwendig, sein Sehvermögen zu schützen, betont Druckmüller.
4: Der direkte Blick in die Sonne ist extrem gefährlich. Ich möchte davor warnen. Wer eine partielle Sonnenfinsternis beobachten möchte, sollte sich eine geeignete Brille besorgen. Am besten ist es, eine Sternwarte zu besuchen, wo entsprechende Ausrüstung zur Verfügung steht.
2: Das Forscherteam bricht am 5. und 6. August nach Island und nach Spanien auf. Bilder vergangener Sonnenfinsternisse sind auf der Website solarwindsherpas.com zu finden. 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Das Leibniz-Institut für Geschichte und Kult des östlichen Europa mit Sitz in Leipzig hat mittlerweile eine Zweigstelle in Prag. Die Abteilung in der Moldauer Metropole beschäftigt sich mit dem Spannungsverhältnis zwischen akademischer und außerakademischer Wissensproduktion. Der Historiker Michael Franke leitet die Forschungseinrichtung. Ferdinand Hauser hat mit ihm gesprochen. Sie hören eine Wiederholung vom Januar dieses Jahres.

0: Herr Frankl, Sie sind der Leiter der neuen Abteilung Wissen und Partizipation des Leibniz-Instituts für Geschichte und Kultur des östlichen Europa, kurz GWZO. Und diese Abteilung sitzt hier in Prag. Wie ist es denn zur Gründung dieser Abteilung überhaupt gekommen? Wie war der Weg dahin?
1: Die Abteilung ist ein Ergebnis einer langen, wirklich langen und guten und intensiven Zusammenarbeit zwischen Prag und Leipzig oder Sachsen und Tschechien oder Deutschland und Tschechien an vielen möglichen Ebenen, einschließlich Medievalisten und hier in Prag dann zum Beispiel dem Philosophischen Institut der Tschechischen Akademie der Wissenschaften. Und das ist eine Zusammenarbeit.

0: gut bekannt, aber eigentlich ist es eine Ausnahme, dass so ein Institut eine volle Forschungsabteilung im Ausland hat.
1: Ich wollte gerade fragen, das heißt, diese Abteilung hier ist die erste Außenstelle des GWZO im Ausland, ist das so?
0: Es ist die erste Außenstelle des GWZO und darüber hinaus ist es nicht nur eine Außenstelle, sondern wirklich eine volle Abteilung, eine der vier Abteilungen, die am GWZO tätig sind.
1: Mit welchem Thema beschäftigen Sie sich denn hier? Wissen und Partizipation, was kann man sich darunter vorstellen? Wozu forschen Sie hier? Worum geht's da?
0: Die Abteilung beginnt von der Frage, wie wir die Beziehungen zwischen Wissenschaft und Wissenschaftler und der Gesellschaft und den Laien verstärken und vielleicht auch neu denken können. Und das kommt in einer Ära einer problematisierten Beziehung zwischen der Wissenschaft und der Gesellschaft, der Infragestellung und eines Missvertrauens der Wissenschaft gegenüber. Das sehen wir eigentlich in den Medien und online jeden Tag. Und so ergreift, glaube ich, die Abteilung ein wichtiges Thema. Und ganz konkret gab es hier die Überlegung, dass wir die Anwendung und Entwicklung von Citizen Science, der Bürgerwissenschaft, unterstützen sollten. Und das ist für mich ein wirklich, wirklich wichtiges Vorhaben. Und wir haben auch in den letzten Jahren sehr viele Citizen Science Projekte gesehen. Die Mehrheit ist nicht in Geisteswissenschaften, sondern in den Wissenschaften. Der Großteil dieser Projekte funktioniert eher als Datensammlung. Das finde ich auch wichtig. Aber wir wollten vielleicht etwas anderes machen, etwas mehr. Und wir fragen uns, wie Wissen außerhalb der Wissenschaft entsteht, beziehungsweise wie das Laienwissen in die Wissenschaft einfließt. Und darüber hinaus, in unseren Hauptthemen, in unseren Themenbereichen, möchten wir auf marginalisiertes Wissen fokussieren. Und dahinter steckt die Frage, wie können wir das unsichtbare Wissen, das Wissen, das von der Gesellschaft ausgegrenzt, nicht wahrgenommen wird, wie können wir das für Wissenschaft, aber dann auch wieder für die Gesellschaft nützlich, produktiv machen. Und für mich kommt dann der Begriff Citizen, der Bürger, in der Bürgerwissenschaft eigentlich im doppelten Sinne. Es ist ursprünglich aus dem Amerikanischen. Citizen heißt einfach ein Laie. Aber für mich ist es auch eine Frage des Citizenship, als Bürgersein, als ein aktiver Bürgersein. Und dann fragen wir uns, wie können Menschen aus marginalisierten Gruppen mithilfe der Citizen Science eigentlich in ihrer Staatsbürgerschaft oder Bürgerschaft verstärkt werden.
1: Was sind denn so Beispiele für Citizen Science Projekte, die vielleicht schon stattgefunden haben? Sie haben gerade schon gesagt, das meiste war in den Wissenschaften, nicht in den Geisteswissenschaften. Gibt es da Beispiele, die Sie nennen können, wie man sich das so vorstellen kann, so ein Projekt?
0: Ich werde vielleicht über unsere Vorstellung, unsere Pläne sprechen.
1: Das wäre sehr gut, was Sie so vorhaben, genau, was Sie planen. Ja.
0: Wir haben eigentlich schon diese Woche einen Workshop zu Archiven der Migration abgehalten, in denen Kolleginnen und Kollegen über viele, sehr wirklich verschiedene, tolle Projekte gesprochen haben, in denen Flüchtlinge oder Migranten engagiert werden, um Dokumentation zu schaffen über die Flucht. Oder auch die NGOs, die humanitären Organisationen. Und das sind für mich genau die Art der Citizen Science Projekte, die wir entwickeln möchten. Also das ist eine Richtung, was die Dokumentation der Stimmen, der Sichtweisen, der Perspektiven, auch wie man auf Englisch sagt, von Agency, von Migranten und Flüchtlingen angeht. Das ist etwas, was ich weiterentwickeln möchte. Und das knüpft auch an meine eigene Forschung. Und darüber hinaus entwickeln wir Projekte zum feministischen Wissen in Ost- und Ostmitteleuropa in der Vergangenheit und heutzutage. Wir möchten auch mit dem Thema des Zeitzeugenberichtes in Bezug auf Holocaust-Geschichte arbeiten und vielleicht auch auf andere Themen.
1: Ich habe gelesen auf Ihrer Webseite, dass es auch um die Nutzung von Technologien geht und von künstlicher Intelligenz. Wie hängt das denn mit Wissen und Partizipation zusammen? Was genau wollen Sie da untersuchen?
0: Das ist ein Themenbereich, den wir noch nicht so stark entwickelt haben, der mir aber sehr wichtig

0: wäre. Weil in der Welt, in der wir uns befinden, sind wir mit der Technologie ständig konfrontiert. Es bietet uns sehr viel an, aber es schafft auch neue Hierarchien, neue Wissenshierarchien. Und in der Entwicklung der künstlichen Intelligenz ist es wirklich gut sichtbar, welche Daten reinfließen in einen Blackbox der großen Sprachmodelle und welches Wissen dort gilt und welches nicht statistisch gilt. Und oft funktioniert das mit unvorsehbaren Folgen und Konsequenzen. Und ich denke, das wäre ein wirklich, wirklich wichtiges Thema. Und in Bezug auf Citizen Science fragen wir uns oder sollten wir uns fragen, was macht eigentlich diese digitale Revolution mit Citizen Science? Oft waren das die Bürger, die Laien, die irgendwelchen Daten sortierten, aber vielleicht sind sie dann nicht mehr dafür notwendig, wenn ein Chat etwas selbst machen kann und vielleicht schneller und vielleicht besser. Und vielleicht brauchen wir die Rolle eines Citizen Scientist dann neu denken, neu überlegen. Vielleicht jemand, der mit der KI interagiert, vielleicht sie kontrolliert. Ich kann auch noch ein Beispiel geben, was wir haben vor einigen Monaten im Rahmen der European Holocaust Research Infrastructure ein Dataton organisiert, in dem Laien, meistens Studenten, Studentinnen, in einem Workshop Zeitzeugenberichte über die Shoah annotierten und dadurch dann auch uns geholfen haben, Daten zu haben, damit wir neue Sprachmodelle entwickeln können, mit denen dann wieder dieselben Daten bearbeitet werden können. Was für mich wirklich spannend war, ich muss gestehen, ich habe wirklich Angst gehabt, wer wird sich dafür anmelden? Wer hätte dann Interesse, 2 Tage in einem kleinen Zimmer zu sitzen, um irgendwas eintippen? Und wir haben wirklich, das in Budapest stattgefunden und der Interesse war wirklich groß. Und die Teilnahme war super intensiv.
1: Das ist schön zu hören und auch spannend, diese ganzen Fragen zu hören, mit denen Sie sich hier beschäftigen oder beschäftigen wollen. Wie groß ist denn Ihr Team hier aktuell? Sie sind ja nicht alleine hier. Wer ist noch alles hier?
0: Mein Team, wir sind jetzt zu viert da. Ich sollte auch sagen, wir haben vor einigen Wochen begonnen. Alles entwickelt sich erst. Aber jetzt sind wir zu viert. Neben mich sind das 2 Postdocs und eine Doktorandin.
1: Und zu welchen Themen forschen die, wenn Sie das kurz ausführen können? Was so die Richtungen sind, in denen deren Projekte gehen?
0: Wie schon gesagt, wir haben ein Promotionsprojekt und ein Postdoc-Projekt über Feminismus. Die Projekte sind sehr unterschiedlich. Einmal geht es um die Tschechische Republik und Facebook und einmal geht es um russische feministische Akteurinnen und Akteure, die meistens auch zu Flüchtlingen geworden sind wegen der Situation in Russland. In beiden Fällen forschen wir nicht nur über sie, sondern auch mit ihnen. Und wir engagieren die feministischen Akteure als Citizen Scientists. Und dann kommt noch ein Postdoc-Projekt, in dem es um Zeitzeugenberichte über den Holocaust der Juden, aber auch der Roma und Sinti geht und auch über die Dokumentation oder Zeitzeugenberichte über Karten, über Kartografie sozusagen. Das ist eine ganz neue Richtung und ich hoffe, dass das unsere Mitarbeiterin dann wirklich sehr weit nimmt.
2: Das Forum Gesellschaft hat für Sie Ferdinand Hauser vorbereitet. Sie hören eine Wiederholung vom Januar dieses Jahres. Und damit sind wir fast am Ende der heutigen Sendung angelangt. Besuchen Sie uns auch auf Facebook. Für Aufmerksamkeit bedankt sich Martina Schneibergova. 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
2: Dobrý den und willkommen zu unserer Sendung vom Donnerstag. Sind Sie Fußballfan und haben seit der Beendigung der WM schon Entzugserscheinungen? Dann haben wir heute das Richtige für Sie, nämlich einen Sportreport anlässlich der neuen Ligasaison in Tschechien. Welche Teams, Ambitionen und auch Chancen auf den nächsten Meistertitel haben, das hören Sie in etwa einer Viertelstunde. Vorher gibt es unser Tagesecho und darin geht es um die neue Hitzewelle und die entsprechenden Vorkehrungen der Prager Stadtverwaltung. Und wir berichten von einer besonderen Ente, nämlich einer aus Bronze, die mehr als 2000 Jahre alt ist. Durch das Programm begleitet sie Daniela Honigmann und jetzt ist erst einmal Till Janzer dran mit den Kurzmeldungen.
3: Die Nachrichten. Die tschechische Wirtschaft befindet sich weiter auf dem Wachstumspfad. Im zweiten Quartal dieses Jahres legte das Bruttoinlandsprodukt um 2,0% gegenüber dem zweiten Quartal 2025 zu, wie aus einer ersten Schätzung des tschechischen Statistikamtes hervorgeht. Im Quartalsvergleich gab es ein Plus von 0,4%. Im Vergleich zum Vorjahreszeitraum wurde das Wachstum laut den Statistikern vor allem getragen von höheren Konsumausgaben der Haushalte und von der Auslandsnachfrage. Der frühere oberste Staatsanwalt Tschechiens Pavel Zeman hat am Mittwoch sein neues Amt bei der Europäischen Staatsanwaltschaft, kurz EUSTA, angetreten. Zeman ist dort Staatsanwalt für Tschechien. Der 53-jährige Jurist war im Februar in das Kollegium der EUSTA ernannt worden. Zuletzt war Zeman als tschechisches Mitglied in der EU-Agentur für justizielle Zusammenarbeit in Strafsachen, kurz Eurojust, tätig gewesen. Die Pläne des Weltfußballverbandes FIFA für einen Verkauf eines Teils der Rechte an der WM an private Investoren haben in Tschechien zu unterschiedlichen Reaktionen geführt. Der Chef des tschechischen Fußballverbandes David Trunda sagte in einem Interview für den Sender Sky News, er sehe positive Folgen des FIFA-Vorhabens. Der tschechische Ligaverband kritisierte, dass Trunda keine klare Stellung gegen die Pläne des Weltfußballverbandes bezogen habe. Als Ligaverband stelle man sich hinter den europäischen Verband UEFA, der das Vorhaben der FIFA ablehnt, hieß es in einer Stellungnahme. Die Zahl neuer Schwarzbauten in Tschechien ist im vergangenen Jahr leicht zurückgegangen. Insgesamt befassten sich die Bauämter mit 5.241 solchen Fällen, wie aus den Daten des Ministeriums für Regionalentwicklung und der Immobilienberatungsgesellschaft Comfort Group hervorgeht. Demgegenüber standen über 68.000 regulär zugelassene Bauten. Den Angaben nach wurden 607 der Schwarzbauten abgerissen. Der große Rest wurde hingegen nachträglich von den Behörden genehmigt. Das tschechische Innenministerium hat das juristische Verfahren gegen den Fußballverein Slavia Prag wegen des Platzsturms seiner Anhänger beim Derby gegen Sparta Prag im Mai dieses Jahres gestoppt. Damit droht dem tschechischen Meister keine Schließung seines Stadions für bis zu ein Jahr. Zugleich betonte das Ministerium, dass Slavia schwere Fehler im Bereich der Sicherheit bei dem Spiel in seinem Stadion begangen habe. Man sei bei den Ermittlungen zur Erkenntnis gelangt, dass weitere Sanktionen über die des tschechischen Ligaverbandes hinaus hingegen nicht nötig seien, teilte das Innenministerium mit. Das Ressort verwies dabei unter anderem auf neue Sicherheitsmaßnahmen, die der Klub eingeführt hat. Wegen des Platzsturms hatte der Ligaverband Slavia auferlegt, 4 Heimspiele ohne Zuschauer auszutragen. Zudem musste der Verein umgerechnet mehr als 400.000 Euro Strafe zahlen und das Derby wurde zugunsten von Sparta gewertet. Und zum Schluss noch die Wetteraussichten. Am Freitag hält in Tschechien die Hitzewelle an. Meist ist es heiter bis wolkig. Am Nachmittag können Quellwolken aufkommen, die vereinzelt Schauer und Gewitter bringen. Die Tageshöchsttemperaturen liegen bei 35 bis 39 Grad. Im Nordwesten des Landes ist es nicht ganz so heiß, bei maximal zwischen 32 und 35 Grad.
2: Das waren die Nachrichten vom Donnerstag. Danke an Till. In diesen Tagen klettern die Temperaturen in Tschechien mancherorts auf fast 40 Grad. Jene Orte, an denen man sich in Prag abkühlen kann, sind in einem neuen interaktiven Stadtplan zu finden. Martina Schneiberger berichtet.
4: Im interaktiven Stadtplan von Prag findet sich auch dieser Springbrunnen. Er wurde im Rahmen der Umgestaltung des Wenzelsplatzes am unteren Ende in Richtung U-Bahn-Station Muster gerichtet. 16 Wasserstrahlen kühlen nicht nur die Luft in der Umgebung um den heißen Gehsteig ab, sondern auch die Passanten. Der Springbrunnen von Mustek sowie hunderte von weiteren Wasserelementen wie Trinkbrunnen und Sprühnebelstationen sind in einem neuen interaktiven Stadtplan zu finden. Dieser wurde vom städtischen Unternehmen Operator EZT kreiert. Wladimir Antonin Blaha hat an dem Projekt mitgearbeitet. Er erläuterte den Reportern des Tschechischen Rundfunks auf seinem Handy einige Details.
3: Hier sind Trinkbrunnen, Springbrunnen, öffentlich zugängliche Wasserpumpen, Brunnen sowie Quellen gekennzeichnet. Wir möchten die Karte noch um die sogenannten kühlen Zonen ergänzen. Zudem sollen bald auch klimatisierte Räumlichkeiten in den Stadtplan eingetragen werden, die bei hohen Temperaturen geöffnet sind und in denen man sich abkühlen kann.
4: Bei der ersten Hitzewelle im Juni zeigte sich, dass derartige Räumlichkeiten gefragt sind. Die Verwaltungen der 7. und des 10. Prager Stadtbezirks hatten beispielsweise Räume in den Rathäusern zur Verfügung gestellt, in denen sich Menschen von der Hitze ein wenig erholen konnten. Jan Richter ist im Prager Magistrat Experte für den Klimawandel. Er macht auf Beispiele aus anderen europäischen Metropolen aufmerksam.
3: In Paris und in Barcelona werden klimatisierte Räume für die Öffentlichkeit geöffnet. Wir wollen auch die Verwaltungen der einzelnen Prager Stadtbezirke auffordern, sich dem interaktiven Stadtplan anzuschließen und zu überlegen, ob es im nächsten Jahr möglich wäre, in ihrem Stadtbezirk klimatisierte Räumlichkeiten einzurichten.
4: Das Prager Stadtzentrum gehört zu den wärmsten Orten in Tschechien überhaupt. Die Zahl der tropischen Tage nimmt ständig zu und die Lufttemperaturen steigen dort schneller als anderswo im Land. Dazu Pavel Zahradníček von der Tschechischen Akademie der Wissenschaften.
3: Es handelt sich um die Folge von zwei miteinander verbundenen Einflüssen, des Klimawandels und der städtischen Wärmeinsel. Die beiden Effekte verstärken sich gegenseitig.
4: Ein Nachteil von Städten besteht darin, so Zahradníček weiter, dass die Nachttemperaturen dort nicht so tief sinken wie in der Umgebung.
2: Soweit der Bericht aus Prag. Und wir bewegen uns etwa 260 Kilometer in Richtung Südosten. Auf einem Feld bei Tutschin in Mittelmeeren wurde eine unbeschädigte, über 2000 Jahre alte keltische Bronze-Tierplastik entdeckt. Die Figur wiegt nur etwa 10 Gramm und stellt eine Ente dar. Laut Archäologen handelt es sich um einen einzigartigen Fund an der Bernsteinstraße, dem historischen Handelsweg zwischen Nord- und Südeuropa. Marketa Kachlikova weiß mehr.
5: Miroslav Komínek ist Stadtpolizist in Přerov, ein erfolgreicher Blogger, aber auch ein begeisterter Hobbyarchäologe, der seit Jahren mit dem Regionalmuseum vor Ort zusammenarbeitet. Obwohl Komínek bei seiner Suche nach uralten Gegenständen meist auf seinen Metalldetektor vertraut, gelang ihm der neueste Fund anders. Die nur 2 Zentimeter lange Entenfigur aus Bronze fand er auch ohne Gerät auf einem Feld bei Tuchin.
3: Es war teilweise Zufall. Die Ente selbst lag an der Oberfläche, sodass sie sogar mit bloßem Auge deutlich sichtbar war. Ich freue mich über jeden Fund, aber diese Figur ist einfach entzückend.
5: Soweit der Entdecker. Der Archäologe des Comenius-Museums in Přerov, Zdeněk Schenk, bestätigt, dass es sich um eine keltische Tierplastik aus Bronze handelt. Er hebt die elegante Form hervor.
3: Die Gesamtlänge der Miniaturplastik beträgt 23 mm und das Gewicht liegt bei knapp 10 Gramm. Sie hat hervorstehende Augen und einen länglichen Schnabel, der in einer auffälligen Verbreiterung endet. Wenn wir uns die Details ansehen, weist das tropfenförmige Körperende Querringe auf, die symbolisch die Schwanzfedern darstellen. Es ist eine der schönsten Bronzeplastiken eines Tieres in der Region
5: Přerov. Wozu das Miniaturobjekt einst diente, gibt der Wissenschaft noch Rätsel auf. Archäologe Zdeněk Schenk erläutert die unterschiedlichen Ansätze.
3: Die Deutungen reichen von einem rein symbolischen Gegenstand bis hin zu einer Spielfigur. Am wahrscheinlichsten ist jedoch, dass die Figur Teil eines anderen, größeren Gegenstands gewesen ist, an dem sie angebracht war. Bemerkenswert ist zudem, dass wir die höchste Dichte solcher Tierfiguren, ob es nun kleine Wildschweine oder eben diese Wasservögel sind, im Gebiet der Mährischen Pforte verzeichnen.
5: Die Mährische Pforte ist ein historisch wie geografisch hochgradig strategischer Naturkorridor in Tschechien. Als flacher Talschnitt verbindet sie das mährische Tiefland der March mit dem schlesisch-polnischen Odertal. Seit der Urzeit gilt diese Senke als das wichtigste Nadelöhr für den mitteleuropäischen Fernhandel. Das Dorf Tuchin liegt mitten in diesem Durchgang.
3: Es handelt sich um einen der wichtigsten Naturkorridore der Geschichte, durch den ein Arm der legendären Bernsteinstraße verlief. Entlang dieser Handelsachse tauchen solche Tierplastiken immer wieder auf. Sie verbinden die keltischen Handelszentren von Polen über Mittelmeeren bis nach Niederösterreich.
5: Die Bronzefigur ist jedoch nicht das einzige Highlight. Ein neuer Lehrpfad soll der Öffentlichkeit auch andere spannende Funde aus der Region Tuchin näherbringen, darunter einen silbernen römischen Dinar. Die Gemeinde möchte den Pfad noch während der laufenden Sommerferien feierlich eröffnen.
2: Das war das Tagesecho vom Donnerstag hier bei Radio Prag International, den Auslandssendungen des Tschechischen Rundfunks auf Deutsch. Die höchste Fußballliga Tschechiens ist traditionell eine der ersten in Europa, die nach der Sommerpause in die neue Saison starten. Am vergangenen Wochenende fand bereits der erste Spieltag statt. Meister Slavia Prag begann erfolgreich, wenn auch vor leeren Tribünen wegen einer Strafe. Doch wer sind die größten Verfolger? War der enttäuschende Auftritt der Nationalmannschaft bei der WM etwa ein Abbild der Liga? Und welches sind vereinsübergreifend die interessantesten Neuzugänge? Antworten auf diese und weitere Fragen im Folgenden von Till Janzer.
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6: Může být u zajímavé standardky, centr na zadní tyč.
3: Großer Andrang im Stadion von Zbrojovka Brünn und großer Jubel. Vor fast ausverkauftem Haus gelang dem Aufsteiger am Samstag ein 3:1-Sieg gegen Rekordmeister Sparta Prag. Dies war eine der beiden großen Überraschungen am ersten Spieltag der neuen Saison im tschechischen Fußballoberhaus der Schanzeliga. Mirko Vasic ist Redakteur beim Sportsender des tschechischen Rundfunks und sagt:
7: Je to první kolo a tam se občas stanou takovéhle výsledky. Ono je to
4: ja, also Spieltag ist immer speziell. Da gibt es nicht selten solche Ergebnisse. Zwar ist Brovka Brünn ein Neuling in der Liga, aber die Vorfreude darüber, dass der Traditionsverein zurückkehrt, war dort enorm. Der Trainer Martin Svědík ist hervorragend. Er war sogar schon als Nationaltrainer im Gespräch. Svědík ist sehr konsequent in seiner Arbeit. Er weiß genau, was er will und fordert Disziplin von den Spielern.
7: Takový ten, který přesně ví, co chce, vyžaduje od hráčů disciplínu a podobně.
3: Das andere unerwartete Ergebnis des Spieltags war die 1:3 Heimniederlage von Viktoria Pilsen gegen Slovan Liberec. Und diese sieht auch Vasič als echte Überraschung.
7: U Plzně, tam je to zvláštní. O Hiském se tak...
4: Bei Pilsen ist das eigenartig. Der dortige Trainer Martin Hiský hatte eigentlich gute Voraussetzungen mitgebracht, als er vergangenes Jahr kam. Beim Erstligaklub Karviná hatte er Erfolg, zuvor auch bei seinen Stationen der zweiten Liga. Und an sich selbst hatte er auch große Erwartungen. Aber im Team klappt es irgendwie nicht. Schon zu Ende der vergangenen Saison hatte Viktoria Pilsen einige Aussetzer.
7: Ten tým zatím nefunguje, oni měli i v závěru minulé sezóny výpadky.
3: Mindestens 6 oder 7 Teams könnten in der neuen Saison um die höchsten Plätze mitkämpfen. Das sind natürlich Meister Slavia Prag, Sparta Prag, Viktoria Pilsen, aber eben auch Slovan Liberec sowie Sigma Olmütz, der FC Hradec Králové und eventuell Baník Ostrov. Nur 2 der Verfolger von Slavia haben aber den Titelkampf als Ziel ausgegeben. Erstmals auch Pilsen. Das hatte man im vergangenen Jahr noch vermieden, obwohl der Verein aus Westböhmen schon länger als die dritte Kraft hinter den beiden großen S aus Prag gilt. Auf der Pressekonferenz vor Saisonstart sagte der Generaldirektor des Vereins Adolf Schadek.
4: Uns ist es gelungen, das Team aus der Vorsaison beieinander zu halten und keine der Schlüsselspieler zu verkaufen. Deswegen können unsere Ambitionen nicht anders sein, als in der Saison 2026-27 zu versuchen, den Meistertitel nach Pilsen zu holen. Und ich bin mir auch des Drucks bewusst, den ich mir selbst, dem Trainer und den Spielern auferlege. Doch meiner Meinung nach lässt sich hier nichts anderes sagen. Wir haben eben die höchsten Ziele.
3: Pilsen hat bereits 7-mal den tschechischen Meistertitel gewonnen, erstmals 2011 und zuletzt 2022. So viele hat im Übrigen kein anderer Verein in den vergangenen 15 Jahren eingeheimst. Auch nicht der tschechische und tschechoslowakische Rekordmeister Sparta Prag. Dabei kommt für den Verein von der Letna-Anhöhe nie etwas anderes in Frage, als dem Erzrivalen Slavia aus dem Stadtteil Wyschowice Kontra zu geben. Oder wie es der dänische Trainer Brian Priske vor Saisonstart formulierte.
4: Wir sind hungriger als je zuvor. 2 Spielzeiten lang haben wir keinen Titel geholt. Das ist nicht gut genug. Wir wollen definitiv den Titel. Und unsere Ambitionen sind genauso wie jedes Jahr. Neben dem Titel ist es der Einzug ins Pokalfinale. Und dann wollen wir auf hohem Niveau in Europa spielen. Das ist sehr klar.
8: And then we want to play at the highest stage in Europe. So it's quite clear.
3: Nur zur Erinnerung, Sparta Prag hält sowohl den Rekord für die meisten Landesmeistertitel zu tschechoslowakischen wie zu tschechischen Zeiten, als auch für die meisten Pokalsiege in der Ära vor und nach der Staatstrennung. Der Kader für die begonnene Saison ist indes noch im Aufbau. Die Transferperiode endet erst

0: jedno z nejlepších.
1: Ist der Cousin von Erling Haaland, einem der derzeit weltbesten Torjäger. Die Erwartungen sind wohl hoch. Wojnarowski hat erfolgreich in der polnischen Liga gespielt. Jetzt muss ich zeigen, wie er Sparta helfen kann. Denn der Liga-Auftakt hat offenbart, dass ein Problem bei Sparta derzeit die Toreffizienz ist. Wojnarowski ist einer der interessantesten Neuzugänge in der tschechischen Liga.
0: Asi z těch nejzajímavějších posil.
2: Trainer Brian Priske zumindest setzt große Hoffnung in Brünes, genauso wie in einen Rückkehrer, den torgefährlichen Mittelfeldmotor Adam Karabec. Der 23-Jährige war vor einem Jahr beim Hamburger SV einer der Aufstiegshelden zur Bundesliga gewesen. Weil aber dem deutschen Verein der Preis für eine feste Verpflichtung zu hoch war, ließ Sparta das Eigengewächs in der vergangenen Saison an Olympique Lyon. Karabec begann dort auch gut, in der Rückrunde lief es indes nicht mehr und die Franzosen nahmen Abstand von der Kaufoption. So ist er zurück bei seinem Jugendverein. Bei der Niederlage am Samstag gegen Brünn deutete Adam Karabec übrigens sein Potenzial an, als er gleich zweimal mit einem Schuss nur die Latte traf. Das Nonplusultra in den beiden vergangenen Spielzeiten in der höchsten tschechischen Fußballliga war indes Slavia Prag. Noch vor dem Ligastart wurde dies durch die Vergabe zweier individueller Auszeichnungen unterstrichen. So wurde Slavia-Coach Jindřich Trpišovský zum Trainer der vergangenen Saison gewählt und Lukáš Provod zum besten Spieler. Der offensive Mittelfeldmann ist seit 2019 im Verein und avancierte dort zum tschechischen Nationalspieler. Selbstverständlich gilt auch für ihn nur eines, der Gewinn des dritten Meistertitels in Folge. Allerdings sieht er die Konkurrenz näher kommen.
1: Es sind nicht mehr nur drei Teams, die um den Titel kämpfen, sondern die Kader werden allgemein immer besser. In allen Begegnungen der vergangenen Saison haben wir gespürt, dass es nicht mehr so wie in den Jahren zuvor war und wir leichte drei Punkte einfahren konnten. Das wird sich auch jetzt wieder in jedem Spiel zeigen, da die Mannschaften ihre Qualitäten haben. Für die Fans ist das sicher interessanter. Und ich denke, dass diese Saison für uns schwerer wird als die vergangene.
2: Trainer Trpišovský betonte bei der Pressekonferenz vor dem Saisonstart, dass immer mehr tschechische Erstligavereine reiche Eigentümer hätten und dementsprechend auch hohe Ziele. Fußballexperte Vasic glaubt indes, dass Slavia Prag in dieser Saison erneut das Maß aller Dinge sein dürfte.
0: Pravděpodobně třeba tým jako Slavia.
1: Auch Slavia hat sich verstärkt und es scheint, als könnte das Team weiter ganz vorne bleiben. Eher ist die Frage, wer alles die Verfolger sein werden, ob sich Pilsen und Sparta aufraffen, ob Liberec aufschließen kann. Ebenso im Gespräch ist Sigma Olmütz. Auch dieser Verein hat eine Menge Geld. Es sind auf einmal mehr Teams, über die als mögliche Anwärter auf die Plätze 1 bis 6 gesprochen wird. Schwer ist aber zu sagen, ob das bereits für die Attacke auf Slavia reichen wird.
0: Jestli to může stačit na ten úplný vrchol, právě v tomhle případě asi na Slavii.
2: Slavia baut beispielsweise weiter auf Tomáš Chorý, der mit 17 Treffern zum Torschützenkönig der vergangenen Saison wurde. Dabei hatte der Sturmtank im Derby gegen Sparta im Mai für einen Eklat gesorgt, als er Gegenspieler Sørensen mit dem Ellbogen schlug. Danach wurde Chorý suspendiert und sollte sich eigentlich einen anderen Klub suchen. Doch Vereinseigner Pavel Tikač legte vergangenen Donnerstag sein Veto dagegen ein. Unter den Neuverpflichtungen von Slavia sticht laut Vasic vor allem eine heraus, der slowenische Flügelflitzer Daniel Sturm.
1: Es handelt sich nicht um eine Verpflichtung aus dem Ausland, sondern er ist nach einer gelungenen Saison bei Olmütz zu Slavia gewechselt. Ihn im Blick zu haben, dürfte interessant sein, denn nun muss sich Sturm auch gegen eine stärkere Konkurrenz im eigenen Team durchsetzen.
2: Außerdem spielt bei Slavia einer der Shooting-Stars der vergangenen Saison, der Mittelfeldankurbler David Moses. Sportjournalist Vasic glaubt, dass der 22-jährige Nigerianer in nicht allzu langer Zeit reif sein dürfte für einen Wechsel in eine der stärkeren Ligen Europas.

0: Trotz seines starken Kaders konnte Meister Slavia spielerisch zuletzt nicht sonderlich überzeugen. Um die Konkurrenz in der tschechischen Liga auf Abstand zu halten, reichte es zwar. Doch in der Champions League gelang vergangene Saison kein einziger Sieg, was die Fans des Vereins enttäuscht hat. Mirko Vasic erläutert, dass Jindřich Trpišovský eigentlich auf einen überkommenen Spielstil setze.
1: Ale je to takový ten silový fotbal. Hodně spoléhání na dlouhé míče.
2: Es ist so ein Kraftfußball. Man verlässt sich auf lange Bälle, eine hervorragende Fitness der Spieler und die Widerstandsfähigkeit im Zweikampf. Vielen Fans hat es aber nicht gefallen. Und es wurde auch darüber gesprochen, dass dieser Stil in die Nationalmannschaft hineingetragen wurde, zu der viele Slavia-Spieler gehören.
1: Mluvilo se o tom, že to přenáší pak i do reprezentace, kde je taky spousta slávistů.
0: Mit eben diesem Stil scheiterte die tschechische Nationalelf vor kurzem bei der WM und schied bereits in der Vorrunde aus. Um in der tschechischen Liga konkurrenzfähig zu bleiben, legen neben Slavia auch andere Teams ihren Schwerpunkt auf Rennen und Kämpfen. Zumindest in Olmütz möchte man das allerdings ändern, indem man in der eigenen Fußballakademie andere Anreize setzt. Zudem vertraut der Vorstandsvorsitzende des Vereins Ondřej Navrátil auf Trainer Pavel Hapal.
3: Věřím, že s aktuálním trenérským týmem a
2: Ich glaube, dass wir mit dem aktuellen Trainerstab und seiner Sicht auf den Fußball einen Weg eingeschlagen haben, mit dem wir uns vom Rest der Liga unterscheiden. Wir wissen, dass sich in der tschechischen Liga die Mannschaften am besten darauf verstehen, sich physisch vorzubereiten und dann über die Zweikämpfe die Ergebnisse einzufahren. Es ist also eine große Herausforderung für den Trainerstab. Aber ich bin mir sicher, dass er damit zurechtkommt.
3: Takže to bude obrovská výzva pro trenérský tým, ale věřím, že si s tím poradí.
0: Zudem betont Navrátil, dass gerade die Zugänge aus dem Ausland die fußballerische Qualität im Kader anheben sollen. Dabei nennt er die beiden kroatischen Mittelfeldspieler Fabian Krivák und Marko Soldo, die Olmütz für diese Saison von Dinamo Zagreb verpflichtet hat. Neben den vielen Anwärtern auf die oberen Plätze gibt es auch einige Vereine, die wohl eher gegen den Abstieg kämpfen werden. Mirko Vasic nennt vor allem Artis Brünn. Das Team stieg erst auf, nachdem der FK Karviná wegen der Verwicklung in Spielmanipulationen zum Zwangsabstieg verdonnert wurde und Tabor als zweitplatzierte Mannschaft der zweiten Liga für die höchste Spielklasse abgesagt hatte. Mitaufsteiger Zbrojovka Brünn traut der Fußballexperte hingegen zu, dem Abstiegskampf zu entgehen. Stattdessen sieht Vasic noch den FC Slovácko und den FC Zlín in den unteren Gefilden der Tabelle.
4: Fußball, Tiere, Wetter, das war doch heute eine Sendung voller Themen, die eigentlich immer auf ein breites Interesse treffen, oder etwa nicht? 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Damit machen Sie es gut für heute. Mein Name ist Daniela Honigmann. Na slyšenou.

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2: Dobrý den und willkommen zu unserer Sendung vom Donnerstag. Sind Sie Fußballfan und haben seit der Beendigung der WM schon Entzugserscheinungen? Dann haben wir heute das Richtige für Sie, nämlich einen Sportreport anlässlich der neuen Ligasaison in Tschechien. Welche Teams, Ambitionen und auch Chancen auf den nächsten Meistertitel haben, das hören Sie in etwa einer Viertelstunde. Vorher gibt es unser Tagesecho und darin geht es um die neue Hitzewelle und die entsprechenden Vorkehrungen der Prager Stadtverwaltung. Und wir berichten von einer besonderen Ente, nämlich einer aus Bronze, die mehr als 2000 Jahre alt ist. Durch das Programm begleitet sie Daniela Honigmann und jetzt ist erst einmal Till Janzer dran mit den Kurzmeldungen.
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4: Die tschechische Wirtschaft befindet sich weiter auf dem Wachstumspfad. Im zweiten Quartal dieses Jahres legte das Bruttoinlandsprodukt um 2,0% gegenüber dem zweiten Quartal 2025 zu, wie aus einer ersten Schätzung des tschechischen Statistikamtes hervorgeht. Im Quartalsvergleich gab es ein Plus von 0,4%. Im Vergleich zum Vorjahreszeitraum wurde das Wachstum laut den Statistikern vor allem getragen von höheren Konsumausgaben der Haushalte und von der Auslandsnachfrage. Der frühere oberste Staatsanwalt Tschechiens Pavel Zeman hat am Mittwoch sein neues Amt bei der Europäischen Staatsanwaltschaft, kurz EUSTA, angetreten. Zeman ist dort Staatsanwalt für Tschechien. Der 53-jährige Jurist war im Februar in das Kollegium der EUSTA ernannt worden. Zuletzt war Zeman als tschechisches Mitglied in der EU-Agentur für justizielle Zusammenarbeit in Strafsachen, kurz Eurojust, tätig gewesen. Die Pläne des Weltfußballverbandes FIFA für einen Verkauf eines Teils der Rechte an der WM an private Investoren haben in Tschechien zu unterschiedlichen Reaktionen geführt. Der Chef des tschechischen Fußballverbandes David Trunda sagte in einem Interview für den Sender Sky News, er sehe positive Folgen des FIFA-Vorhabens. Der tschechische Ligaverband kritisierte, dass Trunda keine klare Stellung gegen die Pläne des Weltfußballverbandes bezogen habe. Als Ligaverband stelle man sich hinter den europäischen Verband UEFA, der das Vorhaben der FIFA ablehnt, hieß es in einer Stellungnahme. Die Zahl neuer Schwarzbauten in Tschechien ist im vergangenen Jahr leicht zurückgegangen. Insgesamt befassten sich die Bauämter mit 5.241 solchen Fällen, wie aus den Daten des Ministeriums für Regionalentwicklung und der Immobilienberatungsgesellschaft Comfort Group hervorgeht. Demgegenüber standen über 68.000 regulär zugelassene Bauten. Den Angaben nach wurden 607 der Schwarzbauten abgerissen. Der große Rest wurde hingegen nachträglich von den Behörden genehmigt. Das tschechische Innenministerium hat das juristische Verfahren gegen den Fußballverein Slavia Prag wegen des Platzsturms seiner Anhänger beim Derby gegen Sparta Prag im Mai dieses Jahres gestoppt. Damit droht dem tschechischen Meister keine Schließung seines Stadions für bis zu ein Jahr. Zugleich betonte das Ministerium, dass Slavia schwere Fehler im Bereich der Sicherheit bei dem Spiel in seinem Stadion begangen habe. Man sei bei den Ermittlungen zur Erkenntnis gelangt, dass weitere Sanktionen über die des tschechischen Ligaverbandes hinaus hingegen nicht nötig seien, teilte das Innenministerium mit. Das Ressort verwies dabei unter anderem auf neue Sicherheitsmaßnahmen, die der Klub eingeführt hat. Wegen des Platzsturms hatte der Ligaverband Slavia auferlegt, 4 Heimspiele ohne Zuschauer auszutragen. Zudem musste der Verein umgerechnet mehr als 400.000 Euro Strafe zahlen und das Derby wurde zugunsten von Sparta gewertet. Und zum Schluss noch die Wetteraussichten. Am Freitag hält in Tschechien die Hitzewelle an. Meist ist es heiter bis wolkig. Am Nachmittag können Quellwolken aufkommen, die vereinzelt Schauer und Gewitter bringen. Die Tageshöchsttemperaturen liegen bei 35 bis 39 Grad. Im Nordwesten des Landes ist es nicht ganz so heiß, bei Maxima zwischen 32 und 35 Grad.
2: Das waren die Nachrichten vom Donnerstag. Danke an Till. In diesen Tagen klettern die Temperaturen in Tschechien mancherorts auf fast 40 Grad. Jene Orte, an denen man sich in Prag abkühlen kann, sind in einem neuen interaktiven Stadtplan zu finden. Martina Schneiberger war berichtet.
5: Im interaktiven Stadtplan von Prag findet sich auch dieser Springbrunnen. Er wurde im Rahmen der Umgestaltung des Wenzelsplatzes am unteren Ende in Richtung U-Bahn-Station Muster gerichtet. 16 Wasserstrahler kühlen nicht nur die Luft in der Umgebung um den heißen Gehsteig ab, sondern auch die Passanten. Der Springbrunnen von Mustek sowie hunderte von weiteren Wasserelementen wie Trinkbrunnen und Sprühnebelstationen sind in einem neuen interaktiven Stadtplan zu finden. Dieser wurde vom städtischen Unternehmen Operator EZT kreiert. Wladimir Antonin Blaha hat an dem Projekt mitgearbeitet. Er erläuterte den Reportern des Tschechischen Rundfunks auf seinem Handy einige Details.
4: Hier sind Trinkbrunnen, Springbrunnen, öffentlich zugängliche Wasserpumpen, Brunnen sowie Quellen gekennzeichnet. Wir möchten die Karte noch um die sogenannten kühlen Zonen ergänzen. Zudem sollen bald auch klimatisierte Räumlichkeiten in den Stadtplan eingetragen werden, die bei hohen Temperaturen geöffnet sind und in denen man sich abkühlen kann.
5: Bei der ersten Hitzewelle im Juni zeigte sich, dass derartige Räumlichkeiten gefragt sind. Die Verwaltungen der 7. und des 10. Prager Stadtbezirks hatten beispielsweise Räume in den Rathäusern zur Verfügung gestellt, in denen sich Menschen von der Hitze ein wenig erholen konnten. Jan Richter ist im Prager Magistrat Experte für den Klimawandel. Er macht auf Beispiele aus anderen europäischen Metropolen aufmerksam.
4: In Paris und in Barcelona werden klimatisierte Räume für die Öffentlichkeit geöffnet. Wir wollen auch die Verwaltungen der einzelnen Prager Stadtbezirke auffordern, sich dem interaktiven Stadtplan anzuschließen und zu überlegen, ob es im nächsten Jahr möglich wäre, in ihrem Stadtbezirk klimatisierte Räumlichkeiten einzurichten.
5: Das Prager Stadtzentrum gehört zu den wärmsten Orten in Tschechien überhaupt. Die Zahl der tropischen Tage nimmt ständig zu und die Lufttemperaturen steigen dort schneller als anderswo im Land. Dazu Pavel Zahradníček von der Tschechischen Akademie der Wissenschaften.
4: Es handelt sich um die Folge von zwei miteinander verbundenen Einflüssen, des Klimawandels und der städtischen Wärmeinsel. Die beiden Effekte verstärken sich gegenseitig.
5: Ein Nachteil von Städten besteht darin, so Zahradníček weiter, dass die Nachttemperaturen dort nicht so tief sinken wie in der Umgebung.
2: Soweit der Bericht aus Prag. Und wir bewegen uns etwa 260 Kilometer in Richtung Südosten. Auf einem Feld bei Tutschin in Mittelmeeren wurde eine unbeschädigte, über 2000 Jahre alte keltische Bronze-Tierplastik entdeckt. Die Figur wiegt nur etwa 10 Gramm und stellt eine Ente dar. Laut Archäologen handelt es sich um einen einzigartigen Fund an der Bernsteinstraße, dem historischen Handelsweg zwischen Nord- und Südeuropa. Marketa Kachlikova weiß mehr.
6: Miroslav Kominek ist Stadtpolizist in Přerov, ein erfolgreicher Blogger, aber auch ein begeisterter Hobbyarchäologe, der seit Jahren mit dem Regionalmuseum vor Ort zusammenarbeitet. Obwohl Kominek bei seiner Suche nach uralten Gegenständen meist auf seinen Metalldetektor vertraut, gelang ihm der neueste Fund anders. Die nur 2 Zentimeter lange Entenfigur aus Bronze fand er auch ohne Gerät auf einem Feld bei Tuchin.
4: Es war teilweise Zufall. Die Ente selbst lag an der Oberfläche, sodass sie sogar mit bloßem Auge deutlich sichtbar war. Ich freue mich über jeden Fund, aber diese Figur ist einfach entzückend.
6: Soweit der Entdecker. Der Archäologe des Comenius-Museums in Přerov, Zdeněk Schenk, bestätigt, dass es sich um eine keltische Tierplastik aus Bronze handelt. Er hebt die elegante Form hervor.
4: Die Gesamtlänge der Miniaturplastik beträgt 23 mm und das Gewicht liegt bei knapp 10 Gramm. Sie hat hervorstehende Augen und einen länglichen Schnabel, der in einer auffälligen Verbreiterung endet. Wenn wir uns die Details ansehen, weist das tropfenförmige Körperende Querringe auf, die symbolisch die Schwanzfedern darstellen. Es ist eine der schönsten Bronzeplastiken eines Tieres in der Region
6: Přerov. Wozu das Miniaturobjekt einst diente, gibt der Wissenschaft noch Rätsel auf. Archäologe Zdeněk Schenk erläutert die unterschiedlichen Ansätze.
4: Die Deutungen reichen von einem rein symbolischen Gegenstand bis hin zu einer Spielfigur. Am wahrscheinlichsten ist jedoch, dass die Figur Teil eines anderen, größeren Gegenstands gewesen ist, an dem sie angebracht war. Bemerkenswert ist zudem, dass wir die höchste Dichte solcher Tierfiguren, ob es nun kleine Wildschweine oder eben diese Wasservögel sind, im Gebiet der Mährischen Pforte verzeichnen.
6: Die Mährische Pforte ist ein historisch wie geografisch hochgradig strategischer Naturkorridor in Tschechien. Als flacher Talschnitt verbindet sie das Mährische Tiefland der March mit dem schlesisch-polnischen Odertal. Seit der Urzeit gilt diese Senke als das wichtigste Nadelöhr für den mitteleuropäischen Fernhandel. Das Dorf Tuchin liegt mitten in diesem Durchgang.
4: Es handelt sich um einen der wichtigsten Naturkorridore der Geschichte, durch den ein Arm der legendären Bernsteinstraße verlief. Entlang dieser Handelsachse tauchen solche Tierplastiken immer wieder auf. Sie verbinden die keltischen Handelszentren von Polen über Mittelmeeren bis nach Niederösterreich.
6: Die Bronzefigur ist jedoch nicht das einzige Highlight. Ein neuer Lehrpfad soll der Öffentlichkeit auch andere spannende Funde aus der Region Tuchin näher bringen, darunter einen silbernen römischen Dinar. Die Gemeinde möchte den Pfad noch während der laufenden Sommerferien feierlich eröffnen.
2: Das war das Tagesecho vom Donnerstag hier bei Radio Prag International, den Auslandssendungen des Tschechischen Rundfunks auf Deutsch. Die höchste Fußballliga Tschechiens ist traditionell eine der ersten in Europa, die nach der Sommerpause in die neue Saison starten. Am vergangenen Wochenende fand bereits der erste Spieltag statt. Meister Slavia Prag begann erfolgreich, wenn auch vor leeren Tribünen wegen einer Strafe. Doch wer sind die größten Verfolger? War der enttäuschende Auftritt der Nationalmannschaft bei der WM etwa ein Abbild der Liga? Und welches sind vereinsübergreifend die interessantesten Neuzugänge? Antworten auf diese und weitere Fragen im Folgenden von Till Janzer.
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7: Může být u zajímavé standardky, centr na zadní tyč.
4: Großer Andrang im Stadion von Zbrojovka Brünn und großer Jubel. Vor fast ausverkauftem Haus gelang dem Aufsteiger am Samstag ein 3:1-Sieg gegen Rekordmeister Sparta Prag. Dies war eine der beiden großen Überraschungen am ersten Spieltag der neuen Saison im tschechischen Fußballoberhaus der Schanzeliga. Mirko Vasic ist Redakteur beim Sportsender des tschechischen Rundfunks und sagt:
8: Je to první kolo a tam se občas stanou takovéhle výsledky. Ono je to
5: ja, also Spieltag ist immer speziell. Da gibt es nicht selten solche Ergebnisse. Zwar ist Brovka Brünn ein Neuling in der Liga, aber die Vorfreude darüber, dass der Traditionsverein zurückkehrt, war dort enorm. Der Trainer Martin Svědík ist hervorragend. Er war sogar schon als Nationaltrainer im Gespräch. Svědík ist sehr konsequent in seiner Arbeit. Er weiß genau, was er will und fordert Disziplin von den Spielern.
8: Takový ten, který přesně ví, co chce, vyžaduje od hráčů disciplínu a podobně.
4: Das andere unerwartete Ergebnis des Spieltags war die 1:3 Heimniederlage von Viktoria Pilsen gegen Slovan Liberec. Und diese sieht auch Vasič als echte Überraschung.
8: U Plzně, tam je to zvláštní. O Hiskem se tak.
5: Bei Pilsen ist das eigenartig. Der dortige Trainer Martin Hiský hatte eigentlich gute Voraussetzungen mitgebracht, als er vergangenes Jahr kam. Beim Erstligaklub Karviná hatte er Erfolg, zuvor auch bei seinen Stationen der zweiten Liga. Und an sich selbst hatte er auch große Erwartungen. Aber im Team klappt es irgendwie nicht. Schon zu Ende der vergangenen Saison hatte Viktoria Pilsen einige Aussetzer.
8: Ten tým zatím nefunguje, oni měli i v závěru minulé sezóny výpadky.
4: Mindestens 6 oder 7 Teams könnten in der neuen Saison um die höchsten Plätze mitkämpfen. Das sind natürlich Meister Slavia Prag, Sparta Prag, Viktoria Pilsen, aber eben auch Slovan Liberec sowie Sigma Olmütz, der FC Hradec Králové und eventuell Baník Ostrau. Nur 2 der Verfolger von Slavia haben aber den Titelkampf als Ziel ausgegeben. Erstmals auch Pilsen. Das hatte man im vergangenen Jahr noch vermieden, obwohl der Verein aus Westböhmen schon länger als die dritte Kraft hinter den beiden großen S aus Prag gilt. Auf der Pressekonferenz vor Saisonstart sagte der Generaldirektor des Vereins Adolf Schadek.
5: Uns ist es gelungen, das Team aus der Vorsaison beieinander zu halten und keine der Schlüsselspieler zu verkaufen. Deswegen können unsere Ambitionen nicht anders sein, als in der Saison 2026-27 zu versuchen, den Meistertitel nach Pilsen zu holen. Und ich bin mir auch des Drucks bewusst, den ich mir selbst, dem Trainer und den Spielern auferlege. Doch meiner Meinung nach lässt sich hier nichts anderes sagen. Wir haben eben die höchsten Ziele.
4: Pilsen hat bereits 7-mal den tschechischen Meistertitel gewonnen, erstmals 2011 und zuletzt 2022. So viele hat im Übrigen kein anderer Verein in den vergangenen 15 Jahren eingeheimst. Auch nicht der tschechische und tschechoslowakische Rekordmeister Sparta Prag. Dabei kommt für den Verein von der Letna-Anhöhe nie etwas anderes in Frage, als dem Erzrivalen Slavia aus dem Stadtteil Wyschowice Kontra zu geben. Oder wie es der dänische Trainer Brian Priske vor Saisonstart formulierte.
5: Wir sind hungriger als je zuvor. 2 Spielzeiten lang haben wir keinen Titel geholt. Das ist nicht gut genug. Wir wollen definitiv den Titel. Und unsere Ambitionen sind genauso wie jedes Jahr. Neben dem Titel ist es der Einzug ins Pokalfinale. Und dann wollen wir auf hohem Niveau in Europa spielen. Das ist sehr klar.
9: And then we want to play at the highest stage in Europe. So it's quite clear.
4: Nur zur Erinnerung, Sparta Prag hält sowohl den Rekord für die meisten Landesmeistertitel zu tschechoslowakischen wie zu tschechischen Zeiten, als auch für die meisten Pokalsiege in der Ära vor und nach der Staatstrennung. Der Kader für die begonnene Saison ist indes noch im Aufbau. Die Transferperiode endet erst im September. Sparta ließ den finnischen Mittelfeldspieler Kasper Kahn Kairinen ziehen, der nun bei AEK Athen unter Vertrag steht. Und es droht noch der Weggang des wichtigen Innenverteidigers Asker Sørensen, der einst vom 1. FC Nürnberg kam. Der Däne wird vom FC Kopenhagen aus seiner Heimat umworben. Auf der Habenseite steht für den tschechischen Rekordmeister jedoch eine vom Namen her spektakuläre Neuverpflichtung, die erst am vergangenen Freitag verkündet wurde. Der norwegische Stürmer Jonathan Braut-Brønnes. Sportredakteur Vasic hilft den Ahnungslosen auf die Sprünge.
8: Bratranec Holanda,
5: er ist der Cousin von Erling Haaland, einem der derzeit weltbesten Torjäger. Die Erwartungen sind wohl hoch. Brønnes hat erfolgreich in der polnischen Liga gespielt. Jetzt muss ich zeigen, wie er Sparta helfen kann. Denn der Liga-Auftakt hat offenbart, dass ein Problem bei Sparta derzeit die Toreffizienz ist. Brønnes ist einer der interessantesten Neuzugänge in der tschechischen Liga.
4: Trainer Brian Priske zumindest setzt große Hoffnung in Brønnes, genauso wie in einen

0: zweimal mit einem Schuss nur die Latte traf. Das Nonplusultra in den beiden vergangenen Spielzeiten in der höchsten tschechischen Fußballliga war indes Slavia Prag. Noch vor dem Ligastart wurde dies durch die Vergabe zweier individueller Auszeichnungen unterstrichen. So wurde Slavia-Coach Jindřich Trpišovský zum Trainer der vergangenen Saison gewählt und Lukáš Provod zum besten Spieler. Der offensive Mittelfeldmann ist seit 2019 im Verein und avancierte dort zum tschechischen Nationalspieler. Selbstverständlich gilt auch für ihn nur eines, der Gewinn des dritten Meistertitels in Folge. Allerdings sieht er die Konkurrenz näher kommen.
1: Es sind nicht mehr nur drei Teams, die um den Titel kämpfen, sondern die Kader werden allgemein immer besser. In allen Begegnungen der vergangenen Saison haben wir gespürt, dass es nicht mehr so wie in den Jahren zuvor war und wir leichte drei Punkte einfahren konnten. Das wird sich auch jetzt wieder in jedem Spiel zeigen, da die Mannschaften ihre Qualitäten haben. Für die Fans ist das sicher interessanter. Und ich denke, dass diese Saison für uns schwerer wird als die vergangene.
0: Trainer Trpišovský betonte bei der Pressekonferenz vor dem Saisonstart, dass immer mehr tschechische Erstligavereine reiche Eigentümer hätten und dementsprechend auch hohe Ziele. Fußballexperte Vasič glaubt indes, dass Slavia Prag in dieser Saison erneut das Maß aller Dinge sein dürfte.
2: Pravděpodobně třeba tým jako Slavia.
1: Auch Slavia hat sich verstärkt und es scheint, als könnte das Team weiter ganz vorne bleiben. Eher ist die Frage, wer alles die Verfolger sein werden, ob sich Pilsen und Sparta aufraffen, ob Liberec aufschließen kann. Ebenso im Gespräch ist Sigma Olmütz. Auch dieser Verein hat eine Menge Geld. Es sind auf einmal mehr Teams, über die als mögliche Anwärter auf die Plätze 1 bis 6 gesprochen wird. Schwer ist aber zu sagen, ob das bereits für die Attacke auf Slavia reichen wird.
2: Jestli to může stačit na ten úplný vrchol, právě v tomhle případě asi na Slavii.
0: Slavia baut beispielsweise weiter auf Tomáš Chorý, der mit 17 Treffern zum Torschützenkönig der vergangenen Saison wurde. Dabei hatte der Sturmtank im Derby gegen Sparta im Mai für einen Eklat gesorgt, als er Gegenspieler Sørensen mit dem Ellbogen schlug. Danach wurde Chorý suspendiert und sollte sich eigentlich einen anderen Club suchen. Doch Vereinseigner Pavel Tikač legte vergangenen Donnerstag sein Veto dagegen ein. Unter den Neuverpflichtungen von Slavia sticht laut Vasič vor allem eine heraus, der slowenische Flügelflitzer Daniel Sturm.
1: Es handelt sich nicht um eine Verpflichtung aus dem Ausland, sondern er ist nach einer gelungenen Saison bei Olmütz zu Slavia gewechselt. Ihn im Blick zu haben, dürfte interessant sein, denn nun muss sich Sturm auch gegen eine stärkere Konkurrenz im eigenen Team durchsetzen.
0: Außerdem spielt bei Slavia einer der Shooting-Stars der vergangenen Saison, der Mittelfeldankurbler David Moses. Sportjournalist Vasič glaubt, dass der 22-jährige Nigerianer in nicht allzu langer Zeit reif sein dürfte für einen Wechsel in eine der stärkeren Ligen Europas. Trotz seines starken Kaders konnte Meister Slavia spielerisch zuletzt nicht sonderlich überzeugen. Um die Konkurrenz in der tschechischen Liga auf Abstand zu halten, reichte es zwar. Doch in der Champions League gelang vergangene Saison kein einziger Sieg, was die Fans des Vereins enttäuscht hat. Mirko Vasič erläutert, dass Jindřich Trpišovský eigentlich auf einen überkommenen Spielstil setze.
2: Ale je to takový ten silový fotbal.
1: Es ist so ein Kraftfußball. Man verlässt sich auf lange Bälle, eine hervorragende Fitness der Spieler und die Widerstandsfähigkeit im Zweikampf. Vielen Fans hat es aber nicht gefallen. Und es wurde auch darüber gesprochen, dass dieser Stil in die Nationalmannschaft hineingetragen wurde, zu der viele Slavia-Spieler gehören.
2: Mluvilo se o tom, že se to přenáší pak i do reprezentace, kde je taky spousta slávistů.
0: Mit eben diesem Stil scheiterte die tschechische Nationalelf vor kurzem bei der WM und schied bereits in der Vorrunde aus. Um in der tschechischen Liga konkurrenzfähig zu bleiben, legen neben Slavia auch andere Teams ihren Schwerpunkt auf

0: rennen und kämpfen. Zumindest in Olmütz möchte man das allerdings ändern, indem man in der eigenen Fußballakademie andere Anreize setzt. Zudem vertraut der Vorstandsvorsitzende des Vereins Ondřej Navrátil auf Trainer Pavel Hapal.
1: Ich glaube, dass wir mit dem aktuellen Trainerstab und seiner Sicht auf den Fußball einen Weg eingeschlagen haben, mit dem wir uns vom Rest der Liga unterscheiden. Wir wissen, dass sich in der tschechischen Liga die Mannschaften am besten darauf verstehen, sich physisch vorzubereiten und dann über die Zweikämpfe die Ergebnisse einzufahren. Es ist also eine große Herausforderung für den Trainerstab. Aber ich bin mir sicher, dass er damit zurechtkommt.
0: Zudem betont Navrátil, dass gerade die Zugänge aus dem Ausland die fußballerische Qualität im Kader anheben sollen. Dabei nennt er die beiden kroatischen Mittelfeldspieler Fabian Krivák und Marko Soldo, die Olmütz für diese Saison von Dinamo Zagreb verpflichtet hat. Neben den vielen Anwärtern auf die oberen Plätze gibt es auch einige Vereine, die wohl eher gegen den Abstieg kämpfen werden. Mirko Vasic nennt vor allem Artis Brünn. Das Team stieg erst auf, nachdem der FK Karviná wegen der Verwicklung in Spielmanipulationen zum Zwangsabstieg verdonnert wurde und Tabor als zweitplatzierte Mannschaft der zweiten Liga für die höchste Spielklasse abgesagt hatte. Mitaufsteiger Zbrojovka Brünn traut der Fußballexperte hingegen zu, dem Abstiegskampf zu entgehen. Stattdessen sieht Vasic noch den FC Slovácko und den FC Zlín in den unteren Gefilden der Tabelle.
2: Fußball, Tiere, Wetter, das war doch heute eine Sendung voller Themen, die eigentlich immer auf ein breites Interesse treffen, oder etwa nicht? Alle Beiträge können Sie natürlich jederzeit nachhören und finden auch die passenden Bilder dazu, nämlich auf deutsch.radio.cz. Damit machen Sie es gut für heute. Mein Name ist Daniela Honigmann. Naslyšenou.

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2: Dobrý den und willkommen zu unserer Sendung vom Donnerstag. Sind Sie Fußballfan und haben seit der Beendigung der WM schon Entzugserscheinungen? Dann haben wir heute das Richtige für Sie, nämlich einen Sportreport anlässlich der neuen Ligasaison in Tschechien. Welche Teams, Ambitionen und auch Chancen auf den nächsten Meistertitel haben, das hören Sie in etwa einer Viertelstunde. Vorher gibt es unser Tagesecho und darin geht es um die neue Hitzewelle und die entsprechenden Vorkehrungen der Prager Stadtverwaltung. Und wir berichten von einer besonderen Ente, nämlich einer aus Bronze, die mehr als 2000 Jahre alt ist. Durch das Programm begleitet sie Daniela Honigmann und jetzt ist erst einmal Till Janzer dran mit den Kurzmeldungen.
3: Die Nachrichten. Die tschechische Wirtschaft befindet sich weiter auf dem Wachstumspfad. Im zweiten Quartal dieses Jahres legte das Bruttoinlandsprodukt um 2,0% gegenüber dem zweiten Quartal 2025 zu, wie aus einer ersten Schätzung des tschechischen Statistikamtes hervorgeht. Im Quartalsvergleich gab es ein Plus von 0,4%. Im Vergleich zum Vorjahreszeitraum wurde das Wachstum laut den Statistikern vor allem getragen von höheren Konsumausgaben der Haushalte und von der Auslandsnachfrage. Der frühere oberste Staatsanwalt Tschechiens Pavel Zeman hat am Mittwoch sein neues Amt bei der Europäischen Staatsanwaltschaft, kurz EUSTA, angetreten. Zeman ist dort Staatsanwalt für Tschechien. Der 53-jährige Jurist war im Februar in das Kollegium der EUSTA ernannt worden. Zuletzt war Zeman als tschechisches Mitglied in der EU-Agentur für justizielle Zusammenarbeit in Strafsachen, kurz Eurojust, tätig gewesen. Die Pläne des Weltfußballverbandes FIFA für einen Verkauf eines Teils der Rechte an der WM an private Investoren haben in Tschechien zu unterschiedlichen Reaktionen geführt. Der Chef des tschechischen Fußballverbandes David Trunda sagte in einem Interview für den Sender Sky News, er sehe positive Folgen des FIFA-Vorhabens. Der tschechische Ligaverband kritisierte, dass Trunda keine klare Stellung gegen die Pläne des Weltfußballverbandes bezogen habe. Als Ligaverband stelle man sich hinter den europäischen Verband UEFA, der das Vorhaben der FIFA ablehnt, hieß es in einer Stellungnahme. Die Zahl neuer Schwarzbauten in Tschechien ist im vergangenen Jahr leicht zurückgegangen. Insgesamt befassten sich die Bauämter mit 5.241 solchen Fällen, wie aus den Daten des Ministeriums für Regionalentwicklung und der Immobilienberatungsgesellschaft Comfort Group hervorgeht. Demgegenüber standen über 68.000 regulär zugelassene Bauten. Den Angaben nach wurden 607 der Schwarzbauten abgerissen. Der große Rest wurde hingegen nachträglich von den Behörden genehmigt. Das tschechische Innenministerium hat das juristische Verfahren gegen den Fußballverein Slavia Prag wegen des Platzsturms seiner Anhänger beim Derby gegen Sparta Prag im Mai dieses Jahres gestoppt. Damit droht dem tschechischen Meister keine Schließung seines Stadions für bis zu ein Jahr. Zugleich betonte das Ministerium, dass Slavia schwere Fehler im Bereich der Sicherheit bei dem Spiel in seinem Stadion begangen habe. Man sei bei den Ermittlungen zur Erkenntnis gelangt, dass weitere Sanktionen über die des tschechischen Ligaverbandes hinaus hingegen nicht nötig seien, teilte das Innenministerium mit. Das Ressort verwies dabei unter anderem auf neue Sicherheitsmaßnahmen, die der Klub eingeführt hat. Wegen des Platzsturms hatte der Ligaverband Slavia auferlegt, 4 Heimspiele ohne Zuschauer auszutragen. Zudem musste der Verein umgerechnet mehr als 400.000 Euro Strafe zahlen und das Derby wurde zugunsten von Sparta gewertet. Und zum Schluss noch die Wetteraussichten. Am Freitag hält in Tschechien die Hitzewelle an. Meist ist es heiter bis wolkig. Am Nachmittag können Quellwolken aufkommen, die vereinzelt Schauer und Gewitter bringen. Die Tageshöchsttemperaturen liegen bei 35 bis 39 Grad. Im Nordwesten des Landes ist es nicht ganz so heiß, bei maximal zwischen 32 und 35 Grad.
2: Das waren die Nachrichten vom Donnerstag. Danke an Till. In diesen Tagen klettern die Temperaturen in Tschechien mancherorts auf fast 40 Grad. Jene Orte, an denen man sich in Prag abkühlen kann, sind in einem neuen interaktiven Stadtplan zu finden. Martina Schneiberger berichtet.
4: Im interaktiven Stadtplan von Prag findet sich auch dieser Springbrunnen. Er wurde im Rahmen der Umgestaltung des Wenzelsplatzes am unteren Ende in Richtung U-Bahn-Station Muster gerichtet. 16 Wasserstrahlen kühlen nicht nur die Luft in der Umgebung um den heißen Gehsteig ab, sondern auch die Passanten. Der Springbrunnen von Mustek sowie hunderte von weiteren Wasserelementen wie Trinkbrunnen und Sprühnebelstationen sind in einem neuen interaktiven Stadtplan zu finden. Dieser wurde vom städtischen Unternehmen Operator EZT kreiert. Wladimir Antonin Blaha hat an dem Projekt mitgearbeitet. Er erläuterte den Reportern des Tschechischen Rundfunks auf seinem Handy einige Details.
3: Hier sind Trinkbrunnen, Springbrunnen, öffentlich zugängliche Wasserpumpen, Brunnen sowie Quellen gekennzeichnet. Wir möchten die Karte noch um die sogenannten kühlen Zonen ergänzen. Zudem sollen bald auch klimatisierte Räumlichkeiten in den Stadtplan eingetragen werden, die bei hohen Temperaturen geöffnet sind und in denen man sich abkühlen kann.
4: Bei der ersten Hitzewelle im Juni zeigte sich, dass derartige Räumlichkeiten gefragt sind. Die Verwaltungen der 7. und des 10. Prager Stadtbezirks haben beispielsweise Räume in den Rathäusern zur Verfügung gestellt, in denen sich Menschen von der Hitze ein wenig erholen konnten. Jan Richter ist im Prager Magistrat Experte für den Klimawandel. Er macht auf Beispiele aus anderen europäischen Metropolen aufmerksam.
3: In Paris und in Barcelona werden klimatisierte Räume für die Öffentlichkeit geöffnet. Wir wollen auch die Verwaltungen der einzelnen Prager Stadtbezirke auffordern, sich dem interaktiven Stadtplan anzuschließen und zu überlegen, ob es im nächsten Jahr möglich wäre, in ihrem Stadtbezirk klimatisierte Räumlichkeiten einzurichten.
4: Das Prager Stadtzentrum gehört zu den wärmsten Orten in Tschechien überhaupt. Die Zahl der tropischen Tage nimmt ständig zu und die Lufttemperaturen steigen dort schneller als anderswo im Land. Dazu Pavel Zahradníček von der Tschechischen Akademie der Wissenschaften.
3: Es handelt sich um die Folge von zwei miteinander verbundenen Einflüssen, des Klimawandels und der städtischen Wärmeinsel. Die beiden Effekte verstärken sich gegenseitig.
4: Ein Nachteil von Städten besteht darin, so Zahradníček weiter, dass die Nachttemperaturen dort nicht so tief sinken wie in der Umgebung.
2: Soweit der Bericht aus Prag. Und wir bewegen uns etwa 260 Kilometer in Richtung Südosten. Auf einem Feld bei Tutschin in Mittelmeeren wurde eine unbeschädigte, über 2000 Jahre alte keltische Bronze-Tierplastik entdeckt. Die Figur wiegt nur etwa 10 Gramm und stellt eine Ente dar. Laut Archäologen handelt es sich um einen einzigartigen Fund an der Bernsteinstraße, dem historischen Handelsweg zwischen Nord- und Südeuropa. Marketa Kachlikova weiß mehr.
5: Miroslav Komínek ist Stadtpolizist in Přerov, ein erfolgreicher Blogger, aber auch ein begeisterter Hobbyarchäologe, der seit Jahren mit dem Regionalmuseum vor Ort zusammenarbeitet. Obwohl Komínek bei seiner Suche nach uralten Gegenständen meist auf seinen Metalldetektor vertraut, gelang ihm der neueste Fund anders. Die nur 2 Zentimeter lange Entenfigur aus Bronze fand er auch ohne Gerät auf einem Feld bei Tučín.
3: Es war teilweise Zufall. Die Ente selbst lag an der Oberfläche, sodass sie sogar mit bloßem Auge deutlich sichtbar war. Ich freue mich über jeden Fund, aber diese Figur ist einfach entzückend.
5: Soweit der Entdecker. Der Archäologe des Comenius-Museums in Přerov, Zdeněk Schenk, bestätigt, dass es sich um eine keltische Tierplastik aus Bronze handelt. Er hebt die elegante Form hervor.
3: Die Gesamtlänge der Miniaturplastik beträgt 23 mm und das Gewicht liegt bei knapp 10 Gramm. Sie hat hervorstehende Augen und einen länglichen Schnabel, der in einer auffälligen Verbreiterung endet. Wenn wir uns die Details ansehen, weist das tropfenförmige Körperende Querringe auf, die symbolisch die Schwanzfedern darstellen. Es ist eine der schönsten Bronzeplastiken eines Tieres in der Region
5: Přerov. Wozu das Miniaturobjekt einst diente, gibt der Wissenschaft noch Rätsel auf. Archäologe Zdeněk Schenk erläutert die unterschiedlichen Ansätze.
3: Die Deutungen reichen von einem rein symbolischen Gegenstand bis hin zu einer Spielfigur. Am wahrscheinlichsten ist jedoch, dass die Figur Teil eines anderen, größeren Gegenstands gewesen ist, an dem sie angebracht war. Bemerkenswert ist zudem, dass wir die höchste Dichte solcher Tierfiguren, ob es nun kleine Wildschweine oder eben diese Wasservögel sind, im Gebiet der Mährischen Pforte verzeichnen.
5: Die Mährische Pforte ist ein historisch wie geografisch hochgradig strategischer Naturkorridor in Tschechien. Als flacher Talschnitt verbindet sie das Mährische Tiefland der March mit dem schlesisch-polnischen Odertal. Seit der Urzeit gilt diese Senke als das wichtigste Nadelöhr für den mitteleuropäischen Fernhandel. Das Dorf Tučín liegt mitten in diesem Durchgang.
3: Es handelt sich um einen der wichtigsten Naturkorridore der Geschichte, durch den ein Arm der legendären Bernsteinstraße verlief. Entlang dieser Handelsachse tauchen solche Tierplastiken immer wieder auf. Sie verbinden die keltischen Handelszentren von Polen über Mittelmeeren bis nach Niederösterreich.
5: Die Bronzefigur ist jedoch nicht das einzige Highlight. Ein neuer Lehrpfad soll der Öffentlichkeit auch andere spannende Funde aus der Region Tučín näherbringen, darunter einen silbernen römischen Dinar. Die Gemeinde möchte den Pfad noch während der laufenden Sommerferien feierlich eröffnen.
2: Das war das Tagesecho vom Donnerstag hier bei Radio Prag International, den Auslandssendungen des Tschechischen Rundfunks auf Deutsch. Die höchste Fußballliga Tschechiens ist traditionell eine der ersten in Europa, die nach der Sommerpause in die neue Saison starten. Am vergangenen Wochenende fand bereits der erste Spieltag statt. Meister Slavia Prag begann erfolgreich, wenn auch vor leeren Tribünen wegen einer Strafe. Doch wer sind die größten Verfolger? War der enttäuschende Auftritt der Nationalmannschaft bei der WM etwa ein Abbild der Liga? Und welches sind vereinsübergreifend die interessantesten Neuzugänge? Antworten auf diese und weitere Fragen im Folgenden von Till Janzer.
1: Sportreport.
6: Může být u zajímavé standardky, centr na zadní tyč.
3: Großer Andrang im Stadion von Zbrojovka Brünn und großer Jubel. Vor fast ausverkauftem Haus gelang dem Aufsteiger am Samstag ein 3:1-Sieg gegen Rekordmeister Sparta Prag. Dies war eine der beiden großen Überraschungen am ersten Spieltag der neuen Saison im tschechischen Fußballoberhaus der Schanzeliga. Mirko Vasic ist Redakteur beim Sportsender des tschechischen Rundfunks und sagt:
7: Je to první kolo a tam se občas stanou takovéhle výsledky. Ono je to,
4: ja, erster Spieltag ist immer speziell. Da gibt es nicht selten solche Ergebnisse. Zwar ist Brovka Brünn ein Neuling in der Liga, aber die Vorfreude darüber, dass der Traditionsverein zurückkehrt, war dort enorm. Der Trainer Martin Svědík ist hervorragend. Er war sogar schon als Nationaltrainer im Gespräch. Svědík ist sehr konsequent in seiner Arbeit. Er weiß genau, was er will und fordert Disziplin von den Spielern.
7: Takový ten, který přesně ví, co chce, vyžaduje od hráčů disciplínu a podobně.
3: Das andere unerwartete Ergebnis des Spieltags war die 1:3 Heimniederlage von Viktoria Pilsen gegen Slovan Liberec. Und diese sieht auch Vasič als echte Überraschung.
7: U Plzně, tam je to zvláštní. O Hiském se tak...
4: Bei Pilsen ist das eigenartig. Der dortige Trainer Martin Hiský hatte eigentlich gute Voraussetzungen mitgebracht, als er vergangenes Jahr kam. Beim Erstligaklub Karviná hatte er Erfolg, zuvor auch bei seinen Stationen in der zweiten Liga. Und an sich selbst hatte er auch große Erwartungen. Aber im Team klappt es irgendwie nicht. Schon zu Ende der vergangenen Saison hatte Viktoria Pilsen einige Aussetzer.
7: Ten tým zatím nefunguje, oni měli i v závěru minulé sezóny výpadky.
3: Mindestens 6 oder 7 Teams könnten in der neuen Saison um die höchsten Plätze mitkämpfen. Das sind natürlich Meister Slavia Prag, Sparta Prag, Viktoria Pilsen, aber eben auch Slovan Liberec sowie Sigma Olmütz, der FC Hradec Králové und eventuell Baník Ostrov. Nur 2 der Verfolger von Slavia haben aber den Titelkampf als Ziel ausgegeben. Erstmals auch Pilsen. Das hatte man im vergangenen Jahr noch vermieden, obwohl der Verein aus Westböhmen schon länger als die dritte Kraft hinter den beiden großen S aus Prag gilt. Auf der Pressekonferenz vor Saisonstart sagte der Generaldirektor des Vereins Adolf Schadek.
4: Uns ist es gelungen, das Team aus der Vorsaison beieinander zu halten und keine der Schlüsselspieler zu verkaufen. Deswegen können unsere Ambitionen nicht anders sein, als in der Saison 2026-27 zu versuchen, den Meistertitel nach Pilsen zu holen. Und ich bin mir auch des Drucks bewusst, den ich mir selbst, dem Trainer und den Spielern auferlege. Doch meiner Meinung nach lässt sich hier nichts anderes sagen. Wir haben eben die höchsten Ziele.
3: Pilsen hat bereits 7-mal den tschechischen Meistertitel gewonnen, erstmals 2011 und zuletzt 2022. So viele hat im Übrigen kein anderer Verein in den vergangenen 15 Jahren eingeheimst. Auch nicht der tschechische und tschechoslowakische Rekordmeister Sparta Prag. Dabei kommt für den Verein von der Letna-Anhöhe nie etwas anderes in Frage, als dem Erzrivalen Slavia aus dem Stadtteil Wyschowice Kontra zu geben. Oder wie es der dänische Trainer Brian Priske vor Saisonstart formulierte.
4: Wir sind hungriger als je zuvor. 2 Spielzeiten lang haben wir keinen Titel geholt. Das ist nicht gut genug. Wir wollen definitiv den Titel. Und unsere Ambitionen sind genauso wie jedes Jahr. Neben dem Titel ist es der Einzug ins Pokalfinale. Und dann wollen wir auf hohem Niveau in Europa spielen. Das ist sehr klar.
8: And then we want to play at the highest stage in Europe. So it's quite clear.
3: Nur zur Erinnerung, Sparta Prag hält sowohl den Rekord für die meisten Landesmeistertitel zu tschechoslowakischen wie zu tschechischen Zeiten, als auch für die meisten Pokalsiege in der Ära vor und nach der Staatstrennung. Der Kader für die begonnene Saison ist indes noch im Aufbau. Die Transferperiode endet erst im September. Sparta ließ den finnischen Mittelfeldspieler Kasper-Kaan Kairinen ziehen, der nun bei AEK Athen unter Vertrag steht. Und es droht noch der Weggang des wichtigen Innenverteidigers Asker Sørensen, der einst vom 1. FC Nürnberg kam. Der Däne wird vom FC Kopenhagen aus seiner Heimat umworben. Auf der Habenseite steht für den tschechischen Rekordmeister jedoch eine vom Namen her spektakuläre Neuverpflichtung, die erst am vergangenen Freitag verkündet wurde. Der norwegische Stürmer Jonathan Braut Brønes. Sportredakteur Vasič hilft den Ahnungslosen auf die Sprünge.
7: bratranec Holanda, jedno z nejlepších.
4: Er ist der Cousin von Erling Haaland, einem der derzeit weltbesten Torjäger. Die Erwartungen sind wohl hoch. Wojnarowski hat erfolgreich in der polnischen Liga gespielt. Jetzt muss ich zeigen, wie er Sparta helfen kann. Denn der Liga-Auftakt hat offenbart, dass ein Problem bei Sparta derzeit die Toreffizienz ist. Wojnarowski ist einer der interessantesten Neuzugänge in der tschechischen Liga.
7: Asi z těch nejzajímavějších posil.
3: Trainer Brian Priske zumindest setzt große Hoffnung in Brünes, genauso wie in einen Rückkehrer, den torgefährlichen Mittelfeldmotor Adam Karabetz. Der 23-Jährige war vor einem Jahr beim Hamburger SV einer der Aufstiegshelden zur Bundesliga gewesen. Weil aber dem deutschen Verein der Preis für eine feste Verpflichtung zu hoch war, ließ Sparta das Eigengewächs in der vergangenen Saison an Olympique Lyon. Karabetz begann dort auch gut, in der Rückrunde lief es indes nicht mehr und die Franzosen nahmen Abstand von der Kaufoption. So ist er zurück bei seinem Jugendverein. Bei der Niederlage am Samstag gegen Brünn deutete Adam Karabetz übrigens sein Potenzial an, als er gleich zweimal mit einem Schuss nur die Latte traf. Das Nonplusultra in den beiden vergangenen Spielzeiten in der höchsten tschechischen Fußballliga war indes Slavia Prag. Noch vor dem Ligastart wurde dies durch die Vergabe zweier individueller Auszeichnungen unterstrichen. So wurde Slavia-Coach Jindřich Trpišovský zum Trainer der vergangenen Saison gewählt und Lukáš Provod zum besten Spieler. Der offensive Mittelfeldmann ist seit 2019 im Verein und

0: ihre Qualitäten haben. Für die Fans ist das sicher interessanter. Und ich denke, dass diese Saison für uns schwerer wird als die vergangene.
1: Trainer Trpišovský betonte bei der Pressekonferenz vor dem Saisonstart, dass immer mehr tschechische Erstligavereine reiche Eigentümer hätten und dementsprechend auch hohe Ziele. Fußballexperte Vasic glaubt indes, dass Slavia Prag in dieser Saison erneut das Maß aller Dinge sein dürfte.
2: Pravděpodobně třeba tým jako Slavia.
0: Auch Slavia hat sich verstärkt und es scheint, als könnte das Team weiter ganz vorne bleiben. Eher ist die Frage, wer alles die Verfolger sein werden, ob sich Pilsen und Sparta aufraffen, ob Liberec aufschließen kann. Ebenso im Gespräch ist Sigma Olmütz. Auch dieser Verein hat eine Menge Geld. Es sind auf einmal mehr Teams, über die als mögliche Anwärter auf die Plätze 1 bis 6 gesprochen wird. Schwer ist aber zu sagen, ob das bereits für die Attacke auf Slavia reichen wird.
2: Jestli to může stačit na ten úplný vrchol. Právě v tomhle případě asi na Slavii.
1: Slavia baut beispielsweise weiter auf Tomáš Chorý, der mit 17 Treffern zum Torschützenkönig der vergangenen Saison wurde. Dabei hatte der Sturmtank im Derby gegen Sparta im Mai für einen Eklat gesorgt, als er Gegenspieler Sørensen mit dem Ellbogen schlug. Danach wurde Chorý suspendiert und sollte sich eigentlich einen anderen Club suchen. Doch Vereinseigner Pavel Tikač legte vergangenen Donnerstag sein Veto dagegen ein. Unter den Neuverpflichtungen von Slavia sticht laut Vasic vor allem eine heraus, der slowenische Flügelflitzer Daniel Sturm.
0: Es handelt sich nicht um eine Verpflichtung aus dem Ausland, sondern er ist nach einer gelungenen Saison bei Olmütz zu Slavia gewechselt. Ihn im Blick zu haben, dürfte interessant sein, denn nun muss sich Sturm auch gegen eine stärkere Konkurrenz im eigenen Team durchsetzen.
1: Außerdem spielt bei Slavia einer der Shooting-Stars der vergangenen Saison, der Mittelfeldankurbler David Moses. Sportjournalist Vasic glaubt, dass der 22-jährige Nigerianer in nicht allzu langer Zeit reif sein dürfte für einen Wechsel in eine der stärkeren Ligen Europas. Trotz seines starken Kaders konnte Meister Slavia spielerisch zuletzt nicht sonderlich überzeugen. Um die Konkurrenz in der tschechischen Liga auf Abstand zu halten, reichte es zwar. Doch in der Champions League gelang vergangene Saison kein einziger Sieg, was die Fans des Vereins enttäuscht hat. Mirko Vasic erläutert, dass Jindřich Trpišovský eigentlich auf einen überkommenen Spielstil setze.
2: Ale je to takový ten silový fotbal.
0: Es ist so ein Kraftfußball, man verlässt sich auf lange Bälle, eine hervorragende Fitness der Spieler und die Widerstandsfähigkeit im Zweikampf. Vielen Fans hat es aber nicht gefallen und es wurde auch darüber gesprochen, dass dieser Stil in die Nationalmannschaft hineingetragen wurde, zu der viele Slavia-Spieler gehören.
2: Mluvilo se o tom, že se to přenáší pak i do reprezentace, kde je taky spousta slávistů.
1: Mit eben diesem Stil scheiterte die tschechische Nationalelf vor kurzem bei der WM und schied bereits in der Vorrunde aus. Um in der tschechischen Liga konkurrenzfähig zu bleiben, legen neben Slavia auch andere Teams ihren Schwerpunkt auf Rennen und Kämpfen. Zumindest in Olmütz möchte man das allerdings ändern, indem man in der eigenen Fußballakademie andere Anreize setzt. Zudem vertraut der Vorstandsvorsitzende des Vereins Ondřej Navrátil auf Trainer Pavel Hapal.
3: Věřím, že s aktuálním trenérským týmem a
0: ich glaube, dass wir mit dem aktuellen Trainerstab und seiner Sicht auf den Fußball einen Weg eingeschlagen haben, mit dem wir uns vom Rest der Liga unterscheiden. Wir wissen, dass sich in der tschechischen Liga die Mannschaften am besten darauf verstehen, sich physisch vorzubereiten und dann über die Zweikämpfe die Ergebnisse einzufahren. Es ist also eine große Herausforderung für den Trainerstab. Aber ich bin mir sicher, dass er damit zurechtkommt.
3: Takže to bude obrovská výzva pro trenérský tým, ale věřím, že si s tím poradí.
1: Zudem betont Navrátil, dass gerade die Zugänge aus dem Ausland die fußballerische Qualität im Kader anheben sollen. Dabei nennt er die beiden kroatischen Mittelfeldspieler Fabian Krivák und Marko Soldo, die Olmütz für diese Saison von Dinamo Zagreb verpflichtet hat. Neben den vielen Anwärtern auf die oberen Plätze gibt es auch einige Vereine, die wohl eher gegen den Abstieg kämpfen werden.

0: Mirko Vasic nennt vor allem Artis Brünn. Das Team stieg erst auf, nachdem der FK Karviná wegen der Verwicklung in Spielmanipulationen zum Zwangsabstieg verdonnert wurde und Tabor als zweitplatzierte Mannschaft der zweiten Liga für die höchste Spielklasse abgesagt hatte. Mitaufsteiger Zbrojovka Brünn traut der Fußballexperte hingegen zu, dem Abstiegskampf zu entgehen. Stattdessen sieht Vasic noch den FC Slovácko und den FC Zlín in den unteren Gefilden der Tabelle.
1: Fußball, Tiere, Wetter, das war doch heute eine Sendung voller Themen, die eigentlich immer auf ein breites Interesse treffen, oder etwa nicht? Alle Beiträge können Sie natürlich jederzeit nachhören und finden auch die passenden Bilder dazu, nämlich auf deutsch.radio.cz. Damit machen Sie es gut für heute. Mein Name ist Daniela Honigmann. Naslyšenou.

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2: Dobrý den und willkommen zu unserer Sendung vom Donnerstag. Sind Sie Fußballfan und haben seit der Beendigung der WM schon Entzugserscheinungen? Dann haben wir heute das Richtige für Sie, nämlich einen Sportreport anlässlich der neuen Ligasaison in Tschechien. Welche Teams, Ambitionen und auch Chancen auf den nächsten Meistertitel haben, das hören Sie in etwa einer Viertelstunde. Vorher gibt es unser Tagesecho und darin geht es um die neue Hitzewelle und die entsprechenden Vorkehrungen der Prager Stadtverwaltung. Und wir berichten von einer besonderen Ente, nämlich einer aus Bronze, die mehr als 2000 Jahre alt ist. Durch das Programm begleitet sie Daniela Honigmann und jetzt ist erst einmal Till Janzer dran mit den Kurzmeldungen.
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4: Die tschechische Wirtschaft befindet sich weiter auf dem Wachstumspfad. Im zweiten Quartal dieses Jahres legte das Bruttoinlandsprodukt um 2,0% gegenüber dem zweiten Quartal 2025 zu, wie aus einer ersten Schätzung des tschechischen Statistikamtes hervorgeht. Im Quartalsvergleich gab es ein Plus von 0,4%. Im Vergleich zum Vorjahreszeitraum wurde das Wachstum laut den Statistikern vor allem getragen von höheren Konsumausgaben der Haushalte und von der Auslandsnachfrage. Der frühere oberste Staatsanwalt Tschechiens Pavel Zeman hat am Mittwoch sein neues Amt bei der Europäischen Staatsanwaltschaft, kurz EUSTA, angetreten. Zeman ist dort Staatsanwalt für Tschechien. Der 53-jährige Jurist war im Februar in das Kollegium der EUSTA ernannt worden. Zuletzt war Zeman als tschechisches Mitglied in der EU-Agentur für justizielle Zusammenarbeit in Strafsachen, kurz Eurojust, tätig gewesen. Die Pläne des Weltfußballverbandes FIFA für einen Verkauf eines Teils der Rechte an der WM an private Investoren haben in Tschechien zu unterschiedlichen Reaktionen geführt. Der Chef des tschechischen Fußballverbandes David Trunda sagte in einem Interview für den Sender Sky News, er sehe positive Folgen des FIFA-Vorhabens. Der tschechische Ligaverband kritisierte, dass Trunda keine klare Stellung gegen die Pläne des Weltfußballverbandes bezogen habe. Als Ligaverband stelle man sich hinter den europäischen Verband UEFA, der das Vorhaben der FIFA ablehnt, hieß es in einer Stellungnahme. Die Zahl neuer Schwarzbauten in Tschechien ist im vergangenen Jahr leicht zurückgegangen. Insgesamt befassten sich die Bauämter mit 5.241 solchen Fällen, wie aus den Daten des Ministeriums für Regionalentwicklung und der Immobilienberatungsgesellschaft Comfort Group hervorgeht. Demgegenüber standen über 68.000 regulär zugelassene Bauten. Den Angaben nach wurden 607 der Schwarzbauten abgerissen. Der große Rest wurde hingegen nachträglich von den Behörden genehmigt. Das tschechische Innenministerium hat das juristische Verfahren gegen den Fußballverein Slavia Prag wegen des Platzsturms seiner Anhänger beim Derby gegen Sparta Prag im Mai dieses Jahres gestoppt. Damit droht dem tschechischen Meister keine Schließung seines Stadions für bis zu ein Jahr. Zugleich betonte das Ministerium, dass Slavia schwere Fehler im Bereich der Sicherheit bei dem Spiel in seinem Stadion begangen habe. Man sei bei den Ermittlungen zur Erkenntnis gelangt, dass weitere Sanktionen über die des tschechischen Ligaverbandes hinaus hingegen nicht nötig seien, teilte das Innenministerium mit. Das Ressort verwies dabei unter anderem auf neue Sicherheitsmaßnahmen, die der Klub eingeführt hat. Wegen des Platzsturms hatte der Ligaverband Slavia auferlegt, 4 Heimspiele ohne Zuschauer auszutragen. Zudem musste der Verein umgerechnet mehr als 400.000 Euro Strafe zahlen und das Derby wurde zugunsten von Sparta gewertet. Und zum Schluss noch die Wetteraussichten. Am Freitag hält in Tschechien die Hitzewelle an. Meist ist es heiter bis wolkig. Am Nachmittag können Quellwolken aufkommen, die vereinzelt Schauer und Gewitter bringen. Die Tageshöchsttemperaturen liegen bei 35 bis 39 Grad. Im Nordwesten des Landes ist es nicht ganz so heiß, bei maximal zwischen 32 und 35 Grad.
2: Das waren die Nachrichten vom Donnerstag. Danke an Till. In diesen Tagen klettern die Temperaturen in Tschechien mancherorts auf fast 40 Grad. Jene Orte, an denen man sich in Prag abkühlen kann, sind in einem neuen interaktiven Stadtplan zu finden. Martina Schneiberger war berichtet.
3: Im interaktiven Stadtplan von Prag findet sich auch dieser Springbrunnen. Er wurde im Rahmen der Umgestaltung des Wenzelsplatzes am unteren Ende in Richtung U-Bahn-Station Muster gerichtet. 16 Wasserstrahler kühlen nicht nur die Luft in der Umgebung um den heißen Gehsteig ab, sondern auch die Passanten. Der Springbrunnen von Mustek sowie hunderte von weiteren Wasserelementen wie Trinkbrunnen und Sprühnebelstationen sind in einem neuen interaktiven Stadtplan zu finden. Dieser wurde vom städtischen Unternehmen Operator EZT kreiert. Wladimir Antonin Blaha hat an dem Projekt mitgearbeitet. Er erläuterte den Reportern des Tschechischen Rundfunks auf seinem Handy einige Details.
4: Hier sind Trinkbrunnen, Springbrunnen, öffentlich zugängliche Wasserpumpen, Brunnen sowie Quellen gekennzeichnet. Wir möchten die Karte noch um die sogenannten kühlen Zonen ergänzen. Zudem sollen bald auch klimatisierte Räumlichkeiten in den Stadtplan eingetragen werden, die bei hohen Temperaturen geöffnet sind und in denen man sich abkühlen kann.
3: Bei der ersten Hitzewelle im Juni zeigte sich, dass derartige Räumlichkeiten gefragt sind. Die Verwaltungen des 7. und des 10. Prager Stadtbezirks hatten beispielsweise Räume in den Rathäusern zur Verfügung gestellt, in denen sich Menschen von der Hitze ein wenig erholen konnten. Jan Richter ist im Prager Magistrat Experte für den Klimawandel. Er macht auf Beispiele aus anderen europäischen Metropolen aufmerksam.
4: In Paris und in Barcelona werden klimatisierte Räume für die Öffentlichkeit geöffnet. Wir wollen auch die Verwaltungen der einzelnen Prager Stadtbezirke auffordern, sich dem interaktiven Stadtplan anzuschließen und zu überlegen, ob es im nächsten Jahr möglich wäre, in ihrem Stadtbezirk klimatisierte Räumlichkeiten einzurichten.
3: Das Prager Stadtzentrum gehört zu den wärmsten Orten in Tschechien überhaupt. Die Zahl der tropischen Tage nimmt ständig zu und die Lufttemperaturen steigen dort schneller als anderswo im Land. Dazu Pavel Zahradníček von der Tschechischen Akademie der Wissenschaften.
4: Es handelt sich um die Folge von zwei miteinander verbundenen Einflüssen, des Klimawandels und der städtischen Wärmeinsel. Die beiden Effekte verstärken sich gegenseitig.
3: Ein Nachteil von Städten besteht darin, so Zahradníček weiter, dass die Nachttemperaturen dort nicht so tief sinken wie in der Umgebung.
2: Soweit der Bericht aus Prag. Und wir bewegen uns etwa 260 Kilometer in Richtung Südosten. Auf einem Feld bei Tutschin in Mittelmeeren wurde eine unbeschädigte, über 2000 Jahre alte keltische Bronze-Tierplastik entdeckt. Die Figur wiegt nur etwa 10 Gramm und stellt eine Ente dar. Laut Archäologen handelt es sich um einen einzigartigen Fund an der Bernsteinstraße, dem historischen Handelsweg zwischen Nord- und Südeuropa. Marketa Kachlikova weiß mehr.
5: Miroslav Komínek ist Stadtpolizist in Přerov, ein erfolgreicher Blogger, aber auch ein begeisterter Hobbyarchäologe, der seit Jahren mit dem Regionalmuseum vor Ort zusammenarbeitet. Obwohl Komínek bei seiner Suche nach uralten Gegenständen meist auf seinen Metalldetektor vertraut, gelang ihm der neueste Fund anders. Die nur 2 Zentimeter lange Entenfigur aus Bronze fand er auch ohne Gerät auf einem Feld bei Tučín.
4: Es war teilweise Zufall. Die Ente selbst lag an der Oberfläche, sodass sie sogar mit bloßem Auge deutlich sichtbar war. Ich freue mich über jeden Fund, aber diese Figur ist einfach entzückend.
5: Soweit der Entdecker. Der Archäologe des Comenius-Museums in Přerov, Zdeněk Schenk, bestätigt, dass es sich um eine keltische Tierplastik aus Bronze handelt. Er hebt die elegante Form hervor.
4: Die Gesamtlänge der Miniaturplastik beträgt 23 mm und das Gewicht liegt bei knapp 10 Gramm. Sie hat hervorstehende Augen und einen länglichen Schnabel, der in einer auffälligen Verbreiterung endet. Wenn wir uns die Details ansehen, weist das tropfenförmige Körperende Querringe auf, die symbolisch die Schwanzfedern darstellen. Es ist eine der schönsten Bronzeplastiken eines Tieres in der Region
5: Přerov. Wozu das Miniaturobjekt einst diente, gibt der Wissenschaft noch Rätsel auf. Archäologe Zdeněk Schenk erläutert die unterschiedlichen Ansätze.
4: Die Deutungen reichen von einem rein symbolischen Gegenstand bis hin zu einer Spielfigur. Am wahrscheinlichsten ist jedoch, dass die Figur Teil eines anderen, größeren Gegenstands gewesen ist, an dem sie angebracht war. Bemerkenswert ist zudem, dass wir die höchste Dichte solcher Tierfiguren, ob es nun kleine Wildschweine oder eben diese Wasservögel sind, im Gebiet der Mährischen Pforte verzeichnen.
5: Die Mährische Pforte ist ein historisch wie geografisch hochgradig strategischer Naturkorridor in Tschechien. Als flacher Talschnitt verbindet sie das Mährische Tiefland der March mit dem schlesisch-polnischen Odertal. Seit der Urzeit gilt diese Senke als das wichtigste Nadelöhr für den mitteleuropäischen Fernhandel. Das Dorf Tučín liegt mitten in diesem Durchgang.
4: Es handelt sich um einen der wichtigsten Naturkorridore der Geschichte, durch den ein Arm der legendären Bernsteinstraße verlief. Entlang dieser Handelsachse tauchen solche Tierplastiken immer wieder auf. Sie verbinden die keltischen Handelszentren von Polen über Mittelmeeren bis nach Niederösterreich.
5: Die Bronzefigur ist jedoch nicht das einzige Highlight. Ein neuer Lehrpfad soll der Öffentlichkeit auch andere spannende Funde aus der Region Tučín näherbringen, darunter einen silbernen römischen Dinar. Die Gemeinde möchte den Pfad noch während der laufenden Sommerferien feierlich eröffnen.
2: Das war das Tagesecho vom Donnerstag hier bei Radio Prag International, den Auslandssendungen des Tschechischen Rundfunks auf Deutsch. Die höchste Fußballliga Tschechiens ist traditionell eine der ersten in Europa, die nach der Sommerpause in die neue Saison starten. Am vergangenen Wochenende fand bereits der erste Spieltag statt. Meister Slavia Prag begann erfolgreich, wenn auch vor leeren Tribünen wegen einer Strafe. Doch wer sind die größten Verfolger? War der enttäuschende Auftritt der Nationalmannschaft bei der WM etwa ein Abbild der Liga? Und welches sind vereinsübergreifend die interessantesten Neuzugänge? Antworten auf diese und weitere Fragen im Folgenden von Till Janzer.
1: Sportreport.
6: Může být u zajímavé standardky, centr na zadní tyč.
4: Großer Andrang im Stadion von Zbrojovka Brünn und großer Jubel. Vor fast ausverkauftem Haus gelang dem Aufsteiger am Samstag ein 3:1-Sieg gegen Rekordmeister Sparta Prag. Dies war eine der beiden großen Überraschungen am ersten Spieltag der neuen Saison im tschechischen Fußballoberhaus der Schanzeliga. Mirko Vasic ist Redakteur beim Sportsender des tschechischen Rundfunks und sagt:
7: Je to první kolo a tam se občas stanou takovéhle výsledky. Ono je to
3: ja, erster Spieltag ist immer speziell. Da gibt es nicht selten solche Ergebnisse. Zwar ist Brovka Brünn ein Neuling in der Liga, aber die Vorfreude darüber, dass der Traditionsverein zurückkehrt, war dort enorm. Der Trainer Martin Svědík ist hervorragend. Er war sogar schon als Nationaltrainer im Gespräch. Svědík ist sehr konsequent in seiner Arbeit. Er weiß genau, was er will und fordert Disziplin von den Spielern.
7: Takový ten, který přesně ví, co chce, vyžaduje od hráčů disciplínu a podobně.
4: Das andere unerwartete Ergebnis des Spieltags war die 1:3 Heimniederlage von Viktoria Pilsen gegen Slovan Liberec. Und diese sieht auch Vasič als echte Überraschung.
7: U Plzně, tam je to zvláštní. O Hiskem se
3: bei Pilsen ist das eigenartig. Der dortige Trainer Martin Hiský hatte eigentlich gute Voraussetzungen mitgebracht, als er vergangenes Jahr kam. Beim Erstligaklub Karviná hatte er Erfolg, zuvor auch bei seinen Stationen der zweiten Liga. Und an sich selbst hatte er auch große Erwartungen. Aber im Team klappt es irgendwie nicht. Schon zu Ende der vergangenen Saison hatte Viktoria Pilsen einige Aussetzer.
7: Ten tým zatím nefunguje, oni měli i v závěru minulé sezóny výpadky.
4: Mindestens 6 oder 7 Teams könnten in der neuen Saison um die höchsten Plätze mitkämpfen. Das sind natürlich Meister Slavia Prag, Sparta Prag, Viktoria Pilsen, aber eben auch Slovan Liberec sowie Sigma Olmütz, der FC Hradec Králové und eventuell Baník Ostrov. Nur 2 der Verfolger von Slavia haben aber den Titelkampf als Ziel ausgegeben. Erstmals auch Pilsen. Das hatte man im vergangenen Jahr noch vermieden, obwohl der Verein aus Westböhmen schon länger als die dritte Kraft hinter den beiden großen S aus Prag gilt. Auf der Pressekonferenz vor Saisonstart sagte der Generaldirektor des Vereins Adolf Schadek.
3: Uns ist es gelungen, das Team aus der Vorsaison beieinander zu halten und keine der Schlüsselspieler zu verkaufen. Deswegen können unsere Ambitionen nicht anders sein, als in der Saison 2026-27 zu versuchen, den Meistertitel nach Pilsen zu holen. Und ich bin mir auch des Drucks bewusst, den ich mir selbst, dem Trainer und den Spielern auferlege. Doch meiner Meinung nach lässt sich hier nichts anderes sagen. Wir haben eben die höchsten Ziele.
4: Pilsen hat bereits 7-mal den tschechischen Meistertitel gewonnen, erstmals 2011 und zuletzt 2022. So viele hat im Übrigen kein anderer Verein in den vergangenen 15 Jahren eingeheimst. Auch nicht der tschechische und tschechoslowakische Rekordmeister Sparta Prag. Dabei kommt für den Verein von der Letna-Anhöhe nie etwas anderes in Frage, als dem Erzrivalen Slavia aus dem Stadtteil Wyschowice Kontra zu geben. Oder wie es der dänische Trainer Brian Priske vor Saisonstart formulierte.
3: Wir sind hungriger als je zuvor. 2 Spielzeiten lang haben wir keinen Titel geholt. Das ist nicht gut genug. Wir wollen definitiv den Titel. Und unsere Ambitionen sind genauso wie jedes Jahr. Neben dem Titel ist es der Einzug ins Pokalfinale. Und dann wollen wir auf hohem Niveau in Europa spielen. Das ist sehr klar.
8: And then we want to play at the highest stage in Europe. So it's quite clear.
4: Nur zur Erinnerung, Sparta Prag hält sowohl den Rekord für die meisten Landesmeistertitel zu tschechoslowakischen wie zu tschechischen Zeiten, als auch für die meisten Pokalsiege in der Ära vor und nach der Staatstrennung. Der Kader für die begonnene Saison ist indes noch im Aufbau. Die Transferperiode endet erst im September. Sparta ließ den finnischen Mittelfeldspieler Kasper Kahn Kairinen ziehen, der nun bei AEK Athen unter Vertrag steht. Und es droht noch der Weggang des wichtigen Innenverteidigers Asker Sørensen, der einst vom 1. FC Nürnberg kam. Der Däne wird vom FC Kopenhagen aus seiner Heimat umworben. Auf der Habenseite steht für den tschechischen Rekordmeister jedoch eine vom Namen her spektakuläre Neuverpflichtung, die erst am vergangenen Freitag verkündet wurde. Der norwegische Stürmer Jonathan Braut Brønes. Sportredakteur Vasič hilft den Ahnungslosen auf die Sprünge.
7: bratranec Holanda, jedno z nejlepších.
3: Er ist der Cousin von Erling Haaland, einem der derzeit weltbesten Torjäger. Die Erwartungen sind wohl hoch. Wojnarowski hat erfolgreich in der polnischen Liga gespielt. Jetzt muss ich zeigen, wie er Sparta helfen kann. Denn der Liga-Auftakt hat offenbart, dass ein Problem bei Sparta derzeit die Toreffizienz ist. Wojnarowski ist einer der interessantesten Neuzugänge in der tschechischen Liga.
7: Asi z těch nejzajímavějších posil.
4: Trainer Brian Priske zumindest setzt große Hoffnung in Brünes, genauso wie in einen Rückkehrer, den torgefährlichen Mittelfeldmotor Adam Karabec. Der 23-Jährige war vor einem Jahr beim Hamburger SV einer der Aufstiegshelden zur Bundesliga gewesen. Weil aber dem deutschen Verein der Preis für eine feste Verpflichtung zu hoch war, ließ Sparta das Eigengewächs in der vergangenen Saison an Olympique Lyon. Karabec begann dort auch gut, in der Rückrunde lief es indes nicht mehr und die Franzosen nahmen Abstand von der Kaufoption. So ist er zurück bei seinem Jugendverein. Bei der Niederlage am Samstag gegen Brünn deutete Adam Karabec übrigens sein Potenzial an, als er gleich zweimal mit einem Schuss nur die Latte traf. Das Nonplusultra in den beiden vergangenen Spielzeiten in der höchsten tschechischen Fußballliga war indes Slavia Prag. Noch vor dem Ligastart wurde dies durch die Vergabe zweier individueller Auszeichnungen unterstrichen. So wurde Slavia-Coach Jindřich Trpišovský zum Trainer der vergangenen Saison gewählt und Lukáš Provod zum besten Spieler. Der offensive Mittelfeldmann ist seit 2019 im Verein und avancierte dort zum tschechischen Nationalspieler. Selbstverständlich gilt auch für ihn nur eines, der Gewinn des dritten Meistertitels in Folge. Allerdings sieht er die Konkurrenz näher kommen.
3: Es sind nicht mehr nur drei Teams, die um den Titel kämpfen, sondern die Kader werden allgemein immer besser. In allen Begegnungen der vergangenen Saison haben wir gespürt, dass es nicht mehr so wie in den Jahren zuvor war und wir leichte drei Punkte einfahren konnten. Das wird sich auch jetzt wieder in jedem Spiel zeigen, da die Mannschaften ihre Qualitäten haben. Für die Fans ist das sicher interessanter. Und ich denke, dass diese Saison für uns schwerer wird als die vergangene.
4: Trainer Trpišovský betonte bei der Pressekonferenz vor dem Saisonstart, dass immer mehr tschechische Erstligavereine reiche Eigentümer hätten und dementsprechend auch hohe Ziele. Fußballexperte Vasic glaubt indes, dass Slavia Prag in dieser Saison erneut das Maß aller Dinge sein dürfte.
7: Pravděpodobně třeba tým jako Slavia, která také posil.

0: Vergleichsweise weiter auf Tomasz Chory, der mit 17 Treffern zum Torschützenkönig der vergangenen Saison wurde. Dabei hatte der Sturmtank im Derby gegen Sparta im Mai für einen Eklat gesorgt, als er Gegenspieler Sørensen mit dem Ellbogen schlug. Danach wurde Chory suspendiert und sollte sich eigentlich einen anderen Club suchen. Doch Vereinseigner Pavel Tikac legte vergangenen Donnerstag sein Veto dagegen ein. Unter den Neuverpflichtungen von Slavia sticht laut Vasic vor allem eine heraus, der slowenische Flügelflitzer Daniel Sturm.
1: Es handelt sich nicht um eine Verpflichtung aus dem Ausland, sondern er ist nach einer gelungenen Saison bei Olmütz zu Slavia gewechselt. Ihn im Blick zu haben, dürfte interessant sein, denn nun muss sich Sturm auch gegen eine stärkere Konkurrenz im eigenen Team durchsetzen.
0: Außerdem spielt bei Slavia einer der Shooting-Stars der vergangenen Saison, der Mittelfeldankurbler David Moses. Sportjournalist Vasic glaubt, dass der 22-jährige Nigerianer in nicht allzu langer Zeit reif sein dürfte für einen Wechsel in eine der stärkeren Ligen Europas. Trotz seines starken Kaders konnte Meister Slavia spielerisch zuletzt nicht sonderlich überzeugen. Um die Konkurrenz in der tschechischen Liga auf Abstand zu halten, reichte es zwar. Doch in der Champions League gelang vergangene Saison kein einziger Sieg, was die Fans des Vereins enttäuscht hat. Mirko Vasic erläutert, dass Jindřich Trpišovský eigentlich auf einen überkommenen Spielstil setze.
2: Ale je to takový ten silový fotbal.
1: Es ist so ein Kraftfußball, man verlässt sich auf lange Bälle, eine hervorragende Fitness der Spieler und die Widerstandsfähigkeit im Zweikampf. Vielen Fans hat es aber nicht gefallen. Und es wurde auch darüber gesprochen, dass dieser Stil in die Nationalmannschaft hineingetragen wurde, zu der viele Slavia-Spieler gehören.
2: Mluvilo se o tom, že to přenáší pak i do reprezentace, kde je taky spousta slavistů.
0: Mit eben diesem Stil scheiterte die tschechische Nationalelf vor kurzem bei der WM und schied bereits in der Vorrunde aus. Um in der tschechischen Liga konkurrenzfähig zu bleiben, legen neben Slavia auch andere Teams ihren Schwerpunkt auf Rennen und Kämpfen. Zumindest in Olmütz möchte man das allerdings ändern, indem man in der eigenen Fußballakademie andere Anreize setzt. Zudem vertraut der Vorstandsvorsitzende des Vereins Ondřej Navrátil auf Trainer Pavel Hapal.
3: Věřím, že s aktuálním trenérským týmem a
1: ich glaube, dass wir mit dem aktuellen Trainerstab und seiner Sicht auf den Fußball einen Weg eingeschlagen haben, mit dem wir uns vom Rest der Liga unterscheiden. Wir wissen, dass sich in der tschechischen Liga die Mannschaften am besten darauf verstehen, sich physisch vorzubereiten und dann über die Zweikämpfe die Ergebnisse einzufahren. Es wäre also eine große Herausforderung für den Trainerstab. Aber ich bin mir sicher, dass er damit zurechtkommt.
3: Takže to bude obrovská výzva pro trenérský tým, ale věřím, že si s tím poradí.
0: Zudem betont Navrátil, dass gerade die Zugänge aus dem Ausland die fußballerische Qualität im Kader anheben sollen. Dabei nennt er die beiden kroatischen Mittelfeldspieler Fabian Krivák und Marko Soldo, die Olmütz für diese Saison von Dinamo Zagreb verpflichtet hat. Neben den vielen Anwärtern auf die oberen Plätze gibt es auch einige Vereine, die wohl eher gegen den Abstieg kämpfen werden. Mirko Vasic nennt vor allem Artis Brünn. Das Team stieg erst auf, nachdem der FK Karviná wegen der Verwicklung in Spielmanipulationen zum Zwangsabstieg verdonnert wurde und Tabor als zweitplatzierte Mannschaft der zweiten Liga für die höchste Spielklasse abgesagt hatte. Mitaufsteiger Zbrojovka Brünn traut der Fußballexperte hingegen zu, dem Abstiegskampf zu entgehen. Stattdessen sieht Vasic noch den FC Slovácko und den FC Zlín in den unteren Gefilden der Tabelle.
4: Fußball, Tiere, Wetter, das war doch heute eine Sendung voller Themen, die eigentlich immer auf ein breites Interesse treffen, oder etwa nicht? 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Damit machen Sie es gut für heute. Mein Name ist Daniela Honigmann. Na slyšenou.

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2: Dobrý den und willkommen zu unserer Sendung vom Donnerstag. Sind Sie Fußballfan und haben seit der Beendigung der WM schon Entzugserscheinungen? Dann haben wir heute das Richtige für Sie, nämlich einen Sportreport anlässlich der neuen Ligasaison in Tschechien. Welche Teams Ambitionen und auch Chancen auf den nächsten Meistertitel haben, das hören Sie in etwa einer Viertelstunde. Vorher gibt es unser Tagesecho und darin geht es um die neue Hitzewelle und die entsprechenden Vorkehrungen der Prager Stadtverwaltung. Und wir berichten von einer besonderen Ente, nämlich einer aus Bronze, die mehr als 2000 Jahre alt ist. Durch das Programm begleitet sie Daniela Honigmann und jetzt ist erst einmal Till Janzer dran mit den Kurzmeldungen.
3: Die Nachrichten. Die tschechische Wirtschaft befindet sich weiter auf dem Wachstumspfad. Im zweiten Quartal dieses Jahres legte das Bruttoinlandsprodukt um 2,0% gegenüber dem zweiten Quartal 2025 zu, wie aus einer ersten Schätzung des tschechischen Statistikamtes hervorgeht. Im Quartalsvergleich gab es ein Plus von 0,4%. Im Vergleich zum Vorjahreszeitraum wurde das Wachstum laut den Statistikern vor allem getragen von höheren Konsumausgaben der Haushalte und von der Auslandsnachfrage. Der frühere oberste Staatsanwalt Tschechiens Pavel Zeman hat am Mittwoch sein neues Amt bei der Europäischen Staatsanwaltschaft, kurz EUSTA, angetreten. Zeman ist dort Staatsanwalt für Tschechien. Der 53-jährige Jurist war im Februar in das Kollegium der EUSTA ernannt worden. Zuletzt war Zeman als tschechisches Mitglied in der EU-Agentur für justizielle Zusammenarbeit in Strafsachen, kurz Eurojust, tätig gewesen. Die Pläne des Weltfußballverbandes FIFA für einen Verkauf eines Teils der Rechte an der WM an private Investoren haben in Tschechien zu unterschiedlichen Reaktionen geführt. Der Chef des tschechischen Fußballverbandes David Trunda sagte in einem Interview für den Sender Sky News, er sehe positive Folgen des FIFA-Vorhabens. Der tschechische Ligaverband kritisierte, dass Trunda keine klare Stellung gegen die Pläne des Weltfußballverbandes bezogen habe. Als Ligaverband stelle man sich hinter den europäischen Verband UEFA, der das Vorhaben der FIFA ablehnt, hieß es in einer Stellungnahme. Die Zahl neuer Schwarzbauten in Tschechien ist im vergangenen Jahr leicht zurückgegangen. Insgesamt befassten sich die Bauämter mit 5.241 solchen Fällen, wie aus den Daten des Ministeriums für Regionalentwicklung und der Immobilienberatungsgesellschaft Comfort Group hervorgeht. Demgegenüber standen über 68.000 regulär zugelassene Bauten. Den Angaben nach wurden 607 der Schwarzbauten abgerissen. Der große Rest wurde hingegen nachträglich von den Behörden genehmigt. Das tschechische Innenministerium hat das juristische Verfahren gegen den Fußballverein Slavia Prag wegen des Platzsturms seiner Anhänger beim Derby gegen Sparta Prag im Mai dieses Jahres gestoppt. Damit droht dem tschechischen Meister keine Schließung seines Stadions für bis zu ein Jahr. Zugleich betonte das Ministerium, dass Slavia schwere Fehler im Bereich der Sicherheit bei dem Spiel in seinem Stadion begangen habe. Man sei bei den Ermittlungen zur Erkenntnis gelangt, dass weitere Sanktionen über die des tschechischen Ligaverbandes hinaus hingegen nicht nötig seien, teilte das Innenministerium mit. Das Ressort verwies dabei unter anderem auf neue Sicherheitsmaßnahmen, die der Club eingeführt hat. Wegen des Platzsturms hatte der Ligaverband Slavia auferlegt, 4 Heimspiele ohne Zuschauer auszutragen. Zudem musste der Verein umgerechnet mehr als 400.000 Euro Strafe zahlen und das Derby wurde zugunsten von Sparta gewertet. Und zum Schluss noch die Wetteraussichten. Am Freitag hält in Tschechien die Hitzewelle an. Meist ist es heiter bis wolkig. Am Nachmittag können Quellwolken aufkommen, die vereinzelt Schauer und Gewitter bringen. Die Tageshöchsttemperaturen liegen bei 35 bis 39 Grad. Im Nordwesten des Landes ist es nicht ganz so heiß, bei maximal zwischen 32 und 35 Grad.
2: Das waren die Nachrichten vom Donnerstag. Danke an Till. In diesen Tagen klettern die Temperaturen in Tschechien mancherorts auf fast 40 Grad. Jene Orte, an denen man sich in Prag abkühlen kann, sind in einem neuen interaktiven Stadtplan zu finden. Martina Schneiberger war berichtet.
4: Im interaktiven Stadtplan von Prag findet sich auch dieser Springbrunnen. Er wurde im Rahmen der Umgestaltung des Wenzelsplatzes am unteren Ende in Richtung U-Bahn-Station Muster gerichtet. 16 Wasserstrahlen kühlen nicht nur die Luft in der Umgebung um den heißen Gehsteig ab, sondern auch die Passanten. Der Springbrunnen von Mustek sowie hunderte von weiteren Wasserelementen wie Trinkbrunnen und Sprühnebelstationen sind in einem neuen interaktiven Stadtplan zu finden. Dieser wurde vom städtischen Unternehmen Operator EZT kreiert. Wladimir Antonin Blaha hat an dem Projekt mitgearbeitet. Er erläuterte den Reportern des Tschechischen Rundfunks auf seinem Handy einige Details.
3: Hier sind Trinkbrunnen, Springbrunnen, öffentlich zugängliche Wasserpumpen, Brunnen sowie Quellen gekennzeichnet. Wir möchten die Karte noch um die sogenannten kühlen Zonen ergänzen. Zudem sollen bald auch klimatisierte Räumlichkeiten in den Stadtplan eingetragen werden, die bei hohen Temperaturen geöffnet sind und in denen man sich abkühlen kann.
4: Bei der ersten Hitzewelle im Juni zeigte sich, dass derartige Räumlichkeiten gefragt sind. Die Verwaltungen der 7. und des 10. Prager Stadtbezirks hatten beispielsweise Räume in den Rathäusern zur Verfügung gestellt, in denen sich Menschen von der Hitze ein wenig erholen konnten. Jan Richter ist im Prager Magistrat Experte für den Klimawandel. Er macht auf Beispiele aus anderen europäischen Metropolen aufmerksam.
3: In Paris und in Barcelona werden klimatisierte Räume für die Öffentlichkeit geöffnet. Wir wollen auch die Verwaltungen der einzelnen Prager Stadtbezirke auffordern, sich dem interaktiven Stadtplan anzuschließen und zu überlegen, ob es im nächsten Jahr möglich wäre, in ihrem Stadtbezirk klimatisierte Räumlichkeiten einzurichten.
4: Das Prager Stadtzentrum gehört zu den wärmsten Orten in Tschechien überhaupt. Die Zahl der tropischen Tage nimmt ständig zu und die Lufttemperaturen steigen dort schneller als anderswo im Land. Dazu Pavel Zahradníček von der Tschechischen Akademie der Wissenschaften.
3: Es handelt sich um die Folge von zwei miteinander verbundenen Einflüssen, des Klimawandels und der städtischen Wärmeinsel. Die beiden Effekte verstärken sich gegenseitig.
4: Ein Nachteil von Städten besteht darin, so Zahradníček weiter, dass die Nachttemperaturen dort nicht so tief sinken wie in der Umgebung.
2: Soweit der Bericht aus Prag. Und wir bewegen uns etwa 260 Kilometer in Richtung Südosten. Auf einem Feld bei Tutschin in Mittelmeeren wurde eine unbeschädigte, über 2000 Jahre alte keltische Bronze-Tierplastik entdeckt. Die Figur wiegt nur etwa 10 Gramm und stellt eine Ente dar. Laut Archäologen handelt es sich um einen einzigartigen Fund an der Bernsteinstraße, dem historischen Handelsweg zwischen Nord- und Südeuropa. Marketa Kachlikova weiß mehr.
5: Miroslav Kominek ist Stadtpolizist in Přerov, ein erfolgreicher Blogger, aber auch ein begeisterter Hobbyarchäologe, der seit Jahren mit dem Regionalmuseum vor Ort zusammenarbeitet. Obwohl Kominek bei seiner Suche nach uralten Gegenständen meist auf seinen Metalldetektor vertraut, gelang ihm der neueste Fund anders. Die nur 2 Zentimeter lange Entenfigur aus Bronze fand er auch ohne Gerät auf einem Feld bei Tuchin.
3: Es war teilweise Zufall. Die Ente selbst lag an der Oberfläche, sodass sie sogar mit bloßem Auge deutlich sichtbar war. Ich freue mich über jeden Fund, aber diese Figur ist einfach entzückend.
5: Soweit der Entdecker. Der Archäologe des Comenius-Museums in Přerov, Zdeněk Schenk, bestätigt, dass es sich um eine keltische Tierplastik aus Bronze handelt. Er hebt die elegante Form hervor.
3: Die Gesamtlänge der Miniaturplastik beträgt 23 mm und das Gewicht liegt bei knapp 10 Gramm. Sie hat hervorstehende Augen und einen länglichen Schnabel, der in einer auffälligen Verbreiterung endet. Wenn wir uns die Details ansehen, weist das tropfenförmige Körperende Querringe auf, die symbolisch die Schwanzfedern darstellen. Es ist eine der schönsten Bronzeplastiken eines Tieres in der Region
5: Přerov. Wozu das Miniaturobjekt einst diente, gibt der Wissenschaft noch Rätsel auf. Archäologe Zdeněk Schenk erläutert die unterschiedlichen Ansätze.
3: Die Deutungen reichen von einem rein symbolischen Gegenstand bis hin zu einer Spielfigur. Am wahrscheinlichsten ist jedoch, dass die Figur Teil eines anderen, größeren Gegenstands gewesen ist, an dem sie angebracht war. Bemerkenswert ist zudem, dass wir die höchste Dichte solcher Tierfiguren, ob es nun kleine Wildschweine oder eben diese Wasservögel sind, im Gebiet der Mährischen Pforte verzeichnen.
5: Die Mährische Pforte ist ein historisch wie geografisch hochgradig strategischer Naturkorridor in Tschechien. Als flacher Talschnitt verbindet sie das Mährische Tiefland der March mit dem schlesisch-polnischen Odertal. Seit der Urzeit gilt diese Senke als das wichtigste Nadelöhr für den mitteleuropäischen Fernhandel. Das Dorf Tuchin liegt mitten in diesem Durchgang.
3: Es handelt sich um einen der wichtigsten Naturkorridore der Geschichte, durch den ein Arm der legendären Bernsteinstraße verlief. Entlang dieser Handelsachse tauchen solche Tierplastiken immer wieder auf. Sie verbinden die keltischen Handelszentren von Polen über Mittelmeeren bis nach Niederösterreich.
5: Die Bronzefigur ist jedoch nicht das einzige Highlight. Ein neuer Lehrpfad soll der Öffentlichkeit auch andere spannende Funde aus der Region Tuchin näherbringen, darunter einen silbernen römischen Dinar. Die Gemeinde möchte den Pfad noch während der laufenden Sommerferien feierlich eröffnen.
2: Das war das Tagesecho vom Donnerstag hier bei Radio Prag International, den Auslandssendungen des Tschechischen Rundfunks auf Deutsch. Die höchste Fußballliga Tschechiens ist traditionell eine der ersten in Europa, die nach der Sommerpause in die neue Saison starten. Am vergangenen Wochenende fand bereits der erste Spieltag statt. Meister Slavia Prag begann erfolgreich, wenn auch vor leeren Tribünen wegen einer Strafe. Doch wer sind die größten Verfolger? War der enttäuschende Auftritt der Nationalmannschaft bei der WM etwa ein Abbild der Liga? Und welches sind vereinsübergreifend die interessantesten Neuzugänge? Antworten auf diese und weitere Fragen im Folgenden von Till Janzer.
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6: Může být u zajímavé standardky, centr na zadní tyč.
3: Großer Andrang im Stadion von Zbrojovka Brünn und großer Jubel. Vor fast ausverkauftem Haus gelang dem Aufsteiger am Samstag ein 3:1-Sieg gegen Rekordmeister Sparta Prag. Dies war eine der beiden großen Überraschungen am ersten Spieltag der neuen Saison im tschechischen Fußballoberhaus der Schanzeliga. Mirko Vasic ist Redakteur beim Sportsender des tschechischen Rundfunks und sagt:
7: Je to první kolo a tam se občas stanou takovéhle výsledky. Ono je to
4: ja, also Spieltag ist immer speziell. Da gibt es nicht selten solche Ergebnisse. Zwar ist Brovka Brünn ein Neuling in der Liga, aber die Vorfreude darüber, dass der Traditionsverein zurückkehrt, war dort enorm. Der Trainer Martin Svědík ist hervorragend. Er war sogar schon als Nationaltrainer im Gespräch. Svědík ist sehr konsequent in seiner Arbeit. Er weiß genau, was er will und fordert Disziplin von den Spielern.
7: Takový ten, který přesně ví, co chce, vyžaduje od hráčů disciplínu a podobně.
3: Das andere unerwartete Ergebnis des Spieltags war die 1:3 Heimniederlage von Viktoria Pilsen gegen Slovan Liberec. Und diese sieht auch Vasič als echte Überraschung.
7: U Plzně, tam je to zvláštní. O Hiskem se tak.
4: Bei Pilsen ist das eigenartig. Der dortige Trainer Martin Hiský hatte eigentlich gute Voraussetzungen mitgebracht, als er vergangenes Jahr kam. Beim Erstligaklub Karviná hatte er Erfolg, zuvor auch bei seinen Stationen der zweiten Liga. Und an sich selbst hatte er auch große Erwartungen. Aber im Team klappt es irgendwie nicht. Schon zu Ende der vergangenen Saison hatte Viktoria Pilsen einige Aussetzer.
7: Ten tým zatím nefunguje, oni měli i v závěru minulé sezóny výpadky.
3: Mindestens 6 oder 7 Teams könnten in der neuen Saison um die höchsten Plätze mitkämpfen. Das sind natürlich Meister Slavia Prag, Sparta Prag, Viktoria Pilsen, aber eben auch Slovan Liberec sowie Sigma Olmütz, der FC Hradec Králové und eventuell Baník Ostrov. Nur 2 der Verfolger von Slavia haben aber den Titelkampf als Ziel ausgegeben. Erstmals auch Pilsen. Das hatte man im vergangenen Jahr noch vermieden, obwohl der Verein aus Westböhmen schon länger als die dritte Kraft hinter den beiden großen S aus Prag gilt. Auf der Pressekonferenz vor Saisonstart sagte der Generaldirektor des Vereins Adolf Schadek.
4: Uns ist es gelungen, das Team aus der Vorsaison beieinander zu halten und keine der Schlüsselspieler zu verkaufen. Deswegen können unsere Ambitionen nicht anders sein, als in der Saison 2026-27 zu versuchen, den Meistertitel nach Pilsen zu holen. Und ich bin mir auch des Drucks bewusst, den ich mir selbst, dem Trainer und den Spielern auferlege. Doch meiner Meinung nach lässt sich hier nichts anderes sagen. Wir haben eben die höchsten Ziele.
3: Pilsen hat bereits 7-mal den tschechischen Meistertitel gewonnen, erstmals 2011 und zuletzt 2022. So viele hat im Übrigen kein anderer Verein in den vergangenen 15 Jahren eingeheimst. Auch nicht der tschechische und tschechoslowakische Rekordmeister Sparta Prag. Dabei kommt für den Verein von der Letna-Anhöhe nie etwas anderes in Frage, als dem Erzrivalen Slavia aus dem Stadtteil Wyschowice Kontra zu geben. Oder wie es der dänische Trainer Brian Priske vor Saisonstart formulierte.
4: Wir sind hungriger als je zuvor. 2 Spielzeiten lang haben wir keinen Titel geholt. Das ist nicht gut genug. Wir wollen definitiv den Titel. Und unsere Ambitionen sind genauso wie jedes Jahr. Neben dem Titel ist es der Einzug ins Pokalfinale. Und dann wollen wir auf hohem Niveau in Europa spielen. Das ist sehr klar.
8: And then we want to play at the highest stage in Europe. So it's quite clear.
3: Nur zur Erinnerung, Sparta Prag hält sowohl den Rekord für die meisten Landesmeistertitel zu tschechoslowakischen wie zu tschechischen Zeiten, als auch für die meisten Pokalsiege in der Ära vor und nach der Staatstrennung. Der Kader für die begonnene Saison ist indes noch im Aufbau. Die Transferperiode endet erst im September. Sparta ließ den finnischen Mittelfeldspieler Kasper Kahn Kairinen ziehen, der nun bei AEK Athen unter Vertrag steht. Und es droht noch der Weggang des wichtigen Innenverteidigers Asker Sørensen, der einst vom 1. FC Nürnberg kam. Der Däne wird vom FC Kopenhagen aus seiner Heimat umworben. Auf der Habenseite steht für den tschechischen Rekordmeister jedoch eine vom Namen her spektakuläre Neuverpflichtung, die erst am vergangenen Freitag verkündet wurde. Der norwegische Stürmer Jonathan Braut Brønes. Sportredakteur Vasič hilft den Ahnungslosen auf die Sprünge.
7: bratranec Holanda, jedno z nejlepších.
4: Er ist der Cousin von Erling Haaland, einem der derzeit weltbesten Torjäger. Die Erwartungen sind wohl hoch. Wojnarowski hat erfolgreich in der polnischen Liga gespielt. Jetzt muss ich zeigen, wie er Sparta helfen kann. Denn der Liga-Auftakt hat offenbart, dass ein Problem bei Sparta derzeit die Toreffizienz ist. Wojnarowski ist einer der interessantesten Neuzugänge in der tschechischen Liga.
7: Asi z těch nejzajímavějších posil.
3: Trainer Brian Priske zumindest setzt große Hoffnung in Brünes, genauso wie in einen Rückkehrer, den torgefährlichen Mittelfeldmotor Adam Karabetz. Der 23-Jährige war vor einem Jahr beim Hamburger SV einer der Aufstiegshelden zur Bundesliga gewesen. Weil aber dem deutschen Verein der Preis für eine feste Verpflichtung zu hoch war, ließ Sparta das Eigengewächs in der vergangenen Saison an Olympique Lyon. Karabetz begann dort auch gut, in der Rückrunde lief es indes nicht mehr und die Franzosen nahmen Abstand von der Kaufoption. So ist er zurück bei seinem Jugendverein. Bei der Niederlage am Samstag gegen Brünn deutete Adam Karabetz übrigens sein Potenzial an, als er gleich zweimal mit einem Schuss nur die Latte traf. Das Nonplusultra in den beiden vergangenen Spielzeiten in der höchsten tschechischen Fußballliga war indes Slavia Prag. Noch vor dem Ligastart wurde dies durch die Vergabe zweier individueller Auszeichnungen unterstrichen. So wurde Slavia-Coach Jindřich Trpišovský zum Trainer der vergangenen Saison gewählt und Lukáš Provod zum besten Spieler. Der offensive Mittelfeldmann ist seit 2019 im Verein und avancierte dort zum tschechischen Nationalspieler. Selbstverständlich gilt auch für ihn nur eines, der Gewinn des dritten Meistertitels in Folge. Allerdings sieht er die Konkurrenz näher kommen.
4: Es sind nicht mehr nur drei Teams, die um den Titel kämpfen, sondern die Kader werden allgemein immer besser. In allen Begegnungen der vergangenen Saison haben wir gespürt, dass es nicht mehr so wie in den Jahren zuvor war und wir leichte drei Punkte einfahren konnten. Das wird sich auch jetzt wieder in jedem Spiel zeigen, da die Mannschaften ihre Qualitäten haben. Für die Fans ist das sicher interessanter. Und ich denke, dass diese Saison für uns schwerer wird als die vergangene.
3: Trainer Trpišovský betonte bei der Pressekonferenz vor dem Saisonstart, dass immer mehr tschechische Erstligavereine reiche Eigentümer hätten und dementsprechend auch hohe Ziele. Fußballexperte Vasic glaubt indes, dass Slavia Prag in dieser Saison erneut das Maß aller Dinge sein dürfte.
7: Pravděpodobně třeba tým jako Slavia.
4: Auch Slavia hat sich verstärkt und es scheint, als könnte das Team weiter ganz vorne bleiben. Eher ist die Frage, wer alles die Verfolger sein werden, ob sich Pilsen und Sparta aufraffen, ob Liberec aufschließen kann. Ebenso im Gespräch ist Sigma Olmütz. Auch dieser Verein hat eine Menge Geld. Es sind auf einmal mehr Teams, über die als mögliche Anwärter auf die Plätze 1 bis 6 gesprochen wird. Schwer ist aber zu sagen, ob das bereits für die Attacke auf Slavia reichen wird.
7: Jestli to může stačit na ten úplný vrchol, právě v tomhle případě asi na Slavii.
3: Slavia baut beispielsweise weiter auf Tomáš Chorý, der mit 17 Treffern zum Torschützenkönig der vergangenen Saison wurde. Dabei hatte der Sturmtank im Derby gegen Sparta im Mai für einen Eklat gesorgt, als er Gegenspieler Sørensen mit dem Ellbogen schlug. Danach wurde Chorý suspendiert und sollte sich eigentlich einen anderen Klub suchen. Doch Vereinseigner Pavel Tikač legte vergangenen Donnerstag sein Veto dagegen ein. Unter den Neuverpflichtungen von Slavia sticht laut Vasic vor allem eine heraus, der slowenische Flügelflitzer Daniel Sturm.
7: To vlastně není hráč, který přišel zvenku, ale

0: Liegen Europas. Trotz seines starken Kaders konnte Meister Slavia spielerisch zuletzt nicht sonderlich überzeugen. Um die Konkurrenz in der tschechischen Liga auf Abstand zu halten, reichte es zwar. Doch in der Champions League gelang vergangene Saison kein einziger Sieg, was die Fans des Vereins enttäuscht hat. Mirko Vasic erläutert, dass Jindřich Trpišovský eigentlich auf einen überkommenen Spielstil setze.
1: Ale je to takový ten silový fotbal.
2: Es ist so ein Kraftfußball, man verlässt sich auf lange Bälle, eine hervorragende Fitness der Spieler und die Widerstandsfähigkeit im Zweikampf. Vielen Fans hat es aber nicht gefallen. Und es wurde auch darüber gesprochen, dass dieser Stil in die Nationalmannschaft hineingetragen wurde, zu der viele Slavia-Spieler gehören.
1: Mluvilo se o tom, že to přenáší pak i do reprezentace, kde je taky spousta slávistů.
0: Mit eben diesem Stil scheiterte die tschechische Nationalelf vor kurzem bei der WM und schied bereits in der Vorrunde aus. Um in der tschechischen Liga konkurrenzfähig zu bleiben, legen neben Slavia auch andere Teams ihren Schwerpunkt auf Rennen und Kämpfen. Zumindest in Olmütz möchte man das allerdings ändern, indem man in der eigenen Fußballakademie andere Anreize setzt. Zudem vertraut der Vorstandsvorsitzende des Vereins Ondřej Navrátil auf Trainer Pavel Hapal.
3: Věřím, že s aktuálním trenérským týmem a
2: ich glaube, dass wir mit dem aktuellen Trainerstab und seiner Sicht auf den Fußball einen Weg eingeschlagen haben, mit dem wir uns vom Rest der Liga unterscheiden. Wir wissen, dass sich in der tschechischen Liga die Mannschaften am besten darauf verstehen, sich physisch vorzubereiten und dann über die Zweikämpfe die Ergebnisse einzufahren. Es ist also eine große Herausforderung für den Trainerstab. Aber ich bin mir sicher, dass er damit zurechtkommt.
3: Takže to bude obrovská výzva pro trenérský tým, ale věřím, že si s tím poradí.
0: Zudem betont Navrátil, dass gerade die Zugänge aus dem Ausland die fußballerische Qualität im Kader anheben sollen. Dabei nennt er die beiden kroatischen Mittelfeldspieler Fabian Krivák und Marko Soldo, die Olmütz für diese Saison von Dinamo Zagreb verpflichtet hat. Neben den vielen Anwärtern auf die oberen Plätze gibt es auch einige Vereine, die wohl eher gegen den Abstieg kämpfen werden. Mirko Vasic nennt vor allem Artis Brünn. Das Team stieg erst auf, nachdem der FK Karviná wegen der Verwicklung in Spielmanipulationen zum Zwangsabstieg verdonnert wurde und Tabor als zweitplatzierte Mannschaft der zweiten Liga für die höchste Spielklasse abgesagt hatte. Mitaufsteiger Zbrojovka Brünn traut der Fußballexperte hingegen zu, dem Abstiegskampf zu entgehen. Stattdessen sieht Vasic noch den FC Slovácko und den FC Zlín in den unteren Gefilden der Tabelle.
4: Fußball, Tiere, Wetter, das war doch heute eine Sendung voller Themen, die eigentlich immer auf ein breites Interesse treffen, oder etwa nicht? 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Damit machen Sie es gut für heute. Mein Name ist Daniela Honigmann. Naslyšenou.

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2: Dobrý den und willkommen zu unserer Sendung vom Donnerstag. Sind Sie Fußballfan und haben seit der Beendigung der WM schon Entzugserscheinungen? Dann haben wir heute das Richtige für Sie, nämlich einen Sportreport anlässlich der neuen Ligasaison in Tschechien. Welche Teams Ambitionen und auch Chancen auf den nächsten Meistertitel haben, das hören Sie in etwa einer Viertelstunde. Vorher gibt es unser Tagesecho und darin geht es um die neue Hitzewelle und die entsprechenden Vorkehrungen der Prager Stadtverwaltung. Und wir berichten von einer besonderen Ente, nämlich einer aus Bronze, die mehr als 2000 Jahre alt ist. Durch das Programm begleitet sie Daniela Honigmann und jetzt ist erst einmal Till Janzer dran mit den Kurzmeldungen.
3: Die Nachrichten. Die tschechische Wirtschaft befindet sich weiter auf dem Wachstumspfad. Im zweiten Quartal dieses Jahres legte das Bruttoinlandsprodukt um 2,0% gegenüber dem zweiten Quartal 2025 zu, wie aus einer ersten Schätzung des tschechischen Statistikamtes hervorgeht. Im Quartalsvergleich gab es ein Plus von 0,4%. Im Vergleich zum Vorjahreszeitraum wurde das Wachstum laut den Statistikern vor allem getragen von höheren Konsumausgaben der Haushalte und von der Auslandsnachfrage. Der frühere oberste Staatsanwalt Tschechiens Pavel Zeman hat am Mittwoch sein neues Amt bei der Europäischen Staatsanwaltschaft, kurz EUSTA, angetreten. Zeman ist dort Staatsanwalt für Tschechien. Der 53-jährige Jurist war im Februar in das Kollegium der EUSTA ernannt worden. Zuletzt war Zeman als tschechisches Mitglied in der EU-Agentur für justizielle Zusammenarbeit in Strafsachen, kurz Eurojust, tätig gewesen. Die Pläne des Weltfußballverbandes FIFA für einen Verkauf eines Teils der Rechte an der WM an private Investoren haben in Tschechien zu unterschiedlichen Reaktionen geführt. Der Chef des tschechischen Fußballverbandes David Trunda sagte in einem Interview für den Sender Sky News, er sehe positive Folgen des FIFA-Vorhabens. Der tschechische Ligaverband kritisierte, dass Trunda keine klare Stellung gegen die Pläne des Weltfußballverbandes bezogen habe. Als Ligaverband stelle man sich hinter den europäischen Verband UEFA, der das Vorhaben der FIFA ablehnt, hieß es in einer Stellungnahme. Die Zahl neuer Schwarzbauten in Tschechien ist im vergangenen Jahr leicht zurückgegangen. Insgesamt befassten sich die Bauämter mit 5.241 solchen Fällen, wie aus den Daten des Ministeriums für Regionalentwicklung und der Immobilienberatungsgesellschaft Comfort Group hervorgeht. Demgegenüber standen über 68.000 regulär zugelassene Bauten. Den Angaben nach wurden 607 der Schwarzbauten abgerissen. Der große Rest wurde hingegen nachträglich von den Behörden genehmigt. Das tschechische Innenministerium hat das juristische Verfahren gegen den Fußballverein Slavia Prag wegen des Platzsturms seiner Anhänger beim Derby gegen Sparta Prag im Mai dieses Jahres gestoppt. Damit droht dem tschechischen Meister keine Schließung seines Stadions für bis zu ein Jahr. Zugleich betonte das Ministerium, dass Slavia schwere Fehler im Bereich der Sicherheit bei dem Spiel in seinem Stadion begangen habe. Man sei bei den Ermittlungen zur Erkenntnis gelangt, dass weitere Sanktionen über die des tschechischen Ligaverbandes hinaus hingegen nicht nötig seien, teilte das Innenministerium mit. Das Ressort verwies dabei unter anderem auf neue Sicherheitsmaßnahmen, die der Club eingeführt hat. Wegen des Platzsturms hatte der Ligaverband Slavia auferlegt, 4 Heimspiele ohne Zuschauer auszutragen. Zudem musste der Verein umgerechnet mehr als 400.000 Euro Strafe zahlen und das Derby wurde zugunsten von Sparta gewertet. Und zum Schluss noch die Wetteraussichten. Am Freitag hält in Tschechien die Hitzewelle an. Meist ist es heiter bis wolkig. Am Nachmittag können Quellwolken aufkommen, die vereinzelt Schauer und Gewitter bringen. Die Tageshöchsttemperaturen liegen bei 35 bis 39 Grad. Im Nordwesten des Landes ist es nicht ganz so heiß, bei maximal zwischen 32 und 35 Grad.
2: Das waren die Nachrichten vom Donnerstag. Danke an Till. In diesen Tagen klettern die Temperaturen in Tschechien mancherorts auf fast 40 Grad. Jene Orte, an denen man sich in Prag abkühlen kann, sind in einem neuen interaktiven Stadtplan zu finden. Martina Schneiberger war berichtet.
4: Im interaktiven Stadtplan von Prag findet sich auch dieser Springbrunnen. Er wurde im Rahmen der Umgestaltung des Wenzelsplatzes am unteren Ende in Richtung U-Bahn-Station Muster gerichtet. 16 Wasserstrahler kühlen nicht nur die Luft in der Umgebung um den heißen Gehsteig ab, sondern auch die Passanten. Der Springbrunnen von Mustek sowie hunderte von weiteren Wasserelementen wie Trinkbrunnen und Sprühnebelstationen sind in einem neuen interaktiven Stadtplan zu finden. Dieser wurde vom städtischen Unternehmen Operator EZT kreiert. Wladimir Antonín Bláha hat an dem Projekt mitgearbeitet. Er erläuterte den Reportern des Tschechischen Rundfunks auf seinem Handy einige Details.
3: Hier sind Trinkbrunnen, Springbrunnen, öffentlich zugängliche Wasserpumpen, Brunnen sowie Quellen gekennzeichnet. Wir möchten die Karte noch um die sogenannten kühlen Zonen ergänzen. Zudem sollen bald auch klimatisierte Räumlichkeiten in den Stadtplan eingetragen werden, die bei hohen Temperaturen geöffnet sind und in denen man sich abkühlen kann.
4: Bei der ersten Hitzewelle im Juni zeigte sich, dass derartige Räumlichkeiten gefragt sind. Die Verwaltungen der 7. und des 10. Prager Stadtbezirks hatten beispielsweise Räume in den Rathäusern zur Verfügung gestellt, in denen sich Menschen von der Hitze ein wenig erholen konnten. Jan Richter ist im Prager Magistrat Experte für den Klimawandel. Er macht auf Beispiele aus anderen europäischen Metropolen aufmerksam.
3: In Paris und in Barcelona werden klimatisierte Räume für die Öffentlichkeit geöffnet. Wir wollen auch die Verwaltungen der einzelnen Prager Stadtbezirke auffordern, sich dem interaktiven Stadtplan anzuschließen und zu überlegen, ob es im nächsten Jahr möglich wäre, in ihrem Stadtbezirk klimatisierte Räumlichkeiten einzurichten.
4: Das Prager Stadtzentrum gehört zu den wärmsten Orten in Tschechien überhaupt. Die Zahl der tropischen Tage nimmt ständig zu und die Lufttemperaturen steigen dort schneller als anderswo im Land. Dazu Pavel Zahradníček von der Tschechischen Akademie der Wissenschaften.
3: Es handelt sich um die Folge von zwei miteinander verbundenen Einflüssen, des Klimawandels und der städtischen Wärmeinsel. Die beiden Effekte verstärken sich gegenseitig.
4: Ein Nachteil von Städten besteht darin, so Zahradníček weiter, dass die Nachttemperaturen dort nicht so tief sinken wie in der Umgebung.
2: Soweit der Bericht aus Prag und wir bewegen uns etwa 260 Kilometer in Richtung Südosten. Auf einem Feld bei Tutschin in Mittelmeeren wurde eine unbeschädigte, über 2000 Jahre alte keltische Bronze-Tierplastik entdeckt. Die Figur wiegt nur etwa 10 Gramm und stellt eine Ente dar. Laut Archäologen handelt es sich um einen einzigartigen Fund an der Bernsteinstraße, dem historischen Handelsweg zwischen Nord- und Südeuropa. Marketa Kachlikova weiß mehr.
5: Miroslav Komínek ist Stadtpolizist in Přerov, ein erfolgreicher Blogger, aber auch ein begeisterter Hobbyarchäologe, der seit Jahren mit dem Regionalmuseum vor Ort zusammenarbeitet. Obwohl Komínek bei seiner Suche nach uralten Gegenständen meist auf seinen Metalldetektor vertraut, gelang ihm der neueste Fund anders. Die nur 2 Zentimeter lange Entenfigur aus Bronze fand er auch ohne Gerät auf einem Feld bei Tuchin.
3: Es war teilweise Zufall. Die Ente selbst lag an der Oberfläche, sodass sie sogar mit bloßem Auge deutlich sichtbar war. Ich freue mich über jeden Fund, aber diese Figur ist einfach entzückend.
5: Soweit der Entdecker. Der Archäologe des Comenius-Museums in Přerov, Zdeněk Schenk, bestätigt, dass es sich um eine keltische Tierplastik aus Bronze handelt. Er hebt die elegante Form hervor.
3: Die Gesamtlänge der Miniaturplastik beträgt 23 mm und das Gewicht liegt bei knapp 10 Gramm. Sie hat hervorstehende Augen und einen länglichen Schnabel, der in einer auffälligen Verbreiterung endet. Wenn wir uns die Details ansehen, weist das tropfenförmige Körperende Querringe auf, die symbolisch die Schwanzfedern darstellen. Es ist eine der schönsten Bronzeplastiken eines Tieres in der Region Přerov.
5: Wozu das Miniaturobjekt einst diente, gibt der Wissenschaft noch Rätsel auf. Archäologe Zdeněk Schenk erläutert die unterschiedlichen Ansätze.
3: Die Deutungen reichen von einem rein symbolischen Gegenstand bis hin zu einer Spielfigur. Am wahrscheinlichsten ist jedoch, dass die Figur Teil eines anderen, größeren Gegenstands gewesen ist, an dem sie angebracht war. Bemerkenswert ist zudem, dass wir die höchste Dichte solcher Tierfiguren, ob es nun kleine Wildschweine oder eben diese Wasservögel sind, im Gebiet der Mährischen Pforte verzeichnen.
5: Die Mährische Pforte ist ein historisch wie geografisch hochgradig strategischer Naturkorridor in Tschechien. Als flacher Talschnitt verbindet sie das mährische Tiefland der March mit dem schlesisch-polnischen Odertal. Seit der Urzeit gilt diese Senke als das wichtigste Nadelöhr für den mitteleuropäischen Fernhandel. Das Dorf Tuchin liegt mitten in diesem Durchgang.
3: Es handelt sich um einen der wichtigsten Naturkorridore der Geschichte, durch den ein Arm der legendären Bernsteinstraße verlief. Entlang dieser Handelsachse tauchen solche Tierplastiken immer wieder auf. Sie verbinden die keltischen Handelszentren von Polen über Mittelmeeren bis nach Niederösterreich.
5: Die Bronzefigur ist jedoch nicht das einzige Highlight. Ein neuer Lehrpfad soll der Öffentlichkeit auch andere spannende Funde aus der Region Tuchin näherbringen, darunter einen silbernen römischen Dinar. Die Gemeinde möchte den Pfad noch während der laufenden Sommerferien feierlich eröffnen.
2: Das war das Tagesecho vom Donnerstag hier bei Radio Prag International, den Auslandssendungen des Tschechischen Rundfunks auf Deutsch. Die höchste Fußballliga Tschechiens ist traditionell eine der ersten in Europa, die nach der Sommerpause in die neue Saison starten. Am vergangenen Wochenende fand bereits der erste Spieltag statt. Meister Slavia Prag begann erfolgreich, wenn auch vor leeren Tribünen wegen einer Strafe. Doch wer sind die größten Verfolger? War der enttäuschende Auftritt der Nationalmannschaft bei der WM etwa ein Abbild der Liga? Und welches sind vereinsübergreifend die interessantesten Neuzugänge? Antworten auf diese und weitere Fragen im Folgenden von Till Janzer.
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6: Může být u zajímavé standardky, centr na zadní tyč.
3: Großer Andrang im Stadion von Zbrojovka Brünn und großer Jubel. Vor fast ausverkauftem Haus gelang dem Aufsteiger am Samstag ein 3:1-Sieg gegen Rekordmeister Sparta Prag. Dies war eine der beiden großen Überraschungen am ersten Spieltag der neuen Saison im tschechischen Fußballoberhaus der Schanzeliga. Mirko Vasic ist Redakteur beim Sportsender des tschechischen Rundfunks und sagt:
7: Je to první kolo a tam se občas stanou takovéhle výsledky. Ono je to
4: ja, erster Spieltag ist immer speziell. Da gibt es nicht selten solche Ergebnisse. Zwar ist Brovka Brünn ein Neuling in der Liga, aber die Vorfreude darüber, dass der Traditionsverein zurückkehrt, war dort enorm. Der Trainer Martin Svědík ist hervorragend. Er war sogar schon als Nationaltrainer im Gespräch. Svědík ist sehr konsequent in seiner Arbeit. Er weiß genau, was er will und fordert Disziplin von den Spielern.
7: Takový ten, který přesně ví, co chce, vyžaduje od hráčů disciplínu a podobně.
3: Das andere unerwartete Ergebnis des Spieltags war die 1:3 Heimniederlage von Viktoria Pilsen gegen Slovan Liberec. Und diese sieht auch Vasič als echte Überraschung.
7: U Plzně, tam je to zvláštní. O Hiskem se
4: bei Pilsen ist das eigenartig. Der dortige Trainer Martin Hiský hatte eigentlich gute Voraussetzungen mitgebracht, als er vergangenes Jahr kam. Beim Erstligaklub Karviná hatte er Erfolg, zuvor auch bei seinen Stationen der zweiten Liga. Und an sich selbst hatte er auch große Erwartungen. Aber im Team klappt es irgendwie nicht. Schon zu Ende der vergangenen Saison hatte Viktoria Pilsen einige Aussetzer.
7: Ten tým zatím nefunguje, oni měli i v závěru minulé sezóny výpadky.
3: Mindestens 6 oder 7 Teams könnten in der neuen Saison um die höchsten Plätze mitkämpfen. Das sind natürlich Meister Slavia Prag, Sparta Prag, Viktoria Pilsen, aber eben auch Slovan Liberec sowie Sigma Olmütz, der FC Hradec Králové und eventuell Baník Ostrov. Nur 2 der Verfolger von Slavia haben aber den Titelkampf als Ziel ausgegeben. Erstmals auch Pilsen. Das hatte man im vergangenen Jahr noch vermieden, obwohl der Verein aus Westböhmen schon länger als die dritte Kraft hinter den beiden großen S aus Prag gilt. Auf der Pressekonferenz vor Saisonstart sagte der Generaldirektor des Vereins Adolf Schadek.
4: Uns ist es gelungen, das Team aus der Vorsaison beieinander zu halten und keine der Schlüsselspieler zu verkaufen. Deswegen können unsere Ambitionen nicht anders sein, als in der Saison 2026-27 zu versuchen, den Meistertitel nach Pilsen zu holen. Und ich bin mir auch des Drucks bewusst, den ich mir selbst, dem Trainer und den Spielern auferlege. Doch meiner Meinung nach lässt sich hier nichts anderes sagen. Wir haben eben die höchsten Ziele.
3: Pilsen hat bereits 7-mal den tschechischen Meistertitel gewonnen, erstmals 2011 und zuletzt 2022. So viele hat im Übrigen kein anderer Verein in den vergangenen 15 Jahren eingeheimst. Auch nicht der tschechische und tschechoslowakische Rekordmeister Sparta Prag. Dabei kommt für den Verein von der Letna-Anhöhe nie etwas anderes in Frage, als dem Erzrivalen Slavia aus dem Stadtteil Wyschowice Kontra zu geben. Oder wie es der dänische Trainer Brian Priske vor Saisonstart formulierte.
4: Wir sind hungriger als je zuvor. 2 Spielzeiten lang haben wir keinen Titel geholt. Das ist nicht gut genug. Wir wollen definitiv den Titel. Und unsere Ambitionen sind genauso wie jedes Jahr. Neben dem Titel ist es der Einzug ins Pokalfinale. Und dann wollen wir auf hohem Niveau in Europa spielen. Das ist sehr klar.
8: And then we want to play at the highest stage in Europe. So it's quite clear.
3: Nur zur Erinnerung, Sparta Prag hält sowohl den Rekord für die meisten Landesmeistertitel zu tschechoslowakischen wie zu tschechischen Zeiten, als auch für die meisten Pokalsiege in der Ära vor und nach der Staatstrennung. Der Kader für die begonnene Saison ist indes noch im Aufbau. Die Transferperiode endet erst im September. Sparta ließ den finnischen Mittelfeldspieler Kasper Kahn Kairinen ziehen, der nun bei AEK Athen unter Vertrag steht. Und es droht noch der Weggang des wichtigen Innenverteidigers Asker Sørensen, der einst vom 1. FC Nürnberg kam. Der Däne wird vom FC Kopenhagen aus seiner Heimat umworben. Auf der Habenseite steht für den tschechischen Rekordmeister jedoch eine vom Namen her spektakuläre Neuverpflichtung, die erst am vergangenen Freitag verkündet wurde. Der norwegische Stürmer Jonathan Braut Brønes. Sportredakteur Vasic hilft den Ahnungslosen auf die Sprünge.
7: Bratranec Holanda,
4: ist der Cousin von Erling Haaland, einem der derzeit weltbesten Torjäger. Die Erwartungen sind wohl hoch. Brønes hat erfolgreich in der polnischen Liga gespielt. Jetzt muss ich zeigen, wie er Sparta helfen kann. Denn der Liga-Auftakt hat offenbart, dass ein Problem bei Sparta derzeit die Toreffizienz ist. Brønes ist einer der interessantesten Neuzugänge in der tschechischen Liga.
3: Trainer Brian Priske zumindest setzt große Hoffnung in Brønes, genauso wie in einen Rückkehrer, den torgefährlichen Mittelfeldmotor Adam Karabec. Der 23-Jährige war vor einem Jahr beim Hamburger SV einer der Aufstiegshelden zur Bundesliga gewesen. Weil aber dem deutschen Verein der Preis für eine feste Verpflichtung zu hoch war, ließ Sparta das Eigengewächs in der vergangenen Saison an Olympique Lyon. Karabec begann dort auch gut, in der Rückrunde lief es indes nicht mehr und die Franzosen nahmen Abstand von der Kaufoption. So ist er zurück bei seinem Jugendverein. Bei der Niederlage am Samstag gegen Brünn deutete Adam Karabec übrigens sein Potenzial an, als er gleich zweimal mit einem Schuss nur die Latte traf. Das Nonplusultra in den beiden vergangenen Spielzeiten in der höchsten tschechischen Fußballliga war indes Slavia Prag. Noch vor dem Ligastart wurde dies durch die Vergabe zweier individueller Auszeichnungen unterstrichen. So wurde Slavia-Coach Jindřich Trpišovský zum Trainer der vergangenen Saison gewählt und Lukáš Provod zum besten Spieler. Der offensive Mittelfeldmann ist seit 2019 im Verein und avancierte dort zum tschechischen Nationalspieler. Selbstverständlich gilt auch für ihn nur eines, der Gewinn des dritten Meistertitels in Folge. Allerdings sieht er die Konkurrenz näher kommen.
4: Es sind nicht mehr nur drei Teams, die um den Titel kämpfen, sondern die Kader werden allgemein immer besser. In allen Begegnungen der vergangenen Saison haben wir gespürt, dass es nicht mehr so wie in den Jahren zuvor war und wir leichte drei Punkte einfahren konnten. Das wird sich auch jetzt wieder in jedem Spiel zeigen, da die Mannschaften ihre Qualitäten haben. Für die Fans ist das sicher interessanter. Und ich denke, dass diese Saison für uns schwerer wird als die vergangene.
3: Trainer Trpišovský betonte bei der Pressekonferenz vor dem Saisonstart, dass immer mehr tschechische Erstligavereine reiche Eigentümer hätten und dementsprechend auch hohe Ziele. Fußballexperte Vasic glaubt indes, dass Slavia Prag in dieser Saison erneut das Maß aller Dinge sein dürfte.
7: Pravděpodobně třeba tým jako Slavia.
4: Auch Slavia hat sich verstärkt und es scheint, als könnte das Team weiter ganz vorne bleiben. Eher ist die Frage, wer alles die Verfolger sein werden. Ob sich Pilsen und Sparta aufraffen, ob Liberec aufschließen kann. Ebenso im Gespräch ist Sigma Olmütz. Auch dieser Verein hat eine Menge Geld. Es sind auf einmal mehr Teams, über die als mögliche Anwärter auf die Plätze 1 bis 6 gesprochen wird. Schwer ist aber zu sagen, ob das bereits für die Attacke auf Slavia reichen wird.
7: Jestli to může stačit na ten úplný vrchol, právě v tomhle případě asi na Slavii.
3: Slavia baut beispielsweise weiter auf Tomáš Chorý, der mit 17 Treffern zum Torschützenkönig der vergangenen Saison wurde. Dabei hatte der Sturmtank im Derby gegen Sparta im Mai für einen Eklat gesorgt, als er Gegenspieler Sørensen mit dem Ellbogen schlug. Danach wurde Chorý suspendiert und sollte sich eigentlich einen anderen Club suchen. Doch Vereinseigner Pavel Tikač legte vergangenen Donnerstag sein Veto dagegen ein. Unter den Neuverpflichtungen von Slavia sticht laut Vasic vor allem eine heraus, der slowenische Flügelflitzer Daniel Sturm.
7: Es
4: handelt sich nicht um eine Verpflichtung aus dem Ausland, sondern er ist nach einer gelungenen Saison bei Olmütz zu Slavia gewechselt. Ihn im Blick zu haben, dürfte interessant sein, denn nun muss sich Sturm auch gegen eine stärkere Konkurrenz im eigenen Team durchsetzen.
7: Sledovat, jak se popere se silnější konkurencí i uvnitř týmu.
3: Außerdem spielt bei Slavia einer der Shooting-Stars der vergangenen Saison, der Mittelfeldankurbler David Moses. Sportjournalist Vasic glaubt, dass der 22-jährige Nigerianer in nicht allzu langer Zeit reif sein dürfte für einen Wechsel in eine der stärkeren Ligen Europas. Trotz seines starken Kaders konnte Meister Slavia spielerisch zuletzt nicht sonderlich überzeugen. Um die Konkurrenz in der tschechischen Liga auf Abstand zu halten, reichte es zwar. Doch in der Champions League gelang vergangene Saison kein einziger Sieg, was die Fans des Vereins enttäuscht hat. Mirko Vasic erläutert, dass Jindřich Trpišovský eigentlich auf einen überkommenen Spielstil setze.

0: WM und schied bereits in der Vorrunde aus. Um in der tschechischen Liga konkurrenzfähig zu bleiben, legen neben Slavia auch andere Teams ihren Schwerpunkt auf Rennen und Kämpfen. Zumindest in Olmütz möchte man das allerdings ändern, indem man in der eigenen Fußballakademie andere Anreize setzt. Zudem vertraut der Vorstandsvorsitzende des Vereins Ondřej Navrátil auf Trainer Pavel Hapal.
1: Ich glaube, dass wir mit dem aktuellen Trainerstab und seiner Sicht auf den Fußball einen Weg eingeschlagen haben, mit dem wir uns vom Rest der Liga unterscheiden. Wir wissen, dass sich in der tschechischen Liga die Mannschaften am besten darauf verstehen, sich physisch vorzubereiten und dann über die Zweikämpfe die Ergebnisse einzufahren. Es ist also eine große Herausforderung für den Trainerstab. Aber ich bin mir sicher, dass er damit zurechtkommt.
0: Zudem betont Navrátil, dass gerade die Zugänge aus dem Ausland die fußballerische Qualität im Kader anheben sollen. Dabei nennt er die beiden kroatischen Mittelfeldspieler Fabian Krivák und Marko Soldo, die Olmütz für diese Saison von Dinamo Zagreb verpflichtet hat. Neben den vielen Anwärtern auf die oberen Plätze gibt es auch einige Vereine, die wohl eher gegen den Abstieg kämpfen werden. Mirko Vasic nennt vor allem Artis Brünn. Das Team stieg erst auf, nachdem der FK Karviná wegen der Verwicklung in Spielmanipulationen zum Zwangsabstieg verdonnert wurde und Tabor als zweitplatzierte Mannschaft der zweiten Liga für die höchste Spielklasse abgesagt hatte. Mitaufsteiger Zbrojovka Brünn traut der Fußballexperte hingegen zu, dem Abstiegskampf zu entgehen. Stattdessen sieht Vasic noch den FC Slovácko und den FC Zlín in den unteren Gefilden der Tabelle.
2: Fußball, Tiere, Wetter, das war doch heute eine Sendung voller Themen, die eigentlich immer auf ein breites Interesse treffen, oder etwa nicht? Alle Beiträge können Sie natürlich jederzeit nachhören und finden auch die passenden Bilder dazu, nämlich auf deutsch.radio.cz. Damit machen Sie es gut für heute. Mein Name ist Daniela Honigmann. Naslyšenou.